Louis Spohr ist der Komponist hinter diesem Stück. Das war seine Sinfonia Concertante Nummer 2 in H-Moll. Die Geigensoli wurden gespielt von Ulf Hölscher und Gunhild Hölscher. Das Rundfunksinfonieorchester Berlin wurde geleitet von Christian Fröhlich. Gerade eben ist der ARD-Musikwettbewerb für dieses Jahr zu Ende gegangen. Im Fach Streichquartett hat das Viatores-Quartett phänomenal einen ersten Preis eingespielt. Die Mitschnitte aus den Wettbewerbsrunden, auch mit diesem Quartett und aus den anderen Fächern, finden Sie online bei uns auf YouTube in unserem Kanal ARD Klassik. Dieses Quartett hat 2001 sogar mal einen Grammy gewonnen für die Einspielung aller Haydn-Streichquartette, das Angelus String Quartett. Und wir hören es jetzt mit einem Streichquartett von Joseph Haydn in H-Moll.

Das Streichquartett in H-Moll, Opus 64, Nummer 2 von Joseph Haydn, in einer Aufnahme mit dem Angelus String Quartet. Jetzt im ARD-Nachtkonzert eines der wahrscheinlich ergreifendsten Stücke von Anton Bruckner, das Adagio aus seinem Streichquintett in F-Dur. Der Dirigent Stanisław Skrowaczewski hat dieses Adagio für Orchester bearbeitet. Und diese Version hören wir jetzt in einer Aufnahme mit dem damaligen Rundfunksinfonieorchester Saarbrücken unter Leitung von Stanisław Skrowaczewski.

Das Adagio in G-Dur von Anton Bruckner, ursprünglich aus seinem Streichquintett in F-Dur, fürs Orchester bearbeitet von Dirigent Stanisław Skrowaczewski. Und er leitete hier auch das damalige Rundfunksinfonieorchester Saarbrücken. Heute Teil der Deutschen Radiophilharmonie Saarbrücken Kaiserslautern. Und die hören wir in der folgenden Aufnahme unter Leitung von Christoph Poppen und an der Seite von Sopranistin Juliane Banse. Sie singt die Briefszene der Tatjana aus dem ersten Akt der Oper Eugen Onegin von Peter Tschaikowski und Sei's mein Untergang.

Die Sopranistin Juliane Banse war das in der Briefszene der Tatjana aus dem ersten Akt der Oper Eugen Onegin von Peter Tschaikowski. Die Deutsche Radiophilharmonie Saarbrücken Kaiserslautern ist geleitet worden hier von Christoph Poppen. Im ARD-Nachtkonzert jetzt die Gälische Sinfonie von Amy Beach in einer Aufnahme mit dem Detroit Symphony Orchestra. Die Leitung hat Neeme Järvi.

Dirigent Neeme Järvi am Pult des Detroit Symphony Orchestra. Wir haben die Gälische Sinfonie von Amy Beach gehört. Und den 4 Uhr Nachrichten nähern wir uns mit einem Stück von Frédéric Chopin.

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1: Um 4 Uhr mit Ronald Lessig. Die SPD pocht bei der Pflegereform offenbar darauf, dass nachverhandelt wird. Nach Informationen des ARD-Hauptstadtstudios drohen die Sozialdemokraten sogar damit, die Pläne vorerst scheitern zu lassen. Aus der Nachrichtenredaktion Jonas Valentin Weber.
2: Eigentlich sollte das Kabinett die Pflegereform Mitte kommender Woche durchwinken. Ob das jetzt was wird, völlig unklar. Am Montag soll es erstmal nochmal Gespräche zwischen SPD und Union geben. Im Kern geht es den Sozialdemokraten offensichtlich um das Vorgehen. So sei es falsch, wie von Gesundheitsminister Linnemann von der CDU vorgesehen, erst Einsparungen zu beschließen und dann in einem zweiten Schritt über strukturelle Verbesserungen nachzudenken. Diesen Fehler habe die Regierung schon bei der Gesundheitsreform gemacht. Das dürfe nicht wiederholt werden, hieß es aus SPD-Kreisen.
1: Bundesaußenminister Wadephul wird heute bei der Generaldebatte der Vereinten Nationen sprechen. Er vertritt Kanzler Merz, der seine Teilnahme abgesagt hatte. Aus New York Martin Ganselmeier.
3: Im Mittelpunkt seiner Rede stehen die Unterstützung für die Ukraine sowie Deutschlands weiteres Engagement für die Vereinten Nationen. Schon vor Wadephul spricht der russische Außenminister Sergei Lavrov. Mit Spannung wird erwartet, wie Lavrov auf die Einladung Putins zum G20-Gipfel in Miami reagiert. Wadephul begrüßte die von US-Präsident Trump ausgesprochene Einladung. Es sei richtig, dass die US-Regierung erneut versuche, Putin dazu zu bringen, endlich über ein Ende des Krieges gegen die Ukraine zu verhandeln.
1: Der Deutsche Olympische Sportbund entscheidet heute über den Kandidaten für eine Olympiabewerbung. Bundespräsident Steinmeier wird am Mittag bekannt geben, ob die Wahl auf München oder die Region Köln-Rhein-Ruhr gefallen ist. Der Austragungskandidat geht dann ins Rennen um die Olympischen Spiele 2036, 2040 oder 2044. Berlin hatte seine Bewerbung in dieser Woche zurückgezogen. Der Deutsche Gewerkschaftsbund hat für heute zu bundesweiten Protesten gegen Sozialkürzungen aufgerufen. Es solle ein deutliches Zeichen gesetzt werden für einen starken Sozialstaat und den Schutz von Arbeitnehmerrechten, so der Gewerkschaftsbund. Veranstaltungen sind in 15 Großstädten vorgesehen. Die deutschen Arbeitgeber kritisieren den Aktionstag. Der Hauptgeschäftsführer der Bundesvereinigung der deutschen Arbeitgeberverbände, Kampeter, warf dem DGB rituelle Reformverweigerung vor. Demokratie, Fachkräftemangel und internationaler Wettbewerb ließen sich nicht wegdemonstrieren. Das waren die Nachrichten. Das Wetter in Deutschland. In der Nacht im Nordwesten zunehmend bewölkt, an der Nordsee etwas Regen, bei 13 bis 1 Grad. Tagsüber im Norden Regen, im Süden sonnig, bei 17 bis 23 Grad im Norden, sonst bis 29 Grad. Am Sonntag sonnig bis 30 Grad. Es ist 4.03 Uhr.
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4: Weiter mit Benedikt Schregle am Mikrofon. Hoffentlich kommen Sie gut durch diese Nacht. Hier ist Musik von Josef Wölfel, das Klavierkonzert Nummer 6 in D-Dur, gespielt vom Pianisten Jörg Kronenberg und der Deutschen Radiophilharmonie Saarbrücken-Kaiserslautern. Die Leitung hat Johannes Mösus.

Jörg Kronenberg war der Solist in diesem Klavierkonzert von Josef Wölfel. Das war Wölfels Klavierkonzert Nummer 6 in D-Dur. Die Deutsche Radio Philharmonie Saarbrücken-Kaiserslautern ist geleitet worden von Johannes Mösus. La Damoiselle Élue, so heißt ein Poème Lyrique von Claude Debussy für Sopran, Mezzosopran, Frauenchor und Orchester. Wir haben eine Aufnahme für Sie im ARD-Nachtkonzert mit Sylvia McNair, Sopran, Susan Graham, Mezzosopran, mit dem Tanglewood Festival Chorus und dem Boston Symphony Orchestra. Dirigent ist Seiji Osawa.

La Damoiselle Élue, die auserwählte Jungfrau. Poème lyrique für Sopran, Mezzosopran, Frauenchor und Orchester von Claude Debussy. Im ARD-Nachtkonzert war das eine Aufnahme mit Sylvia McNair, Sopran, Susan Graham, Mezzosopran, mit dem Tanglewood Festival Chorus und dem Boston Symphony Orchestra unter Leitung von Seiji Osawa. Jetzt noch für Sie im ARD-Nachtkonzert die venezianische Suite Opus 18 von Ermanno Wolf Ferrari mit den vier Sätzen In der Lagune, Baccarole, Nachts einsame Kanäle und Festlicher Morgen. Friedrich Haider leitet die Oviedo Philharmonie.

Die Oviedo Philharmonia unter Leitung von Friedrich Haider. Das spanische Orchester hat die venezianische Suite von Ermanno Wolf-Ferrari gespielt. Vor den 5 Uhr Nachrichten im ARD Nachtkonzert noch das Gondellied von Felix Mendelssohn Bartholdy, gespielt von Klaus Sticken.

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1: Um 5 Uhr mit Ronald Lessig. Die SPD pocht bei der Pflegereform offenbar darauf, dass nachverhandelt wird. Nach Informationen des ARD-Hauptstadtstudios drohen die Sozialdemokraten sogar damit, die Pläne vorerst scheitern zu lassen. Aus der Nachrichtenredaktion Jonas Valentin Weber.
2: Eigentlich sollte das Kabinett die Pflegereform Mitte kommender Woche durchwinken. Ob das jetzt was wird, völlig unklar. Am Montag soll es erstmal nochmal Gespräche zwischen SPD und Union geben. Im Kern geht es den Sozialdemokraten offensichtlich um das Vorgehen. So sei es falsch, wie von Gesundheitsminister Linnemann von der CDU vorgesehen, erst Einsparungen zu beschließen und dann in einem zweiten Schritt über strukturelle Verbesserungen nachzudenken. Diesen Fehler habe die Regierung schon bei der Gesundheitsreform gemacht. Das dürfe nicht wiederholt werden, hieß es aus SPD-Kreisen.
1: Bundesaußenminister Wadephul spricht heute bei der UN-Generaldebatte in New York. Es wird erwartet, dass er vor allem die Kriege in Nahost und zwischen Russland und der Ukraine thematisieren wird. Im Vorfeld seines UN-Auftritts hat der Außenminister sich bereits zur Einladung von Russlands Präsident Putin zum G20-Gipfel in Miami geäußert. Er lobte den Schritt der US-Regierung. So könne man feststellen, ob Putin wirklich bereit sei, ernsthaft über ein Ende des Ukraine-Krieges zu verhandeln. Bundesdigitalminister Wildberger setzt auf eine weltweite Zusammenarbeit, um künstliche Intelligenz stärker zu kontrollieren. Der CDU-Politiker sagte der Funke Mediengruppe, er sehe gute Chancen für eine internationale Vereinbarung. Eine Art Sicherheitskatalog müsse her, der KI-Programme nach dem neuesten Stand der Technik überprüfe. Wildberger betonte, dass die Menschheit der KI nicht hilflos ausgeliefert sei, sondern absolut in der Lage, das Problem zu lösen. Wer macht das Rennen um die olympische Olympiabewerbung? München oder die Region Köln-Rhein-Ruhr? Heute fällt der Deutsche Olympische Sportbund in Baden-Baden die Entscheidung. Marei Beermann zu der Frage, welcher Kandidat die besseren Chancen hat.
3: Das ist wirklich noch ziemlich offen. Eine Kommission des DOSB hatte beide Bewerbungen als sehr gut bewertet, mit einem kleinen Vorsprung für München. Aus norddeutscher Sicht auf jeden Fall noch wichtig. Bekommt München den Zuschlag, dann sollen die Segelwettbewerbe in Kiel stattfinden. Wenn die Region Köln-Rhein-Ruhr das Rennen macht, dann ist Rostock-Warnemünde als Segelstandort vorgesehen.
1: Das waren die Nachrichten. Das Wetter in Deutschland. Tagsüber im Norden teilweise Regen, im Süden meist viel Sonne, bei 17 bis 23 Grad in der Nordhälfte, sonst 21 bis 29 Grad. Am Sonntag Sonne und Wolken im Wechsel bei 18 bis 30 Grad und am Montag.

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1: Guten Morgen, ich bin Benedikt Schregle. Für Sie zum Wachwerden Musik von François-Joseph Gossec.

Die London Mozart Players haben hier gespielt unter Leitung von Matthias Bammert. Und zwar den Beginn einer Sinfonie in F-Dur von François-Joseph Gossec. Franz Berwald ist der nächste Komponist im ARD-Nachtkonzert. Wir hören den ersten Satz aus seiner Sinfonie Nummer 3. Die Göteborger Sinfoniker spielen unter Leitung von Neeme Järvi.

Der Beginn der Sinfonie Nummer 3, C-Dur von Franz Berwald, in einer Aufnahme mit den Göteborger Sinfonikern unter Leitung von Neeme Järvi. Antonio Vivaldi lässt man wieder die Vögel zwitschern in diesem Konzert für vier Violinen in B-Dur. Das ist eine Aufnahme mit den Berliner Barocksolisten.

Musik von Vivaldi, gespielt auf historischen Instrumenten. Die Berliner Barocksolisten haben dieses Konzert für vier Violinen in B-Dur von Antonio Vivaldi gespielt. Jetzt ist der Pianist und Komponist Henri Herz im ARD-Nachtkonzert vertreten. Sein Klavierkonzert Nummer 4 in E-Dur hören wir. Den ersten Satz spielt der Pianist Howard Shelley zusammen mit dem Tasmanian Symphony Orchestra.

So beginnt das Klavierkonzert Nummer 4 in E-Dur von Henri Hertz. Diesen ersten Satz hat der Pianist Howard Shelley gespielt. Er hat vom Klavier aus das Tasmanian Symphony Orchestra geleitet. Georg Friedrich Händel jetzt im ARD-Nachtkonzert mit einem Concerto Grosso in E-Moll, das sehr gravitätisch beginnt.

Iona Brown hat die Academy of St. Martin in the Fields geleitet, in diesem Concerto Grosso E-Moll von Georg Friedrich Händel. Das Quartier Modigliani hat jetzt noch einen Auftritt im ARD-Nachtkonzert mit Kammermusik von Franz Schubert. Hier ist der vierte Satz aus dem Streichquartett in G-Moll.

Das Quartier Modigliani hat den vierten Satz aus dem Streichquartett in G-Moll von Franz Schubert gespielt. Das war das ARD-Nachtkonzert für heute. Präsentiert worden ist es Ihnen wieder von BR Klassik, dem Klassikprogramm des Bayerischen Rundfunks. Ich bin Benedikt Schregle. Schöne Grüße aus München und Ihnen jetzt noch einen angenehmen Samstagmorgen.

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1: 6 Uhr. SPD hat Gesprächsbedarf bei Pflegereform. Arbeitgeber kritisieren DGB-Aktionstag zum Sozialstaat. Bauarbeiten zu Stromtrasse Südlink vorerst gestoppt. Das Wetter erst sonnig, später im Norden und Nordwesten Wolken, überall trocken bei 21 bis 27 Grad. Mein Name ist Sevilay Sace. Guten Morgen. Die SPD tritt bei der geplanten Pflegereform auf die Bremse. Nach Informationen der ARD droht sie der Union damit, die Reform zu stoppen. Aus der Nachrichtenredaktion Stefan Schiebelhut.
2: Eigentlich sollte das Bundeskabinett die Pläne von Gesundheitsminister Linnemann in der kommenden Woche bestätigen. Doch die SPD will der Reform so offenbar nicht zustimmen. Grund sind die vorgesehenen Kürzungen auch für Pflegebedürftige und deren Angehörige. Die Sozialdemokraten sprechen sich dagegen für eine Art Pflegedeckel aus, mit dem die Eigenanteile begrenzt werden. Am Montag soll es zwischen beiden Seiten nochmal Gespräche geben.
1: Der Deutsche Gewerkschaftsbund will heute bundesweit gegen Sozialkürzungen protestieren. Das kritisieren die Arbeitgeber. BDA-Hauptgeschäftsführer Kampeter sagte, die Gewerkschaften sagten zu fast jeder Veränderung nein. Sie träumten von der Welt von gestern. Jeder wolle sichere Renten, gute Pflege und Gesundheitsversorgung. Demografie, Fachkräftemangel und internationaler Wettbewerb ließen sich aber nicht wegdemonstrieren. Der DGB plant Veranstaltungen in 15 Großstädten, unter anderem in Frankfurt, Bremen, Hamburg und Leipzig. Die Berliner Linken wollen mit Grünen und SPD Sondierungsgespräche zur Bildung einer Regierung in der Hauptstadt führen. Das haben die Delegierten eines Parteitags am Abend mit großer Mehrheit beschlossen. ARD-Reporter Sebastian Schöbel.
3: Die Bundesvorsitzende der Linken, Ines Schwertner, mahnte allerdings auch eindringlich, die Chance auf das Rote Rathaus nicht durch eigene Fehler zu gefährden. Die anhaltenden Antisemitismusvorwürfe gegen ihre Partei bezeichnete Schwertner als Versuch, die Linke zu schwächen. Spitzenkandidatin Elif Eralp, die Berlins nächste regierende Bürgermeisterin werden könnte, versprach, Berlins jüdische Gemeinschaft zu stärken und gegen den Judenhass vorzugehen. Die Grünen teilten noch am Abend mit, sie stünden für Sondierungsgespräche bereit.
1: Die Stadt Wiesbaden hat im Stadtteil Breckenheim Bohrungen für die geplante Stromleitung Rhein-Main-Link gestoppt. Die Umweltorganisation BUND hatte beim Verwaltungsgericht einen Eilantrag eingereicht. HR-Reporterin Andrea Bonhagen.
4: Der Netzbetreiber Amprion darf damit auf dem Gebiet in Breckenheim vorerst nicht weiter bohren. Die Firma will eigentlich in der Nähe einer Quelle den wasserhaltigen Untergrund untersuchen. Der BUND befürchtet aber, dass dadurch unterirdische Wasserläufe gestört werden. Außerdem lebe dort der unter Naturschutz stehende Feuersalamander. Es sei möglich, die Stromleitung entlang der Autobahn zu verlegen. Wie es jetzt weitergeht, ist unklar.
1: Die 78. deutsche Weinmajestät heißt Paula Löber. Sie kommt aus Sachsen-Anhalt und repräsentiert das Weinanbaugebiet Saale und Struth. Die 29-Jährige setzte sich gestern Abend im Finale in Neustadt an der Weinstraße gegen 4 Mitbewerberinnen durch. Ihre beiden Stellvertreterinnen, die Weinprinzessinnen, kommen aus Rheinhessen und Württemberg. Die hessischen Bewerberinnen waren in der Vorrunde ausgeschieden. In der deutschen Eishockey-Liga haben die Löwen Frankfurt gegen die Nürnberg Ice Tigers mit 1:2 verloren. In der DEL2 dagegen haben die Kassel Huskies gegen die Lausitzer Füchse gewonnen mit 4:2. Und Bad Nauheim verlor gegen die Eisbären Regensburg mit 1:2. Das waren die Nachrichten. Das Wetter. Heute früh ist es noch ziemlich frisch, teils einstellig. Nachher gibt es aber wieder viel Sonne und keinen Regen. Dann wird es bis zu 27 Grad warm und morgen wieder sehr sonnig und trocken. 29 Grad maximal.
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5: Mit Adelheid Kleine einen guten Start in diesen Samstag wünsche ich Ihnen. Guten Morgen.

Noch ist es nicht ganz so weit, aber diesen Klängen nach zu urteilen, kündigt er sich schon an. Und wenn er so klar und vital daherkommt, na, dann gerne. Das war der Winter aus den vier Jahreszeiten von Antonio Vivaldi mit dem Barockorchester La Follia und seinem Gründer und Leiter Robin Peter Müller, den wir hier auch an der Solovioline gehört haben. Und damit nochmal guten Morgen hier in HR2 Kultur. Schön, dass Sie mit uns den Tag beginnen. Jede Menge Musik haben wir für Sie ausgesucht, quer durch vier Jahrhunderte. Und hier klappen wir jetzt erstmal den Klavierdeckel auf. Für die Klavierstücke Opus 119 von Johannes Brahms. Drei Intermezzi und eine Rhapsodie. John Nakamatsu spielt sie für uns.

John Nakamatsu hat an den Tasten gesessen mit 3 Intermezzi und einer Rhapsodie. Das waren die Klavierstücke Opus 119 von Johannes Brahms, komponiert 1893. Im gleichen Jahr, aber weiter nördlich, in Finnland nämlich, ist diese Musik entstanden, das Impromptu von Jean Sibelius.

0: Melancholisch, lyrisch und tief in der finnischen Spätromantik verwurzelt. Das Impromptu von Jean Sibelius, für Klavier geschrieben und später von ihm für Streichorchester eingerichtet. Das Ostbotnische Kammerorchester hat für uns gespielt, unter der Leitung von Juha Kangas. Kurz nach 6:30 haben wir es an diesem Samstagmorgen. Zeit für den Zuspruch hier in HR2 Kultur. Und der kommt heute von Pfarrerin Charlotte von Winterfeld aus Frankfurt.
1: Warum habe ich oft das Gefühl, zu wenig Zeit zu haben? Zwischen Arbeit, Familie und Alltag wird manchmal selbst das zum Stressfaktor, was ich eigentlich gerne mache. Unsere Gesellschaft setzt auf Tempo. Schon in der Schule müssen Klassenarbeiten in einer bestimmten Zeit erledigt werden. Wer langsam ist, gilt als erfolglos. Von klein auf lernen wir, Zeitstress ist normal. Und ein voller Kalender ist ein guter Kalender. Zeit, das ist nicht nur Hetze oder Muße. Es ist auch die Frage, wer darf über seine Zeit selbst bestimmen und wer nicht. Zeit ist also auch eine Frage der Gerechtigkeit. Wer wenig Geld hat, muss oft mehrere Jobs machen. Wer Kinder allein erzieht, jongliert pausenlos. Zeit ist ungleich verteilt. Wie wir mit ihr umgehen, zeigt, was uns wichtig ist. Die meisten Deutschen wünschen sich mehr Zeit für andere Dinge als für Arbeit. Dagegen heißt es oft, wenn wir wettbewerbsfähig bleiben wollen, können wir uns das nicht leisten. Dabei steigt das Jahresarbeitszeitvolumen seit 1990 kontinuierlich. Also alle Stunden, die alle Erwerbstätigen in Deutschland gemeinsam arbeiten. Frauen arbeiten jetzt mehr in bezahlter Arbeit als früher, allerdings oft in Teilzeit. Teilzeitarbeit wird im öffentlichen Diskurs von manchen abgewertet. Dabei wird die sogenannte Care-Arbeit nicht berücksichtigt. Kinder erziehen, ältere Menschen pflegen, den Haushalt führen, kochen, waschen, Hausaufgaben mit den Kindern machen, Arztbesuche. Das kommt oft zur normalen Arbeit noch hinzu. Frauen leisten im Durchschnitt 30 Stunden pro Woche unbezahlte Arbeit. Diese Arbeit hält unsere Gesellschaft am Laufen und bleibt doch oft unsichtbar. Wäre es nicht sinnvoll zu fragen, was hält eine Gesellschaft zusammen? Zum Beispiel Care-Arbeit, unbezahlt und oft unsichtbar. Oder demokratisches Engagement. Oder soziale Beziehungen pflegen, Krisen bewältigen, umweltbewusst leben, sich informieren und bilden. All das braucht Zeit und Anerkennung. Und auch Lebensfreude und Erholung brauchen Zeit. Oft schränke ich mich durch willkürlich gesetzte Normen von außen selbst ein. Ich muss Sport machen, um schlank zu bleiben. Zu Hause muss es aufgeräumt sein. Innerlich habe ich jedenfalls immer eine ganze To-Do-Liste im Kopf. Was würde ich wohl mit meiner Zeit machen, wenn mich niemand bewerten und sehen würde? Vielleicht einfach weniger und dafür mit mehr Freude? Eines ist klar. Gott hat mir viele Gaben und Freude am Tun und Gestalten geschenkt. Gleichzeitig hat Gott mir aufgetragen, für mich selbst gut zu sorgen und mich zu erholen. Beides ist gleich wichtig.

0: Den ungarischen Altus Zoltán Dorogo haben wir hier gehört mit der Arie Vergnügte Ruh, beliebte Seelenlust von Johann Sebastian Bach. Musik aus der Kantate Bachwerkeverzeichnis 170. Begleitet wurde Zoltán Dorogo von L'Étalon Lyrique unter der Leitung von Christophe Roussel.
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2: Daniel Hope ist einer der herausragenden Geiger unserer Zeit. Nach Frankfurt kommt er mit einem zu Unrecht selten gespielten Werk, dem Violinkonzert von Edward Elgar. An Daniel Hopes Seite musiziert das Gstaad Festival Orchestra. Das hat noch ein Werk im Gepäck, das umso bekannter ist: Beethovens 5. Sinfonie. 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September um 20 Uhr im großen Saal der Alten Oper Frankfurt.
0: Und hier und jetzt nehmen wir Sie in HR2 Kultur mit ins österreichische Burgenland nach Eisenstadt an den Hof Esterhazy. Ein Kapellmeister namens Josef Haydn und ein erstklassiges Hoforchester. Die Kombination, die hat viele Früchte getragen. Zum Beispiel diese Sinfonie Nummer 26 in D-Moll. Keine damals übliche galante Hofmusik, sondern dramatisches D-Moll und der Drang, musikalische Grenzen zu verschieben. Jesús López Cobos leitet das Orchestre de Chambre de Lausanne.

Das ist die Handschrift von Joseph Haydn. Seine Sinfonie Nummer 26 D-Moll war das, gespielt vom Orchestre de Chambre de Lausanne unter der Leitung von Jesus López Cobos. Um gleich 7 Uhr in HR2 Kultur. So langsam wird's draußen hell. Schönen guten Morgen für Sie.

Ungarische Klänge von Zoltán Kodály, das Intermezzo aus der Hári János Suite. Und haben Sie das Cimbalom da eben gehört, das Hackbrett? Das gehört in Ungarn unverzichtbar ins Klangbild von Roma-Kapellen. Unsere Roma-Kapelle, das waren die Wiener Philharmoniker unter der Leitung von Rudolf Kempe. Schönen guten Morgen in HR2 Kultur. Schön, dass Sie den Tag mit uns beginnen. Philipp Bader ist der Solist in den Variationen für Trompete und Orchester von Albert Lortzing. Die schlagen wir jetzt hier auf. An seiner Seite spielt das WDR-Funkhausorchester. Ernst Theiss steht am Pult.

Die glänzt schon durchs Radio, die Trompete von Philipp Baader, Solist in den Variationen für Trompete und Orchester von Albert Lortzing. An seiner Seite das WDR-Funkhausorchester unter der Leitung von Ernst Theiss. So, und jetzt gibt's hier grausame Orakel, drohende Menschenopfer und heimlich verheiratete Liebende. Um all das dreht sich Luigi Cherubinis Oper Demophon. Das ist der König von Thrakien, der dem Gott Apollo jedes Jahr eine Jungfrau opfern muss, um den Zorn der Götter zu besänftigen. Ein Opernspektakel mit einer Dramatik, die sich gewaschen hat, davon zeugt schon die Ouvertüre. Hier ist sie, gespielt vom Orchestra dell'Accademia Nazionale di Santa Cecilia, Myun Hun Chung dirigiert.

Die Ouvertüre zu Luigi Cherubinis Oper De Mofoon haben wir hier gehört mit dem Orchestra dell'Accademia Nazionale di Santa Cecilia unter der Leitung von Myung-Hun Chung. Und noch mehr Oper haben wir heute Abend für Sie bei uns im Programm von HR2 Kultur.

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Er entgeht nur knapp einer Katastrophe, gerettet durch ein Gebet zum Gott der Israeliten. An der Staatsoper wird Nabucco vom russischen Bariton Ariunbarta Gambarta gesungen. 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Verdis Nabucco aus der Staatsoper Berlin heute Abend um 20 Uhr hier bei uns in HR2 Kultur. Kurz vor 7:30 haben wir es, der Samstagmorgen in HR2 Kultur. Schön, dass Sie dabei sind. Guten Morgen. Mit Bedřich Smetana geht's jetzt nach Tschechien zum Berg Blanik. Ein schlafendes Ritterheer im Innern des Berges, das unter der Führung des heiligen Wenzel dem tschechischen Volk in Notlagen zur Hilfe kommt, das ist die Geschichte des sechsten und letzten Teils aus der sinfonischen Dichtung »Mein Vaterland«. Hier sind die London Classical Players, am Pult steht Roger Norrington.

Mit dem Berg Blanik endet die sinfonische Dichtung »Mein Vaterland« von Bedřich Smetana. Ein Berg, in dessen Innern ein schlafendes Ritterheer ruht, das unter der Führung des heiligen Wenzel dem tschechischen Volk in Notlagen zu Hilfe kommt. Ein Mutmacher also für das tschechische Volk. Hier gespielt von den London Classical Players. Am Pult stand Roger Norrington. 2x6 Saiten, 4 Hände und 20 Finger, macht zusammen 2 Gitarren und ein Duo Concertante. In E-Moll, in diesem Fall Opus 31 Nummer 3 von Antoine de Loyer. Es spielen Philippe Spinosi und Josiane Rabemananjara.

Philipp Spinosi und Josiane Rabimananjara haben hier an den Gitarren gesessen. Die beiden sind auf der Bühne und privat ein Duo. Und hier waren sie zu hören mit dem Duo Concertante E-Moll, Opus 31, Nummer 3 von Antoine de Loyer. 7.53 Uhr ist es, kurz vor 8. Gleich folgen hier die Nachrichten in HR2 Kultur und bis dahin habe ich noch ein paar Klänge aus der Astur-Ballade von Frédéric Chopin für Sie mit Christian Zimmermann am Klavier. Und danach geht's weiter mit Musik am Samstagmorgen.

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2: 8 Uhr. Arbeitgeber kritisieren DGB-Aktionstag zum Sozialstaat. SPD droht mit Blockade der Pflegereform. Proteste gegen Reichsbürgerszene treffen in Darmstadt. Das Wetter erst sonnig, später im Norden und Nordwesten Wolken, überall trocken bei 21 bis 27 Grad. Mein Name ist Sevilay Sace. Guten Morgen. Der Deutsche Gewerkschaftsbund will heute bundesweit gegen Sozialkürzungen protestieren. Das kritisiert die Bundesvereinigung der Arbeitgeberverbände. Aus der Nachrichtenredaktion Andreas Gerlach.
3: BDA-Hauptgeschäftsführer Kampeter sagte, von den Gewerkschaften komme zu fast jeder Veränderung ein Nein. Das sei schon eine Art Ritual. Die Gewerkschaften träumten von der Welt von gestern. Jeder wolle sichere Renten, gute Pflege und Gesundheitsversorgung. Demografie, Fachkräftemangel und internationaler Wettbewerb ließen sich aber nicht wegdemonstrieren. Der DGB plant Veranstaltungen in 15 Großstädten, unter anderem in Frankfurt, Bremen, Hamburg und Leipzig. Er will ein Zeichen setzen für sichere Arbeitsplätze und den Schutz von Arbeitnehmerrechten.
2: Die SPD tritt bei der geplanten Pflegereform auf die Bremse. Nach Informationen der ARD droht sie der Union damit, die Reform zu stoppen. Aus der Nachrichtenredaktion Stefan Schiebelhut.
4: Eigentlich sollte das Bundeskabinett die Pläne von Gesundheitsminister Linnemann in der kommenden Woche bestätigen. Doch die SPD will der Reform so offenbar nicht zustimmen. Grund sind die vorgesehenen Kürzungen auch für Pflegebedürftige und deren Angehörige. Die Sozialdemokraten sprechen sich dagegen für eine Art Pflegedeckel aus, mit dem die Eigenanteile begrenzt werden. Am Montag soll es zwischen beiden Seiten nochmal Gespräche geben.
2: Die Reichsbürgerszene trifft sich heute in Darmstadt. Gleichzeitig werden hunderte Menschen zu Gegendemonstrationen erwartet. Reichsbürger sind laut Verfassungsschutz Gruppierungen und Personen, die die Bundesrepublik als Staat, ihre Organe und das Rechtssystem nicht anerkennen. Die Veranstalter haben für das Treffen im Zentrum von Darmstadt 1.500 Teilnehmer angemeldet. Ab dem frühen Mittag soll es Protestaktionen geben. Die Berliner Linken wollen mit Grünen und SPD Sondierungsgespräche zur Bildung einer Regierung in der Hauptstadt führen. Das haben die Delegierten eines Parteitags am Abend mit großer Mehrheit beschlossen. ARD-Reporter Sebastian Schöbel.
5: Die Bundesvorsitzende der Linken, Ines Schwertner, mahnte allerdings auch eindringlich, die Chance auf das Rote Rathaus nicht durch eigene Fehler zu gefährden. Die anhaltenden Antisemitismusvorwürfe gegen ihre Partei bezeichnete Schwertner als Versuch, die Linke zu schwächen. Spitzenkandidatin Elif Eralp, die Berlins nächste regierende Bürgermeisterin werden könnte, versprach, Berlins jüdische Gemeinschaft zu stärken und gegen den Judenhass vorzugehen. Die Grünen teilten noch am Abend mit, sie stünden für Sondierungsgespräche bereit.
2: Die Stadt Wiesbaden hat einen Bohrstopp verhängt für die geplante Stromleitung Rhein-Main-Link im Stadtteil Breckenheim. Dort will der Netzbetreiber Amprion in der Nähe einer Quelle den wasserhaltigen Untergrund untersuchen. Die Umweltorganisation BUND befürchtet, dass dadurch unterirdische Wasserläufe gestört werden. Außerdem lebe dort der unter Naturschutz stehende Feuersalamander. Wie die Arbeiten für die Stromtrasse in Wiesbaden weitergehen, ist noch nicht klar. Das waren die Nachrichten. Das Wetter. Heute gibt es viel Sonne und keinen Regen. Nachmittags wird es 21 bis 27 Grad warm. Kommende Nacht bleibt es trocken. Es kühlt ab auf 13 bis 6 Grad. Morgen wieder sehr sonnig, nur lockere Wolken und trocken. 29 Grad maximal. Die weiteren Aussichten. Es bleibt bei sonnigem Spätsommerwetter. Bis zu 30 Grad sind möglich. Montag überwiegend freundlich mit Sonne und Wolken. Die Zeit 8.04 Uhr.
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6: Mit Adelheid Kleine und festlichen Klängen zum Auftakt. Einen schönen Samstagmorgen wünsche ich Ihnen mit Georg Friedrich Händel.

strahlt wie Sonnenschein. D-Dur. Gibt's was Besseres, als mit diesen festlichen Klängen in den Tag zu starten? Dafür hatte er jedenfalls ein Händchen, Georg Friedrich Händel. Sein Concerto Grosso D-Dur haben wir hier gehört. Das fünfte aus seiner Sammlung Opus 6, um genau zu sein. Mit dem Ensemble Al Aire Español unter der Leitung von Eduardo López Banzo. Und damit nochmal willkommen, HR2 Kulturs hier. Einen guten Start ins Wochenende wünsche ich Ihnen. Gleich schlagen wir hier Franz Schuberts Ganymed auf. Dann werden wir ein bisschen elegisch mit Gabriel Fauré. Und Anton Bruckner zeigt sich nachher noch von einer ganz ungewohnt pragmatischen Seite. Und jetzt gibt's hier erstmal eine Polka. Nee, nicht derb und zünftig, sondern ganz grazioso von Antonín Dvořák aus seiner böhmischen Suite D-Dur.

Die Polka aus der böhmischen Suite D-Dur von Antonín Dvořák. Hier mal in ganz untypischer Besetzung gespielt vom Ensemble 8, nämlich an Klarinette, Fagott und Horn, Streichquartett und ein Kontrabass war auch dabei. Macht zusammen 8. Dass der alte Goethe bei den Liedern von Franz Schubert die Nase gerümpft hat, das ist ja kein Geheimnis. Er hat sich auch später kaum die Blöße gegeben, als er seine Meinung dann doch noch geändert hat. Aber ich möchte doch zu gern mal wissen, was er heute dazu sagen würde. Hier ist jedenfalls sein Ganymed in Töne gesetzt von Franz Schubert. Musik.

Wie im Morgenglanze mit tausendfacher Liebeswonne. Schönen guten Morgen in HR2 Kultur. Der Tenor Werner Gürer war das mit Franz Schuberts Lied Ganymed. Im Deutschverzeichnis die Nummer 544. Christoph Berner hat ihn am Hammerklavier begleitet.

0: Mit Pauken und Trompeten geht's in diesen Samstag. Klänge von Henry Purcell waren das. Die Symphonie vor dem vierten Akt der Oper The Fairy Queen. Hier gespielt vom Freiburger Barockorchester. Die Leitung hatte Thomas Hengelbrock.
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Monumentale Sinfonien und sakrale Musik, dafür ist Anton Bruckner ja bekannt. Aber hier hatten wir weder das eine noch das andere, denn manchmal war Bruckner eben auch ganz pragmatisch und weltlich. Vor allem, wenn es um die Quadrille ging. Die war der letzte Schrei in Österreich, wurde überall zu Hause musiziert und auf Festen getanzt und die Musik dazu bestellt, wie diese Quadrille. Das HR-Sinfonieorchester hat für uns gespielt unter der Leitung von Isabelle Jankaus-Keitel. Gleich 8:45 haben wir es. Guten Morgen hier in HR2 Kultur. Drei Sonaten von Domenico Scarlatti schlagen wir jetzt auf. Drei Sonaten in D, in A und nochmal in D-Dur. Von der Pianistin Claire Wangsi zusammengestellt. Mit dem Ziel, daraus eine größere musikalische Form entstehen zu lassen, um deutlich zu machen, welche Brücke Scarlatti vom Barock zur Klassik geschlagen hat. Und das funktioniert erstaunlich gut. Hören Sie mal.

drei Sonaten von Domenico Scarlatti waren das, gespielt von Claire Wangsi. Hier zuletzt die funkelnde Sonate D-Dur mit der Kirkpatrick Nummer 29. Um 9:02 in HR2 Kultur. Und jetzt wird's elegisch mit Gabriel Fauré.

0: Julian Lloyd Webber war der Solist in Gabriel Fauré's Elegie für Violoncello und Orchester. An seiner Seite hat das National Philharmonic Orchestra of Great Britain gespielt. Die Leitung hatte Charles Gerhardt. Heute, nach den Nachrichten um 12, gibt's wieder unsere Hörbuchzeit in HR2 Kultur. Los geht's mit der Lesung des Romans Voll im falschen Film von Wiebke Lorenz, in dem sie das ernste Thema Alkoholismus mit einer Krimi-Handlung verbindet. Ein echter Thriller ist die Lesung des Romans Meeresdunkel von Till Räther. Und Maren Kreumann interpretiert das Kinderhörbuch Schascha und der Buchspazierer. Als Höhepunkt der Sendung stellen wir Ihnen die Hörbücher des Jahres 2026 vor. Das Kinderhörbuch des Jahres heißt Kanak Kids, halb angepasst und voll dazwischen. Es ist von Anna Dimitrova und es erzählt auf witzige Art von einem Mädchen, das nicht weiß, zu welcher Kultur es gehört. Und das Hörbuch des Jahres für Erwachsene, das ist eine Live-Lesung von und mit Joachim Meyerhoff. Man kann auch in die Höhe fallen, heißt es. Und da erzählt Meyerhoff davon, wie er in einer Lebenskrise zu seiner 86-jährigen Mutter aufs Land flüchtet. Die äußerst vitale Mutter holt ihn vom Bahnhof ab, fährt aber so rasant, dass ihm schlecht wird und sie auf einem Feldweg anhalten müssen.
1: Als ich mich wieder gesetzt hatte, wendete sie nicht etwa auf dem Feldweg, sondern fuhr mit aufjaulendem Motor im Rückwärtsgang auf die Hauptstraße zu. Ein Auto kam mit hoher Geschwindigkeit näher, dennoch schnellte meine Mutter rückwärts vom Feldweg auf die Straße hinaus, schaltete ruckartig in den Vorwärtsgang und sagte, während der Fahrer hinter uns scharf abbremsen musste und wutentbrannt hupte, tja, manchmal muss man eben flott sein.
0: Und das ist diese Mutter auf jeden Fall. Wenn Sie mehr hören möchten, die Hörbuchzeit beginnt heute mit neuer Sendezeit nach den Nachrichten um 12 Uhr hier in HR2 Kultur. 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So, und jetzt klappen wir mal ein altes Cembalo auf. Es ist aber völlig vom Staub befreit, jedenfalls wenn Sabine Bauer es spielt. 10 Cembalo-Konzerte hat der Böhme Georg Anton Bender komponiert und daraus hat Sabine Bauer dieses hier in G-Dur ausgesucht. Begleitet wird sie von La Stagione Frankfurt unter der Leitung von Michael Schneider.

Mit Schwung in den Samstag. Musik von Georg Anton Bender war das. Sein Cembalo-Konzert G-Dur haben wir hier gehört. Mit Sabine Bauer und La Stagione Frankfurt unter der Leitung von Michael Schneider. Und das war der Samstagmorgen in HR2 Kultur. Um 9:30 übernimmt hier meine Kollegin Melanie Aschenbrenner mit der Sendung Kultur Kompakt. Und die rockt, da geht's nämlich um E-Gitarren und um einen Mann, der sie seit über 30 Jahren baut und damit Stars nach Hessen lockt. Mehr dazu gibt's hier gleich um 9.30 Uhr. Und bis dahin habe ich noch ein paar Klänge aus Georges Bizets Carmen für Sie, in eine Fantasie für Flöte gepackt von François Born und hier gespielt von Nathanael Carré und dem Ensemble Nuance. Ich bin Adelheid Kleine, danke für Ihre Gesellschaft, schön, dass Sie mit dabei waren und ich hoffe, Sie sind gut gestartet in diesen sonnigen Samstag. Machen Sie sich ein schönes Wochenende. Tschüss!

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1: Mit mir, Melanie Aschenbrenner. Und heute hängt der Himmel voller Gitarren. Nein, nicht solche. Solche. Es geht um die E-Gitarre. Und um einen Mann, der sie seit über 30 Jahren baut. Nick Huber aus Niederroden bei Frankfurt. Einer dieser klassischen Hidden Champions. Viele seiner Gitarren sind begehrte Sammlerstücke aus erlesenen Hölzern. Aber andere Modelle von ihm sind einfach hart im Einsatz. Zum Beispiel bei Kirk Hammett von Metallica, Klaus Meine von den Scorpions und Kuddel von den Toten Hosen. Man hört sie bei den Foo Fighters, bei Metal-Bands wie Red Fang, aber auch im Pop. Bei Iliva und Apache 207.

0: höchste Zeit also, Nick Huber zu besuchen und zu schauen, wie entsteht eigentlich eine E-Gitarre? Was macht die Gitarren aus Niederroden so besonders und wer ist Nick Huber? Dazu mehr in dieser Sendung zwischen Talksofa und Werkstatt. Und wir beginnen im Showroom über der Werkstatt. Hier werden Videos für Nicks Social Media Präsenz gedreht. Hier kann man die Gitarren aber auch hören. An der Wand hängen Prachtstücke, wie in einer Hall of Fame. Also Nick, Rockfans gehen in diesen heiligen Hallen die Augen über. Jetzt habt ihr vor kurzem runden Geburtstag gefeiert. 30 Jahre Nick Huber Guitars. Wie viele Gitarren sind das?
1: Also erstmal vielen Dank für den Besuch, freue mich sehr. In 30 Jahren sind wir jetzt so ungefähr bei 5600 Gitarren.
2: Und wie viel schafft ihr so im Jahr momentan? Was ist so der Schnitt in den letzten Jahren?
1: Ja, das war so um die 300. Es wäre für uns besser, wenn wir 400 bauen würden. Wir sind eine relativ große Mannschaft für relativ wenig Gitarren. Das ist natürlich auch der Liebe und der Zuneigung dem Produkt gegenüber geschuldet. Aber wir haben noch ein bisschen Luft nach oben, würde ich sagen, ohne irgendeine Art von Qualitätsverlust zu erleiden, noch die eine oder andere Gitarre mehr im Jahr zu bauen, weil wir erfreulicherweise auch die Nachfrage dafür haben.
2: Du hast mal gesagt, ich bin ein gescheiterter Rockstar, der Holzarbeiter geworden ist. Ist das immer noch die richtige Beschreibung?
1: Ja, ich wollte gerne vom Musikmachen leben und war so ein bisschen nach dem Abi so ein bisschen planlos, was ich außer Musikmachen eigentlich wirklich machen wollte. Gab ja noch Zivildienst damals, das noch ein bisschen Zeit gekostet hat, was mir auch mit Sicherheit nicht geschadet hat. Und dadurch, dass ich ja aus einer Holzwurmfamilie komme und Uropa, Opa und Vater in seinen frühen, jungen Jahren alle Schreiner waren, habe ich auch eine Schreinerlehre gemacht. Während dieser Schreinerlehre ist mein Vater beruflich als Pilot pensioniert worden. Und mein Vater hat mir schon, als ich Teenager war und mit Gitarrenbau noch so gar nichts am Hut hatte, hat er schon hobbymäßig E-Gitarren gebaut. Und der hat nach seiner Pensionierung auf Formentera einen Gitarrenbaukurs gemacht und kam mit einer wunderschöne Gitarre zurück und in diesem selben Jahr habe ich dann auch diesen Gitarrenbaukurs auf Formentera gemacht und der hat eigentlich alles für mich in Frage gestellt, was ich so vorhatte und ich wollte eigentlich danach nur noch mit Gitarren zu tun haben und habe dann wirklich losgelegt, jede Gitarre, die ich besessen habe, auseinanderzureißen, zu lernen. Es gab kaum deutschsprachige Literatur, Internet war auch quasi noch nicht existent und habe halt einfach losgelegt.
2: Für die klassischen Gitarren und Saiteninstrumente ist ja Mittenwald das Mekka. Also da wird man ausgebildet zum Saiteninstrumentenbauer, Bauerin. Und da gab es keine Möglichkeit, so etwas zu machen?
1: Also dadurch, dass ich eben nicht in den Akustikgitarrenbau wollte, sondern tatsächlich proaktiv in den Elektrogitarrenbau, das hat mich mehr interessiert. Das sind auch zwei völlig nicht vergleichbare Berufszweige. War es für mich ein bisschen hanebüchen, jetzt diese typische deutsche Zupfinstrumentenmacher-Lehre zu machen. Und ich habe mich tatsächlich damals in einer Grauzone bewegt, weil es war damals ein Meisterberuf. Jetzt habe ich aber 1994 einen sehr namenhaften amerikanischen Gitarrenhersteller namens Paul Reed Smith kennengelernt, der mich jahrelang als Mentor und Freund und Lehrer begleitet hat. Ohne ihn wäre ich heute nicht da, wo ich bin. Man hätte eigentlich einen Meister machen müssen, aber ich habe aus den USA dann einen dementsprechenden Brief gehabt, dass ich von dieser Firma Paul Reed Smith eben als vollwertiger Gitarrenbauer ausgebildet wurde, was mich dann so halb legalisiert hat.
2: Ihr seid genau wie viel zusammen?
1: Also wenn ich jetzt ein Weihnachtsessen buchen möchte, so brauche ich 20 Sitze inklusive mir.
2: Du hast erwähnt, dein Vater war gelernter Schreiner aus einer Schreinerdynastie. Wie viel von ihm steckt denn heute noch in der Werkstatt?
1: Ach, ganz viel. Er ist vor 2,5 Jahren verstorben. Er ist aus einem kleinen bayerischen konservativen Nest, Haunshofen bei Weilheim am Schlamberger See, gekommen. Aber hat mich schon als Kind und Jugendlicher immer schon, was Musik machen angeht und Hobbys, immer gefördert. Ich habe immer noch Hölzer, die er damals in den 90er Jahren angeschafft hat. Ich habe immer noch Werkzeuge von ihm. Ich habe auch ganz alte Werkzeuge von meinem Opa noch mit übernommen. Ja, da ist noch viel Geist von der früheren Generation hier mit dabei.
0: Okay, dann ist es jetzt Zeit für etwas Handfestes. Das Rohmaterial, Holz.
1: Ja.
0: Damit fängt alles an. Wir sind in Nicks Holzlager. Hier liegen auf Regalen die schon grob vorgeschnittenen Holzstücke, aus denen dann Gitarrenbestandteile wie Korpus, Hals und Kopfplatte werden.
1: Das ist zum Beispiel ein wunderschönes Stück Ahorn. In dem Falle, ja, Jargon wäre Burl Maple Wurzel Ahorn. Kommt aus Vancouver, aus der Wurzelknolle. Und das ist halt so eine so eine Maserung, wie wir sie alle suchen und wollen, was einfach nicht sehr oft vorkommt.
3: Das geht auch so.
1: Es ist halt alles noch roh, aber wenn man jetzt hier die Flammen, die Riegelungen hier anguckt, oder hier, das nennt sich Quilted Maple, Wolkenahorn. Also, wir machen nur Beize drauf. Den Rest hat die Natur gemacht. Und es ist jeden Tag immer wieder schön, sowas zu sehen.
2: Und die Qualität oder Seltenheit eines Holzes würde auch am Ende in die Preisgestaltung einfließen?
1: Voll, total. Es ist so, dass also die schön gemaserten Stücke einfach nicht so oft vorkommen. Wenn es jetzt auch einfach um eine schwarze, coole Rock'n'Roll-Gitarre geht, dann brauchen wir diese extreme, schöne Maserung vom Holz natürlich nicht, weil es keine klanglichen Verbesserungen macht, sondern reine kosmetische. Aber dadurch, dass wir halt gerade so in diesem High-End-Bereich da unseren Namen gemacht haben, haben wir da auch sehr viel Nachfrage für diese schönen Stücke. Und die sind tatsächlich wirklich schwer zu finden. Und das ist auch ein kleiner Kuchen, und dem wir uns alle als Hersteller weltweit so ein bisschen, jeder will ein Stück von dem Kuchen haben.
2: Wie lange muss Holz für eine gute E-Gitarre lagern?
1: Eigentlich je länger, desto besser. Also ein 5 cm breit ist nach 5 Jahren lufttrocken, bevor man es reinholt und dann weiter trocknet. Ich habe Hölze hier aus den 90ern. Von 2000, von 96, von 98, von 2001, 5, 6. Je länger, desto lieber, ist die Antwort.
2: Kannst du beziffern, wie hoch der Wert ist, der Hölzer hier?
1: In diesem Raum. Schönes Häuschen.
2: Schönes Häuschen, alles klar. Klingen auch hier das Häuschen.
1: Klingt schon super.
2: Hier drauf steht Kirk Hammett, was will mir das sagen?
1: Ja, genau. Wir haben ja dem Kirk Hammett eine Gitarre vermacht vor 2 Monaten ungefähr. Kirk war begeistert genug und nett genug, um uns da eigentlich auch so eine gewisse Freigabe zu geben, ihn als Pate zu dem Ding erwähnen zu dürfen. Es gibt jetzt kein Kirk-Hammett-Modell, aber dadurch, dass Kirk eben diese Gitarre jetzt hat und sie auch schon auf die Bühne mitgenommen hat und auch auf seine Buchlesung, hat sich eine gewisse Nachfrage daraus generiert. Das ist jetzt die erste Serie und das sind schon die nächsten für das nächste Paket, weil die ersten schon vorreserviert sind.
2: Okay, ich klopfe auf Kirk Hammett. An dieser Stelle vielleicht erstmal, wie funktioniert eigentlich eine E-Gitarre? Also, eine E-Gitarre hat Saiten aus Metall. Wenn man sie anschlägt, schwingen die Saiten über sogenannten Tonabnehmern, den Pickups, die die Schwingungen in elektrische Signale umwandeln. Diese Signale werden über ein Kabel an einen Verstärker geschickt, der den Ton laut hörbar macht. So entsteht der typische Klang einer E-Gitarre, zum Beispiel bei Metallica.
4: Wenn jemand 6.000, 8.000 oder 10.000 Euro oder mehr, das Äquivalent eines Kleinwagens, für eine Gitarre ausgibt, was kauft er oder sie da eigentlich? Holz, Klang, Handwerk, ein Lebensgefühl?
1: Komplett das ganze Paket. Also ich meine, wenn das dann wirklich in höhere Preisgefilde geht, dann verlassen wir ja irgendwann den praktischen Grund. Die Uhr, die ich jetzt anhabe, kostet ein paar hundert Euro und eine Rolex kostet 30.000 Euro. Die Rolex ist ausverkauft und sehr begehrt. Aber meine Uhr für wenige hundert Euro zeigt die Zeit genauso gut. Es ist ein sehr emotionales Produkt.
4: Kann ein Instrument eine Persönlichkeit haben oder ist das schlicht und ergreifend der oder diejenige, die sie spielen?
1: Ja, gute Frage, sehr gute Frage. Ich würde sagen, sowohl als auch. Also ich glaube schon, dass jeder Instrumentenhersteller seinem Instrument eine persönliche Note verleiht in der Art und Weise, wie er sie baut, wie sie klingt, welche Komponenten draus sind. Aber am Ende ist es natürlich nichts anderes als ein Werkzeug für den Künstler, der darauf letztendlich seine Musik kreiert. Und das ist ja auch so eigentlich so das Erfüllende an unserem Beruf, wenn man die Gitarren dann auf Platten hört oder auf Songs oder live. Also das finde ich extrem toll, wenn man einfach den Künstler inspirieren konnte, darauf einfach Musik zu machen. Das finde ich großartig.
4: Wir leben in einer Welt voller Algorithmen, KI überall, Serienfertigung. Zugleich habe ich das Gefühl, korrigiere mich gerne, wächst die Sehnsucht nach Handarbeit, nach was Wertigem.
1: Ich habe es eigentlich nie anders empfunden, dass dieser Bedarf immer da war. Aber jetzt auf uns übertragen, also wir hatten nie das Problem, genug Bestellungen zu haben. Und ich glaube, dass ich einfach laut sagen kann, dass ich größte Ambition habe, das bestmögliche Instrument meinem Kunden übergeben zu wollen. Ich fände es schön, wenn sich mehr Leute wieder auf Handarbeit, Individualität wieder besinnen würden. Aber ich habe es nie anders erlebt mit unserem Klientel.
0: Und so geht's in der Werkstatt weiter. Der Korpus und die Decke der Gitarre nehmen Form an. Bei Nick Huber haben alle Werkstatträume Tageslicht. Und von wegen Sägespäne überall, die werden gleich abgesaugt. Es ist außergewöhnlich clean hier. Gerade hebt Nick den Korpus einer Riedbergen hoch. Das ist sein erster Bass im Retro-Look.
1: Das ist jetzt ein Bass, so wie ihn der Daryl Jones von den Stones hat. Wenn das dann soweit ist, kommt die Decke drauf, die innen auch schon gegengewölbt ist. Das wird zusammen verleimt. Die Rückseite ist gewölbt, die Decke ist gewölbt. Das muss man sich vorstellen wie bei einer Geige oder wie bei einer Jazzgitarre. Also das ist relativ ähnlich. Wir machen das jetzt halt so, dass wir erst den Korpus innen vorbereiten und dann die Decke. Stell dir vor, jetzt wäre das dann verleimt. Würde das dann in etwa so aussehen.
2: Also wie ein Sandwich.
1: Genau. Korpus und Decke sind verleimt. Und jetzt, hier wäre der nächste Schritt, wenn die Rückseite schon bearbeitet ist, wie es bei dem der Fall ist, würden wir jetzt die Decke wölben, so eine schöne Wölbung, Tonabnehmer, Taschen, Brückenpositionen, Halsfräsung.
2: Und die Wölbung würdest du wie ausarbeiten, per Hand oder mit der Maschine?
1: Früher habe ich das mit dem Schnitzeisen und blutigen Daumen gemacht und jetzt haben wir eine Maschine, CNC-Fräse, die das erstaunlich gut macht. Und dann ist natürlich nach dem Fräsen Handarbeit, Schleifen, feine Formgebung. Aber so muss man sich das vorstellen. Das ist übrigens auch so ein Wurzelahorn, wie wir es vorhin in Roh gesehen haben. Wenn dann irgendwann Lack drauf kommt.
2: Dann erscheint die Maserung tatsächlich wie gezeichnet.
1: Ab und zu sehen wir Gesichter, Gnome oder Vögel.
2: Ja, wunderschön.
1: Das wird nicht langweilig.
0: Apropos CNC-Fräse, also die computergesteuerte Präzisionsfräse, die Nick gerade erwähnt hat. Mit der wird auch die innere Bienenwabenstruktur bei manchen Modellen ausgearbeitet.
1: Als ich Wellenreiten lernen wollte, ich kann es immer noch nicht, habe ich festgestellt, dass Leute aus Holz Surfbretter bauen. Und ich habe eine Studie gefunden von Studenten in Australien, die aus Paulownia, das ist so ein asiatisches, schnell wachsendes, leichtes Holz, habe ich viel von gekauft für meine Surfbretter, jetzt nehmen wir es für Gitarren. Ich wollte so ein Surfbrett bauen und da gab es ein Projekt, ein Universitätsprojekt, da haben die genau diese Bienenwabenstruktur in ein Surfbrett reingefräst. Und haben ein hohes Surfbrett gebaut. Und dann dachte ich mir, das ist cool, das müssen wir auch irgendwann mal. Probierst du das mal mit der Gitarre, jetzt machst du erstmal Surfbrett. Aber Surfbrett kam nie zustande, daraus zumindest nicht. Aber der Bernie Marston von Whitesnake, der Gründer, damals angerufen und wollte eine Gitarre bestellen. Er wollte hohl und leicht. Und ich hatte ein Holz, was er auch gerne wollte. Es war ein wunderschönes afrikanisches Mahagoni, das war aber relativ schwer. Also es wäre für eine massive Gitarre tatsächlich zu schwer geworden. Und dann habe ich gemeint, jetzt lass uns doch mal diese Bienenwaben-Geschichte von der Surfbrett-Idee auf eine Gitarre übertragen. Und das haben wir damals mit Bernie dann gemacht. Wir haben einen Prototypen gebaut. Er war total begeistert. Und er hat das immer mit seiner alten 1959er Les Paul verglichen, seine Spitzname The Beast. Und das war einfach eine massive Gibson Les Paul, Baujahr 59. Und ich fand das jetzt, dass Bernie das beurteilt hat, der hat in den 70er Jahren schon mit Whitesnake sehr viel Rock'n'Roll gemacht hat. Also ich glaube, der konnte das gut beurteilen und er war total begeistert. Und seitdem ist das ein Standard bei uns geworden. Und auch Kirk Hammetts Gitarre ist auch so von innen.
2: Wie viel weniger wiegt sie wirklich?
1: Fast die Hälfte. Fast die Hälfte weniger. Wir haben jetzt schon sicher 100 Gitarren so gemacht. Also wir wollen es jetzt auch sukzessive auf jedes Modell übertragen und weiter experimentieren.
2: Habt ihr es euch patentieren lassen?
1: Nee, überhaupt nicht. Ich finde, das Patent sollten die Bienen haben. Ich glaube, die haben es vor einiger Zeit schon erfunden.
2: Am Anfang hast du angefangen als nerdiger Gitarrenbauer, der sich ganz viel selber beigebracht hat und sich da reingefuchst hat. Mittlerweile bist du Unternehmensführer. War Gitarrenbauen am Ende leichter als Unternehmensführung zu lernen?
1: Total. Arbeitgeber von 15 Leuten oder mehr zu sein. Also man muss schon einen gewissen Berufswechsel vollziehen wollen. Also nicht, dass ich jetzt nicht mehr Gitarren bauen darf. Im Gegenteil, je stärker mein Team wird, desto mehr kann ich meine Schwächen wegdelegieren an Leute, die das besser können als ich. Und dann, da bin ich sehr dankbar drüber. Aber Geschäft lernen, Geld, Arbeit, Steuern, Führung, es ist auf jeden Fall eine große Lernkurve, Arbeitgeber zu werden oder Unternehmer zu werden. Ja. Und ich bin auch da im permanenten Austausch mit Leuten, die das besser machen als ich, um es weiter immer zu lernen.
2: Im Sinne von Coaching,
1: genau,
2: oder?
1: Genau, unbedingt.
2: Ja, was macht dir dann heute mehr Sorge? Eine misslungene Gitarre oder schlechte Stimmung in der Werkstatt?
1: Misslungene Gitarren, das passiert selten. Es passieren selten Fehler, die nicht reparierbar sind oder die wirklich einen Totalschaden an der Gitarre verursachen. Also ich könnte mich jetzt gar nicht erinnern, wann es das letzte Mal passiert ist. Aber wie gesagt, ein Team zusammenzuhalten und natürlich auch die Motivation aufrechtzuerhalten oder nicht zu demotivieren, indem man als Chef irgendwie ein Chaot ist. Gute Stimmung im Team ist mir dann schon sehr wichtig. Und deswegen hole ich mir da auch weiterhin Hilfe.
0: Zurück in der Werkstatt mit ihren einzelnen Stationen. Drei davon sind heute besetzt und an jeder sitzen Cracks auf ihrem Gebiet. Ob es um den Hals mit dem Griffbrett, die Elektronik oder das Beizen, Lackieren und Polieren geht.
5: Nicht so tief einatmen, wir halten uns hier mal kurz.
2: Das heißt, wir sind im Lackraum, richtig?
1: Genau, wir sind im Lackierraum. Die Gitarren hängen dann hier. Da kommt gefilterte Luft rein, im Winter sogar beheizte Luft. Da geht sie raus durch ein Filtersystem und hier wird dann einfach ganz klassisch lackiert. Das sind jetzt Grundierungen. Wir grundieren den Korpus und den Hals separat voneinander. Wenn die Grundierungen fertig sind, leimen wir erst den Hals rein. Ab und zu kriegen die Gitarren dann noch mit Klarlack einen leichten Schatten hier, einen Sunburst nennt sich das. Die bleibt jetzt so, das weiß ich. Farbe heißt Tiger Eye. Und wenn der Hals dann drin ist, wird alles nochmal plan geschliffen, dass alles wirklich tippitopp ist. Und da kommen nochmal so 4 bis 6 Klarlackschichten drauf. Dann trocknen die, eine Woche, eineinhalb. Und dann ist Markus dran mit Feinschleifen und Polieren.
2: Lukas, dürfen wir stören?
6: Hallo, Jörg.
2: Was machst du hier gerade?
6: Ich richte jetzt Griffbretter ab. Die werden nämlich im nächsten Arbeitsschritt bondiert. Und dafür müssen erstmal perfekt gerade werden. Das heißt, ich werde die mit diesen Schleifblöcken hier schleifen, bis sie in der Länge perfekt gerade sind.
2: Bondiert heißt, die Griffbünde werden eingelegt.
6: Genau. Da gibt es diese Schlitze, die wurden im Schritt davor gefräst. Das ist der sogenannte Bunddraht.
1: Da sind so Zähnchen dran.
2: Die für eine bessere Haftung sorgen im Holz, dass der sich reingreifen.
1: Richtig bombenfest.
6: Ja, genau.
1: Bunt und glücklich.
0: Die Bünde sind die schmalen Metallstäbchen auf dem Gitarrenhals. Sie helfen, den richtigen Ton zu treffen. Ganz am Schluss kommen die Mechanik zum Stimmen, die Elektronik und die Saiten. Bei Christina an der Station liegt eine Gitarre, die schon ziemlich fertig aussieht. Gestreifte Maserung, mehrblau gebeizt, poliert, Hals und Bünde sind montiert. Sie hat auch schon die Seriennummer und ist signiert. Dafür, dass man sie spielen kann, sorgt jetzt aber Christine. Sie baut die Elektronik ein.
7: Unter anderem, ja. Genau.
2: Wie machst du das? Was kommt da jetzt rein und wie machst du so und warum ist es wichtig?

0: Nein. Gelernt habe ich tatsächlich Landschaftsgärtnerin. Ich habe vor über 15 Jahren beim Nick angefangen, durfte ein bisschen Holz schleifen, ganz am Anfang sogar nur die Bodies von hinten. Und ja, und habe mich dann so ein bisschen peu à peu immer ein bisschen was dazugelernt. Und jetzt bin ich hier in den Endmontagen. Und nach mir ist dann eigentlich nur noch der letzte Check-up vom Chef und das Versenden halt.
1: Der letzte Check-up vom Chef, das heißt natürlich Gitarre anschließen und spielen. Ihr betreibt als Firma kein Endorsement im klassischen Sinne. Also Endorsement ist so eine Art Sponsoring, dass ein Hersteller, eine Herstellerin, Musiker, Musikerinnen Instrumente oder Teile von Instrumenten oder Equipment zur Verfügung stellt, oft unentgeltlich und dafür aber auch eine bestimmte Art von Werbung zurückbekommt. Also auch, dass das Logo auftaucht und so weiter. Ihr macht das nicht, aber trotzdem bekommt ihr von MusikerInnen und von Bands schon auch die Erlaubnis, sagen wir mal, mit ihnen zu werben auf eine Art und Weise.
2: Das nennt sich dann Voll-Endorsement. Dafür sind wir einfach zu klein, bauen zu wenig Gitarren dafür. Und es ist auch so, dass ich, das soll jetzt um Gottes Willen nicht arrogant klingen, aber wir haben wirklich die Hütte voll mit Bestellungen. Aber abgesehen davon, dass ich immer entzückt bin, wenn irgendeine Band, die ich selber super finde oder als Teenager damals schon gehört habe, natürlich in unserem größten Interesse, dass professionelle Musiker unsere Gitarren spielen. Und wir haben da schon einen Künstlerpreis. Also es gibt immer die Version, können wir ein bisschen mit dir klappern? Dann gibt es einen besseren Preis. Und es gab auch schon bekannte Künstler, die gesagt haben, ach nee, ich weiß nicht, komm, zahle ich mal lieber voll. Dass wir jetzt große Werbekampagnen fahren, dafür sind wir sowieso zu klein. Aber wenn ich jetzt von Künstler XY ein Bild auf die Webseite packen darf oder mal ein paar Instagram-Posts machen kann, wie jetzt das mit dem Kirk jetzt von Metallica war oder mal dem Kuddel von den Toten Hosen oder dem Klaus jetzt von den Scorpions, dann ist das natürlich sehr wichtig für uns, für die Markenwahrnehmung, das halt einfach uns extrem hilft. Und ich freue mich natürlich einen Schnitzel, wenn die Gitarren auf die Bühnen kommen. Cool, jetzt fehlt nur noch Paul McCartney.
1: Dem müsstest du aber eine Linkshänder-Gitarre bauen.
2: Kein Problem, Kuddel ist auch Linkshänder.
1: Die Beatles waren eine deiner ersten musikalischen Idole.
2: Ja, total. Ich war ein super, super Beatles-Fan. Und irgendwann kam dann AC/DC dazu und Kiss, also späten 70er, früher 80er, wo ich dann tatsächlich als Viert-, Fünftklässler auf Betten rumgehüpft bin mit selbstgebauten Pappgitarren damals schon. Und deswegen wollte ich auch unbedingt von Klavier auf E-Gitarre umsteigen, weil man halt auf der E-Gitarre Beatles und AC/DC viel besser spielen kann als auf dem Klavier.
1: Einer deiner zwei Söhne, der Nico, der fünfte Nikolaus Huber in eurer Dynastie, ist jetzt selber mit einer Band erfolgreich, mit Birdsview, einer Band, die den Grunge wieder hochleben lässt. Also der Stil, mit dem du schon unterwegs warst. Ja. Klar spielt er auch auf deinen Instrumenten und hat Gitarrentipps von den Foo Fighters bekommen. Mhm. Kann man besser starten? Nein. Aber trotzdem muss auch er ganz schön strugglen. Siehst du deine Geschichte in ihm gespiegelt?
2: Also der wusste ja ab drei schon, was er wollte mit Musik machen. Der kam ja vom Kindergarten schon, also er spielte ja nicht nur Gitarre, sondern auch Schlagzeug. Und er war so klipp und klar, dass er das machen wollte. Das fand ich schon mal beeindruckend. So dahinterher mit dem Musikmachen war ich nie. Also das war eine ganz andere Nummer. Ich hatte ihn mit bei den Foo Fighters und er hat tatsächlich Dave Grohl sehr beeindruckt, indem er als kleiner Dopsch ihm schon Foo Fighters Songs in der Garderobe rauf und runter vorgespielt hat. Also da hat er wirklich die Band sehr beeindruckt. Und ich muss auch sagen, dass das natürlich ein riesen Einfluss für ihn war. Also ich glaube schon, dass meine Geschichte eine andere war, wo ich war mit 24 klar, dass ich Gitarren bauen will. Das war so eine der wenigen glasklaren Momente in meinem Leben, wo ich meinte, oh, das jetzt hat es dich aber so erwischt, das musst du jetzt einfach machen. Scheiß drauf, wenn auch alle sagen, ja, Huber, da wartet gerade noch jemand in der Welt auf noch eine E-Gitarre. Ich meine, nee, ich mache das jetzt, ich will das unbedingt machen. Also ich war nie so ernsthaft Musiker wie Nico, war. Ich war eher so, ich wollte immer nur Musik machen, um auch dann auf die Bühne zu gehen und ein Konzert zu spielen und gesehen zu werden. Also ich würde lügen, wenn ich das jetzt nicht zugeben würde.

0: gibt es sowas wie den Heiligen Gral im Gitarrenbauen. Ein ganz nominoses Ziel, wo sie alle hinstreben. Eine Form von Perfektion, von der ihr noch gar nicht genau wisst, wie sie aussieht.
1: Also ich finde ja, dass Entwicklung irgendwie ist ja immer der Motor

0: Grundsätzlich, also die nächste Gitarre soll immer die bessere sein. Also das hört überhaupt nie auf. Die Sache einfach verbessern, perfektionieren, weiterentwickeln. Also da gibt es keine Ziellinie. Man sagt oft, dass so die alten Gitarren aus den 50er Jahren, die Vintage-Gitarren, so der heilige Gral sind des Sounds. Wie kriegen wir das hin, dass Gitarren klingen wie früher? Les Paul aus 59, das ist das Ultimative. Ne? Kirk Hammett hat auch seine Greenie, die schon bei Peter Green war, danach bei Gary Moore und dann bei Kirk Hammett gelandet ist. Das ist natürlich eine wahnsinnig tolle Gitarre mit einer wahnsinnigen Geschichte. Ich durfte sie dann, als ich Kirk getroffen habe, auch spielen. Oder Bernie Marstons Beast, diese 59er Les Paul, die Bernie Marston auf der Live Whitesnake schon benutzt hat. Also da habe ich große Ehrfurcht vor diesen Gitarren, die so viel Geschichte in sich haben, so viele Akkorde, so viele Live-Konzerte. Finde ich großartig. Also die Kratzer, die Geschichten, die auf dieser Gitarre stehen. Aber das war nie mein Anspruch, dem so hinterher zu eifern, und ich finde es eigentlich schöner, die Gitarre so zu nehmen. Das ist jetzt so Gitarre, wie ich sie gebaut habe, nehmen sie doch mal in die Hand und spiel sie, und wenn sie dir passt, ist doch gut, und wenn es eine andere ist, dann ist ja auch gut. Was wäre jetzt mein heiliger Gral, ist eigentlich permanente Entwicklung, permanentes Wachsen. Das heißt nicht in Euros, Wachstum bedeutet ganzheitlich, im familiären, im körperlichen, im geistigen. Wachstum heißt ein schöneres Firmengebäude, Wachstum heißt ein zufriedeneres Team, Wachstum heißt vielleicht noch ein besseres Holzlager mit noch einer größeren Auswahl. Wachstum heißt einfach Wachstum. Das ist mein Lebensmotto. Ich darf jeden Tag mein liebstes Hobby machen.
1: Das war HR2 Kultur Kompakt. Heute mit einem Besuch bei Nick Huber Guitars in Niederroden, wo Rock'n'Roll auf Präzision und Handwerk trifft und aus Brettern bewegende Musik wird. Mein Name ist Melanie Aschenbrenner.

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1: 10 Uhr. Arbeitgeber kritisieren DGB-Aktionstag zum Sozialstaat. Wirtschaftsforscher rechnen mit großem Rentenplus. Nutzerdaten von ChatGPT ins Netz gestellt. Das Wetter erst sonnig, später im Norden und Nordwesten Wolken, überall trocken, bei 21 bis 27 Grad. Mein Name ist Sevilay Sace. Der DGB, verschiedene Gewerkschaften und Sozialverbände haben heute bundesweit zu insgesamt 15 Kundgebungen gegen Kürzungen im Sozialbereich aufgerufen. Auch in Frankfurt soll es nachher Proteste geben. HR-Reporter Lars Hofmann.
2: Auf dem Frankfurter Opernplatz werden bis zu 10.000 Teilnehmer erwartet. Auf dem Willy-Brandt-Platz in der Innenstadt findet am Vormittag die Auftaktkundgebung statt. Dann geht es in einem Demonstrationszug durch die Stadt zum Opernplatz. Hauptredner wird Verdi-Chef Frank Wernicke sein, der die Reformen der Bundesregierung bei der Rente, im Gesundheits- und Pflegebereich als Streichkonzert kritisiert. Kritik an den Protesten kommt unter anderem von der Vereinigung der hessischen Unternehmerverbände. Die Gewerkschaften und Sozialverbände verschleppten nur notwendige Reformen.
1: Die Renten in Deutschland könnten nächstes Jahr einen deutlichen Sprung machen. Die Bild-Zeitung berichtet, dass Wirtschaftsforscher von einem Plus von 4,7% ausgehen. Das wäre so viel wie seit 2022 nicht mehr. Grundlage dafür sind die durchschnittlichen Verdienste der Arbeitnehmer in diesem Jahr. Die Rentenversicherung selbst geht bisher von einem Anstieg von 4,4% aus. Neue Panne mit künstlicher Intelligenz. Die US-Firma OpenAI hat mitgeteilt, dass nun auch Daten von ChatGPT-Nutzern betroffen sind. ARD-Korrespondentin Gabi Biesinger.
3: Die KI-Bots hätten insgesamt 53 Mal Bilder von Nutzern des Sprachmoduls auf anderen Online-Plattformen geleakt. Damit wird erstmals Fehlverhalten der KI von OpenAI bekannt, bei dem auch Daten von ChatGPT-Nutzern betroffen sind. Die Links dazu seien nicht öffentlich gewesen, die betroffenen Bilder inzwischen größtenteils entfernt worden. Einige der betroffenen Webseiten würden von Regierungen, Universitäten, Behörden und anderen Institutionen betrieben, erklärte OpenAI.
1: In Hessen gibt es heute gleich mehrere Katastrophenschutzübungen. Auf der A44 in Nordhessen üben rund 200 Einsatzkräfte am Tunnel Hirschhagen, was alles bei einem Unfall getan werden muss. Und im Weschnitztal im Kreis Bergstraße geht es um die Abläufe bei einem sogenannten Starkregenereignis mit Überschwemmungen. HR-Reporterin Anna Vogel.
4: An der groß angelegten Übung namens Wolkenbruch sollen unter anderem Feuerwehren, Hilfsorganisationen, die DLRG, das Technische Hilfswerk, die Bundeswehr und Mitarbeiter aus Landkreis und Kommunen teilnehmen. Laut dem Bergstresser Landrat geht es darum, koordiniert zu handeln und Hilfe zu organisieren. Auch Notunterkünfte sollen eingerichtet werden. Für die Übung sind heute vermehrt Einsatzfahrzeuge im Weschnitztal unterwegs. Interessierte Bürger können sich an Infoständen in den Kommunen zu Selbstschutz beraten lassen.
1: Schickt Deutschland München oder die Region Köln-Rhein-Ruhr ins Rennen um die Olympischen Spiele in einigen Jahren? Das entscheidet heute der Deutsche Olympische Sportbund bei einer außerordentlichen Mitgliederversammlung. Hamburg und zuletzt auch Berlin hatten ihre Bewerbungen zurückgezogen. Bundespräsident Steinmeier wird die Entscheidung am Nachmittag verkünden. Das waren die Nachrichten. Das Wetter. Heute gibt es viel Sonne und keinen Regen. Nachmittags wird es 21 bis 27 Grad warm. Kommende Nacht bleibt es trocken. Es kühlt ab auf 13 bis 6 Grad. Morgen wieder sehr sonnig, nur lockere Wolken und trocken. 29 Grad maximal. Die weiteren Aussichten. Es bleibt bei sonnigem Spätsommerwetter. Bis zu 30 Grad sind möglich. Die Zeit. Es wird 10.04 Uhr.
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5: Ursula Böhmer wünscht einen guten Morgen. Wie klingt es eigentlich, wenn Engel die Altoboe blasen? So vielleicht?

Das Konzert für Englischhorn, Streicher und Basso Continuo, Bachwerkeverzeichnis 54 von Johann Sebastian Bach. Ursprünglich war es mal die Kantate Widerstehe doch der Sünde, die aber Andreas Tagmann zu einem Englischhornkonzert umgearbeitet hat. Ja, eigentlich müsste das Englischhorn ja Engelshorn heißen. Den Namen Englischhorn verdankt es einem Übersetzungsfehler aus dem französischen Corps Anglais. Damit war eben ursprünglich ein Engel gemeint. So hat es mir zumindest mal Michael Höfele erklärt, der hier auch gerade als Solist zu erleben war. Und ihn können Sie mit diesem bearbeiteten Kantatenkonzert wieder live erleben am 25. Oktober im Johann Sebastian Bach Haus in Bad Hersfeld. Dort tauchen Mitglieder unseres Orchesters in den Kosmos Bach ein, so der Titel des Konzerts. Verschiedene Werke des Thomaskantors stehen dort auf dem Programm, darunter auch das Doppelkonzert für Violine und Oboe oder die zweite Orchestersuite in H-Moll. Merken Sie sich das Datum 25. Oktober also gerne schon mal vor. Treffpunkt HR Sinfonieorchester. Ganz bequem von zu Hause aus können Sie unser Mittagskonzert am kommenden Dienstag genießen. Da senden wir das Sinfoniekonzert, mit dem unser Orchester am 18. September in der Alten Oper Frankfurt die neue Saison eröffnet hat. Zu erleben war dort die Uraufführung des Stücks Lettenhoven 5 des argentinisch-französischen Komponisten Esteban Bensecri. Darin bezieht er sich auf Beethovens 5. Sinfonie und die wurde dann auch als krönender Abschluss noch gespielt. Dazwischen stand dann das erste Violinkonzert von Henrik Wieniawski. Zu Gast dafür war die Geigerin Julia Fischer. Und als Zugabe hatte sie die Caprice Nummer 24 von Niccolò Paganini mitgebracht.

Tja, da war das offenbar begeisterte Publikum mit seinem Applaus wohl etwas voreilig. Julia Fischer mit der Caprice Nummer 24 von Niccolò Paganini. Ihr musikalisches Dankeschön nach ihrem Auftritt beim HR-Sinfonieorchester am 18. September in der Alten Oper Frankfurt. Und mit dieser Etüde hat sie sich vermutlich gerne eingespielt, bevor sie zu Henryk Wieniawskis erstem Violinkonzert gegriffen hat. Denn der hat darin verarbeitet, was sein Kollege Paganini im frühen 19. Jahrhundert so an technischen Raffinessen für die Geige entdeckt hatte. Außer dem Wieniawski-Konzert stand dann noch Beethovens 5. Sinfonie auf dem Programm und das neue Stück Lettenhoven 5 von Esteban Bensekri, das sich auf Beethovens 5. bezieht. Gestern Abend haben wir das Ganze schon in unserem Konzertsaal gesendet. Wer es gestern nicht geschafft hat, nachhören können Sie das Konzert auch nochmal am kommenden Dienstag hier bei uns in HR2 Kultur in unserem Mittagskonzert mit dem HR-Sinfonieorchester ab 13.04 Uhr. Ja, und in unserem Treffpunkt treffen wir jetzt auf den Finnen Jean Sibelius. Am 30. Oktober gibt er uns seine Seelenbeichte. So ist das erste Quicken-Classic-Konzert in dieser Saison im HR-Sendesaal übertitelt. Als Seelenbeichte hat Jean Sibelius selbst seine zweite Sinfonie mal bezeichnet. Was er beichten wollte, ist allerdings nicht bekannt. Seine finnischen Zeitgenossen haben dann auch eher eine Musik des Widerstands gegen den damaligen Bedroher Russland aus der Sinfonie herausgehört. Sinfonie der Unabhängigkeit wurde sie auch schon genannt. So gehört wird sie bei Gastdirigent Aivis Gretas in besten Händen sein, denn er kommt aus Lettland, das ja gerade auch wieder im Visier Russlands steht. Wir hören schon mal den zweiten Satz aus Sibelius' zweiter Sinfonie, Tempo andante ma rubato. Und weil der Satz nach anfänglichem Paukenwirbel mit ganz leisen Pizzicati in der Streichergruppe beginnt, sollten Sie jetzt Ihr Radio vielleicht ein bisschen lauter stellen. Herbert Blomstedt dirigiert.

Tempo andante ma rubato. Der zweite Satz aus der zweiten Sinfonie in D-Dur von Jean Sibelius war das. Herbert Blomstedt hat das HR-Sinfonieorchester hier gerade dirigiert. Am 30. Oktober können Sie die komplette zweite Sinfonie wieder live erleben, im HR-Sendesaal beim Quick and Classy-Konzert. Dort stellt sich der lettische Dirigent Aivis Gretas bei unserem Orchester vor. Und wie bei diesem kürzeren Konzertformat üblich, ist dann auch wieder ein Mitglied unseres Orchesters als Solist zu erleben. Diesmal unser Solocellist Anton Spronk. Er wird das Cellokonzert von Robert Schumann mitbringen. Quick and Classy am 30. Oktober im HR-Sendesaal bereits um 19 Uhr. Und einen Tag später, am 31. Oktober, wird das Konzert dann im Schlosstheater in Fulda nochmal zu erleben sein. Schon Anfang Oktober können Sie den britischen Barockexperten Richard Eager wieder treffen beim bewährten Barock Plus Konzert. Werke von Händel und Purcell wird er mitbringen und als Plus die 10. Sinfonie des Romantikers Cipriani Potter. Vor 4 Jahren, am 18. November 2022, war Richard Eager bei unserem Orchester schon mal in der Barock-Plus-Reihe zu Gast und hatte unter anderem das Viola-Konzert von Georg Philipp Telemann vorbereitet. Solistin war unsere Solobratschistin Lisa Randalou.

0: Lisa Randalu war die Solistin im Bratschen Konzert in G-Dur, Telemann-Werke-Verzeichnis 51 G9 von Georg Philipp Telemann. Richard Eager hat das HR-Sinfonieorchester hier gerade geleitet. Ja, und Richard Eager ist am 1. und 2. Oktober mal wieder live in der Barock-Plus-Reihe im HR-Sendesaal zu erleben. Werke von Handel und Purcell wird er diesmal mitbringen und als Plus die 10. Sinfonie des Romantikers Cipriani Potter. Wir übertragen den Abend am kommenden Freitag auch wieder live hier in HR2 Kultur ab 20.03 Uhr. Und wenn Sie Lisa Randalu mal wieder live und in Farbe erleben möchten, sie tritt am 4. Oktober beim nächsten Kammerkonzert unserer Musikerinnen und Musiker im HR-Sendesaal auf. Lacrimae ist der Abend übertitelt und spürt so manchem musikalischem Schmerz nach. Stücke von John Dowland, Benjamin Britten, Claude Debussy, Astor Piazzolla und André Jolivet stehen auf dem Programm. Und darüber habe ich im Vorfeld zur Sendung mit Lisa Randalu, unserer Soloflötistin Clara Andrada de la Calle und der Harfenistin Anne-Sophie Bertrand gesprochen. Ihr macht ein sehr schönes Kammerkonzert am 4. Oktober im HR-Sendesaal. Das ist übertitelt Lacrimae. Klingt nach Tränen und Schmerz. Wer hatte die Idee?
1: Die Idee von Lacrimae kam aus dem Britten-Stück Lacrimae für Bratsche und Klavier Original. Ich hatte die Transkription von der Klavierstimme vor langer Zeit gespielt und mir gewünscht, das nochmal zu spielen mit einer tollen Kollegin oder einem tollen Kollegen des Orchesters. Und ich habe dann Lisa gefragt, weil sie spielt natürlich wunderschön. Und es ist auch Britten's Jubiläum. Und dann haben wir überlegt über das Lacrimae, ja, was könnte dazu passen? Und dann habe ich gesagt, natürlich möchte ich gerne eine andere super tolle Kollegin, Clara Andrada de la Calle, fragen. Und so ist das Programm erstmal entstanden. Dann hat sich weiterentwickelt.
0: Ist es denn dann jetzt quasi als Grundidee, dass man eher so traurige Stücke sich ausgesucht hat, wenn es Lacrimae überschrieben ist?
1: Lacrimae ist eine Inspiration für viele Sachen in vielen Kulturen, ist die Trauer durch Tanzen oder durch viele Sachen ersetzt. Und ich denke, dass diese Anfangspunkte bringt uns in verschiedene Länder durch das Programm und in verschiedene Nostalgiemomente.
0: Du spielst ja auch das Stück Lacrimae bzw. Flow My Tears von John Dowland. Das ist ja eigentlich ein Lautenstück.
1: Die Idee kam von Lisa, die gesagt hat, ja, es ist auch Dowlands Jubiläumsjahr und lass uns die beiden verbinden. Und dann hat Lisa gesagt, es gibt zwei Stücke, eine, das für laute Leine geschrieben wurde und dann eine, das man mit Bratsche spielen kann. Und so baut sich das Konzert vom Solo zum Duett, zum Trio etc. Aber vielleicht willst du mehr darüber erzählen.
2: Ja, also Benjamin Britten hat sich eben auch zu seiner Zeit eben mit Dowland eingängig befasst und war fasziniert auch von dieser Reihe des Lacrimae Pavane und hat eben hauptsächlich ein Lied ausgesucht als Grundthema für die, ich will es nicht Variationen nennen, er nennt es ja auch selbst Reflections, was ganz schön ist, ich werde gleich auch nochmal darauf eingehen, und zwar das Lied If My Complaints Could Passion Move und eben auch Flow My Tears. Und deswegen haben wir uns überlegt, das ganz schön zum Beispiel eben mit Flow My Tears anzufangen, mit Harfe Solo. Und dann als zweites Werk If My Complaints Could Passion Move sozusagen als Grundidee für das Stück von Britten zu nehmen. Und das Schöne bei Britten ist, wie gesagt, er nennt es nicht Variations on a Theme, sondern Reflections of a Theme. Und normalerweise, wenn wir ein Thema mit Variationen haben, dann steht das Thema vorne dran und dann werden die Variationen bearbeitet. Und Britten macht das genau andersrum. Also wir fangen an mit Fragmenten und haben sozusagen nicht das Thema als Ausgangspunkt, sondern das Thema als Fluchtpunkt. Also das Thema kommt ganz zum Schluss des Werkes. Also er baut das sozusagen rückwärts auf wie eine Spiegelung. Deswegen auch die Reflections on a Song.
0: Sattelt das Pferd sozusagen von hinten auf, ja? Und wie schwierig ist Britten zu spielen?
2: Britten hat eine ganz eigene Klangsprache. Also

0: schwierig. Man findet sich da ein und ich finde das wunderschön, wie er schreibt. Es ist sehr melodisch und auch sehr emotionale Musik. Ja, also mit vielen Farben und vielen Ideen, ja.
1: Clara, du spielst ja ein ganz berühmtes Solo von Claude Debussy, Syrinx. Klingt nach altem Griechenland.
2: Ja, das ist ein Stück, die begleitet mir seit mein ganzes Leben, weil die Musikschule, wo ich studiert habe, diesen Namen trägt. Und natürlich, ich hatte, seit ich 2 Jahre alt bin, klar, dass ich wollte Flöte spielen. Und das ist eine unserer berühmtesten Stücke, die es gibt. Und natürlich, die Idee, dieses Stück zu spielen, kam in Verbindung mit unserem Debussy-Trio. Und es ist eine wunderschöne Geschichte, die ich hoffe, man kann gut hören ohne Worte von diesem Mythos, wo Pan, ein Gott, ist verliebt in eine Nymph. Und diese Nymph hat aber Angst vor Pan und versucht zu fliehen von ihm. Und bietet natürlich die ganzen Götter, wie kann ich von ihm fliehen. Und die Götter, um sie zu helfen, verwandeln sie in ein Schilfrohr. Und Pan, um irgendeine Belohnung zu kriegen, weil er wollte unbedingt sich fassen, deswegen nimmt dieses Schilfrohr und spielt damit und deswegen kommt dieser Syrinx.
1: Die Geburtsstunde der Flöte sozusagen, haben wir jetzt auch geklärt. Clara, du bist ja auch noch beteiligt an Astor Piazzollas Histoire du Tango. Was hat denn jetzt der Tango bei so einem eher elegischen, traurigen Abend zu suchen?
2: Das haben wir viel diskutiert zusammen. Aber Jolivet ist auch eine Tanzsuite und es hat viel mit irgendwie Tanzen und irgendwie diese Nostalgie. Und diese Piazzolla ist die Geschichte vom Tango und die verschiedenen Perspektiven von dem Tango in den verschiedenen Seiten. Und ganz im Umsprung war für Flöte und Gitarre gedacht. Man spielte sehr häufig mit Harfe oder sogar Marimba oder sowas und Flöte kann es auch mit Geige ersetzen. Aber das war die Umsprungklang vom Tango. Und wir verwandeln dann in den Bordell, das in Frankreich auch zu tun hat. Und gibt es den Café, genau, um auch die Stimmung ein bisschen zu nach oben zu bringen und nicht nur die Leute mit diesen ganzen, nicht unbedingt alles traurig, aber viel Nostalgie und Melancholie. Es gibt doch minimal mehr in den ersten Satz von Histoire du Tango ein bisschen mehr feierliche Stimmung. Und sonst wird wieder Melancholie, die Stimmung von das ganze Programm sehr gut vermischt, auch wenn es ist eine Mischung von vielen Ländern, aber in der gleichen Zeit, diese Musik wird alles geschrieben.
1: Ja, um Tanz geht es ja auch bei dem Stück von André Jolivet, hast du eben gesagt, Clara. Was für Tänze kommen denn da drin vor? Wer möchte?
3: Ja, der erste Satz soll einen alten Tanz spiegeln. Aus der Renaissance ein bisschen, diese Idee. Also wir gehen immer wieder zu den Alten und diese alten Tänzen im ganzen Programm. Zu Piazzolla wollte ich noch sagen, dass die Harfe die Gitarre ersetzt. Und am Anfang ersetzt die Harfe die Laut. So wir haben auch diese Farben, die sich auch spiegeln. Einmal vielleicht traurig, einmal ein bisschen fröhlicher. Und bei Jolivet gibt es auch einen traumerischen Moment, das ist nicht vielleicht ein Tanz, aber man schwebt ein bisschen. Und dann gibt es noch etwas ein bisschen mysteriös, ein bisschen aus Spanien, von Spanien inspiriert. Und dann gibt es wieder einen Satz, das ein bisschen lyrischer ist, dass es wieder in dieses Tanzgefühl gibt. Und am Ende ein Final, was sehr fröhlich ist. Und Clara über das Piccolo spricht. Das ist wie der Piccolo. Es ist super brillant. Und ich wollte nur sagen, dass der letzte Satz ist über ein kindisches Gesang. Alouette, Alouette, je te plumerai, geschrieben. Und das hört man ganz genau, aber ein bisschen mit anderen Harmonien. So, es hat ein bisschen Humor.
1: Was hat es mit der Piccolo-Flöte? Das will ich jetzt aber noch wissen, Clara. Was musst du da spielen?
2: Weiß ich nicht, ob es ist wegen diesem Kind, dass es plötzlich so eine andere Farbe in der Besetzung, weil wir werden hoffentlich ganz viele Farben und ganz viele Atmosphäre empfinden in dieses Programm. Und das macht einen richtig wechseln.
1: Lisa, du könntest noch was erzählen zu deiner Elegie von Benjamin Britten. Das klingt ja wieder dann nach traurig eigentlich, oder? Wie ist das Britten-Stück?
0: Ja, diese Elegie hat er sehr, sehr früh geschrieben. Er war gerade mal 16 Jahre alt. Und man muss auch dazu sagen, er selbst hat das nie gehört. Es wurde nach seinem Tod uraufgeführt. Deswegen hat er es selbst auch nicht als Elegie betitelt. Das wurde erst im Nachhinein sozusagen so genannt. Und was der genaue Anlass ist für dieses Stück in seinen jungen Jahren, ist gar nicht so bekannt. Man kann nur vermuten, weil er es zu der Zeit geschrieben hat, als er gerade seine Schule beendet und verlassen hat. Und er mochte es dort sehr gerne und hatte vielleicht so ein bisschen eine melancholische Stimmung, diese Schule zu verlassen und in eine neue Etappe überzugehen sozusagen. Aber was man bei dem Stück auf jeden Fall sehr merkt, ist, dass er ja selbst natürlich auch Bratschist war und wusste, wie man gut für Bratsche schreiben kann. Und auch hier einfach sehr schöne dunkle Farben mit einem tollen Aufbau. Also ein für diesen jungen Briten wirklich ein sehr schönes, reifes Werk.
1: Ein Stück fehlt uns noch, nämlich von Claude Debussy, die Sonate für Flöte, Viola und Harfe. Ich hatte das mir schon mal angehört. Es wirkte auf mich auch eher wie ein sehr melancholisches Stück, was wahrscheinlich auch eher in einem Trauerzustand geschrieben worden ist, oder? Weiß jemand was darüber?
3: Es ist eine von den letzten Stücken von Debussy und er hat natürlich nicht nur schöne Momente gehabt, es war auch Krieg da und er hat Leute verloren in seinem Leben. Aber was da im Programm für uns wichtig ist, ist vielleicht zu wissen, dass es eine barockinspirierte Sonate ist. Und es hat eine Barockstruktur, auch mit diesem Menuet in der Mitte und ein Final. Und was auch interessant ist, dass es auch immer wieder von fröhlich zu traurig geht, relativ schnell. Also es ist sehr überraschend und es hat etwas impressionistisch, aber auch etwas improvisatorisch, was hoffentlich rüberkommt. Und es hat ein super virtuoso und brillante Finale und es ist nicht nur reflektierend da in dem Fall.
1: Spielt ihr jetzt immer regelmäßig auch zusammen als festes Kammerensemble vom HR Sinfonieorchester oder ist das jetzt eine einmalige Geschichte?
0: Also wir werden sehen, was sich ergibt auf jeden Fall. Wir haben ja auch schon ein weiteres Konzert in Kassel. Und ich denke, für diese Besetzung ist einfach schön, wenn man sich so ein Kernrepertoire erarbeitet. Da gibt es ja auch noch viele schöne andere Stücke. Und ich denke, wir freuen uns alle drei, wenn sich noch mehr Gelegenheiten ergeben. Das auf jeden Fall.
1: Wo spielt ihr das denn jetzt überall? Also einmal im HR-Sendesaal am 4. Oktober und dann gibt es ja noch ein Konzert.
0: Genau, wir spielen das gleiche Programm nochmal am Sonntag, den 25.10. in Kassel, bei den Kasseler Musiktagen in der Weinkirche.
1: Bringt ihr dann auch den Wein mit, ja, oder?
0: Hoffentlich.
1: Gut, ein Wink an den Veranstalter. Vielen, vielen Dank. Und dann freuen wir uns auf eure beiden Kammerkonzerte.
3: Dankeschön.
1: Die Flötistin Clara Andrada de la Calle, die Bratschistin Lisa Randalou und die Harfenistin Anne-Sophie Bertrand waren das. Gemeinsam gestalten sie das Kammerkonzert mit Titel Lacrimae im HR-Sendesaal und bei den Kasseler Musiktagen. Und wir stimmen uns jetzt schon mal drauf ein. Im Interlude Tempo di Minuetto aus der Sonate für Flöte, Viola und Harfe von Claude Debussy. Hier allerdings gespielt von ihren Kollegen Sebastian Witteber an der Flöte und Dirk Niewöhner an der Bratsche. Aber zumindest Anne-Sophie Bertrand sitzt hier an der Harfe.

Interlude Tempo di Minuetto aus der Sonate für Flöte, Viola und Harfe von Claude Debussy. Hier gespielt von Sebastian Witteber an der Flöte, Dirk Niewöhner an der Bratsche und Anne-Sophie Bertrand an der Harfe. Ja, und dieses Stück können Sie am 4. Oktober wieder live im HR-Sendesaal erleben. Diesmal wird Anne-Sophie Bertrands gemeinsam mit unserer Soloflötistin Clara Andrada de la Calle und unserer Solobratschistin Lisa Randalu aufführen. Die drei Musikerinnen unseres Orchesters haben Stücke von John Dowland, Benjamin Britten, Claude Debussy, Astor Piazzolla und André Jolivet zusammengestellt. Stücke, die sich sowohl um Trauer und Nostalgie als auch um tänzerische Lebensfreude drehen. Schon einen Tag davor, am Tag der Deutschen Einheit am 3. Oktober, können Sie sich auf Schloss Bierstein verzaubern lassen, nämlich von Klarinetten und Streichquartett klingen. Klarinettenzauber ist das Kammerkonzert übertitelt. Auf dem Programm stehen die Klarinettenquintette von Mozart und Weber und das sogenannte Quintenquartett von Joseph Haydn. Das Haber-Quartett wird dort gemeinsam mit unserem Soloklarinettisten Tomasz Moczylnik zu erleben sein. Sie sind im Treffpunkt HR Sinfonieorchester und hier treffen wir jetzt auf Béla Bartók und sein Konzert für Orchester. 1944 wurde es in Boston uraufgeführt, kurz nach seiner Flucht aus Ungarn in die USA. Geschrieben hat Bartók es im Auftrag des Dirigenten Sergei Koussevitzky, der dann auch die Uraufführung dirigiert hat und das mit großem Erfolg. Am 12. und 13. November steht das Konzert für Orchester in den Sinfoniekonzerten in der Alten Oper Frankfurt wieder auf dem Programm. Wir hören jetzt schon mal den zweiten Satz daraus. Gioco delle coppie, Allegretto scherzando. Hugh Wolf dirigiert.

Der zweite Satz aus dem Konzert für Orchester von Béla Bartók war das. Hugh Wolfe hat das HR-Sinfonieorchester hier gerade geleitet. Gleiches Stück, andere Dirigentin. Am 12. und 13. November wird die Chinesin Elim Chan das Werk dirigieren in den Sinfoniekonzerten in der Alten Oper Frankfurt. Auf dem Programm steht dann auch das zweite Klavierkonzert von Johannes Brahms mit der Italienerin Beatrice Rana als Solistin. In diese Spielzeit fällt dann ja auch der 200. Todestag von Ludwig van Beethoven und daran wird entsprechend oft und viel erinnert. Im Februar des kommenden Jahres liegt dann auch wieder das dritte Klavierkonzert von Beethoven auf den Pulten unserer MusikerInnen. Aller guten Dinge sind drei, das gilt auch für die Entstehungsgeschichte dieses Konzerts, denn drei Anläufe brauchte es, bis Beethoven sein Werk endlich uraufführen konnte. Für die Akademie, in der es eigentlich aus der Taufe gehoben werden sollte, war das Stück noch nicht fertig geworden. Ein geplantes Konzert zwei Jahre später musste ausfallen und so dauerte es nochmal ein Jahr, bis die Uraufführung 1803 schließlich bei einer Akademie der Tonkünstlersozietät im Wiener Hofburgtheater stattfinden konnte. Allerdings war Beethoven auch da mit dem Aufschreiben seiner Solostimme noch nicht fertig geworden, also spielte er frei aus dem Bauch heraus und lieferte den Klavierpart später noch nach. Hören wir uns jetzt an, was Lars Vogt daraus macht. Karine Kanellakis steht am Dirigierpult.

Lars Vogt war der Solist im dritten Klavierkonzert von Ludwig van Beethoven. Carina Kanellakis hat das HR-Sinfonieorchester gerade dirigiert. Ja, und damit schließt unser Treffpunkt für heute auch schon wieder. Und ausklingen lassen wir ihn mit minimalistischen Rhythmen von John Adams in seinem Stück Lollapalooza von 1995. Hugh Wolf dirigiert.

an Musik sonst noch so gab heute und wann und wo Sie unser Orchester wieder live erleben können, das finden Sie auf unserer Website www.hr-sinfonieorchester.de. Ursula Böhmer war am Mikrofon und wünscht Ihnen noch ein erholsames Wochenende.

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1: 12 Uhr. Bundesweite Demonstrationen gegen Sozialkürzungen. Krankenhäuser fordern schnellere Anerkennung ausländischer Abschlüsse. DOSB entscheidet über deutsche Olympiabewerbung. Das Wetter: meist sonnig, im Norden und Nordwesten auch Wolken, bei 21 bis 27 Grad. Mein Name ist Heiko Schneider. In Frankfurt und vielen anderen Städten gibt es gerade Demonstrationen gegen geplante Kürzungen im Sozialbereich. Dazu aufgerufen haben DGB, verschiedene Gewerkschaften und Sozialverbände. In Frankfurt rechnet der DGB mit bis zu 10.000 Teilnehmern. HR-Reporter Lars Hofmann.
2: Wer etwa zum Einkaufen in Frankfurt unterwegs ist, muss bis zum Nachmittag mit Behinderungen rechnen. Hauptredner auf dem Opernplatz wird Verdi-Chef Frank Wernicke sein, der die Reformen der Bundesregierung bei der Rente, im Gesundheits- und Pflegebereich als Streichkonzert kritisiert. Kritik an den Protesten kommt unter anderem von der Vereinigung der hessischen Unternehmerverbände. Die Gewerkschaften und Sozialverbände verschleppten nur notwendige Reformen.
1: Der Fachkräftemangel im Gesundheitssektor ist massiv, sagt die Deutsche Krankenhausgesellschaft und fordert, ausländische Abschlüsse schneller anzuerkennen. Vorstandsvize Neumeier sagte der Augsburger Allgemeinen, die Bürokratie sei in Deutschland sehr kompliziert und langwierig. Es müsse endlich bundesweit ein einheitliches Verfahren geben. Kompliziert und selten digitalisiert seien auch die Visaprozesse. Ausländische Fachkräfte müssten Monate oder sogar Jahre warten, bevor sie überhaupt einen Termin in der deutschen Botschaft ihres Heimatlandes erhielten. In Marburg zeichnet sich eine neue politische Mehrheit ab. Die Fraktionen von CDU, FDP, Grünen und SPD haben sich darauf geeinigt, einen gemeinsamen Haushalt aufzustellen und künftig verbindlich zusammenzuarbeiten. HR-Reporterin Rebecca Diekmann.
3: Das Wort Kenia-Bündnis fällt zwar offiziell noch nicht, die Richtung aber ist klar. Nach monatelangem Ringen im stark zersplitterten Stadtparlament haben sich die drei Fraktionen auf ein gemeinsames Vorgehen verständigt. Für Marburg bedeutet das einen politischen Kurswechsel. Bislang wurde die Stadt von Grünen, SPD und Klimaliste regiert. Zuletzt war der Druck auf die Kommunalpolitik deutlich gestiegen. Die Stadt steht vor großen finanziellen Herausforderungen, muss sparen und hat bislang noch keinen genehmigten Haushalt.
1: Alternativer Westfälischer Friedenspreis geht an Offenbacher Verein Connection. Bei der Preisverleihung gestern Abend hieß es, das internationale Kriegsdienstverweigerernetzwerk stelle gängige Militärlogik in Frage. Connection kenne keine gerechten oder ungerechten Kriege. Das Netzwerk helfe Deserteuren und Verweigerern aus der Ukraine genauso wie aus Russland oder Kroatien. Der Preis ist mit 10.000 Euro dotiert. Wer bewirbt sich für Deutschland um die Olympischen Spiele? München oder die Region Köln-Rhein-Ruhr? Die Entscheidung beim Deutschen Olympischen Sportbund ist schon gefallen und wird nachher in Baden-Baden bekannt gegeben. Von dort ARD-Reporter Markus Tepper.
4: Bis gegen 20 nach 11 wurde hier gewählt. 141 Stimmen waren zu vergeben. Es war nur ein Wahlgang nötig. Gewählt wurde digital. Und das Ergebnis gibt es tatsächlich erst gegen 14.30 Uhr. Verkünden wird es der Bundespräsident Frank-Walter Steinmeier. Und zwar im Rahmen einer offiziellen Zeremonie, die auch in der ARD live übertragen wird. Bis dahin gibt es hier im Kurhaus nur zwei Personen. Mutmaßlich ein Jurist und ein Techniker für die digitale Abstimmungstechnik, die das Ergebnis kennen und die bis zur Verkündung auch eher für sich bleiben werden.
1: Das waren die Nachrichten. Das Wetter. Heute gibt es viel Sonne, später ein paar lockere Wolken und es wird wieder warm. Am Nachmittag 21 bis 27 Grad. In der kommenden Nacht kühlt es ab auf 13 bis 6 Grad. Morgen wird es wieder sehr sonnig, trocken, nur lockere Wolken bei maximal 23 bis 29 Grad. Und die weiteren Aussichten. Auch die neue Woche startet mit sonnigem Spätsommerwetter bei bis zu 30 Grad. Und die Zeit 12.04 Uhr.
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5: Und dazu begrüßen Sie heute
6: Dorothee Meyer-Karwig
5: und Martin Maria Schwarz. Wir stellen Ihnen heute zwei Hörbücher vor, die vordergründig zum Krimi- oder Thriller-Genre gehören. Aber es geht auch um das Thema Alkoholismus unter anderem. Außerdem stellen wir Ihnen natürlich wieder ein besonderes Kinder- bzw. Jugendhörbuch vor. Und als Höhepunkt der heutigen Sendung präsentieren wir Ihnen die Hörbücher des Jahres 2026. Hier schon mal ein Ausschnitt aus dem Hörbuch des Jahres für Erwachsene.
7: Meine Mutter nahm sich eine der Käsestangen, die die gleichen waren, die auch immer auf dem Sofatisch der Großeltern gestanden hatten. Sie sah mich an, machte eine Pause und sagte, schreib doch über mich. Über dich? Fragte ich, du bist doch noch nicht tot. Ja, sagte sie, ganz genau, über mich. Ich würde mich nämlich freuen, wenn ich es lesen kann, bevor ich sterbe.
5: Tja, was der Sohn Joachim Meyerhoff über seine Mutter und sein eigenes Leben schreibt und warum die Jury der HR2 Hörbuchbestenliste diese Live-Lesung zum Hörbuch des Jahres 2026 krönte, das erfahren Sie im Verlauf des heutigen Programms. Am Ende der Sendung gibt es wieder ein neues Hörrätsel zum Mitraten und Gewinnen. 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Dann starten wir jetzt erst einmal mit der deutschen Schriftstellerin Wiebke Lorenz, die sowohl journalistisch als auch schriftstellerisch arbeitet und auch Drehbuchautorin ist. Dabei sehr erfolgreich, schon mit Romanen, die in mehrere Sprachen übersetzt wurden. Eine ihrer Spezialitäten ist auf jeden Fall der Krimi. Und etwas davon enthält auch ihr neuer Roman, der da heißt Voll im falschen Film. Lorenz verknüpft hier zwei Themen miteinander, die Filmbranche jenseits von Hollywood und, ich sagte es eingangs, den Alkoholismus. Von beiden hat sie Ahnung, Dorothee Meyer-Karweg, denn auch Wiebke Lorenz schreibt Drehbücher und ist, das darf man sagen, trockene Alkoholikerin.
6: Genau, das schreibt sie gleich zu Anfang dieses Unterhaltungsromans, der ebenso tragische wie witzige Momente enthält. Die Autorin geht mit dem Thema Alkoholismus also offen um, etwas offener als die Hauptfigur, die Ich-Erzählerin Nora Stern.
5: Um die soll es jetzt erstmal gehen. Erzählen Sie uns mehr über diese Nora Stern.
6: Ja, sie ist 43 Jahre alt, Mutter von 7-jährigen Zwillingen, Ben und Laura, und seit 2 Jahren geschieden. Die Kinder sind aber gerade bei ihrem Vater und dessen neuer Freundin Penelope in Ferien. Außerdem ist Nora Stern Schauspielerin, keine der so ganz berühmten, aber doch recht erfolgreich, mit mehreren Hauptrollen im Vorabendprogramm des Fernsehens. Sie ist aber eben auch Alkoholikerin, seit 3 Jahren jedoch abstinent. Und seither bekommt sie dann eben auch wieder Rollen angeboten. Der Roman steigt jetzt ein, als sie spätabends im Park joggen geht. Plötzlich wird alles schwarz vor ihren Augen. Sie wird bewusstlos. Dann wacht sie wieder auf. An einem ganz anderen Ort. Und da hören wir rein. Es liest Christiane Marx.
8: Nach kurzer Benommenheit stellte ich nun fest, dass ich in meinen Laufklamotten auf einem zerschlissenen, bunten Sofa inmitten eines mit Eichenholz vertäfelten Raumes lag, der mich erschreckend an den hauseigenen Partykeller meiner Eltern erinnerte.
5: Im ersten Moment denke ich an K.O.-Tropfen, dieses Thema, das heute so viel umtreibt und so viel Übel verursacht. Oder hat sie jetzt doch erstmal wieder Alkohol getrunken und dadurch einen Filmriss bekommen? Oder was ist passiert?
6: Also Alkohol schließt Nora Stern aus, auch K.O.-Tropfen beim Laufen eher unwahrscheinlich. Sie muss dagegen niedergeschlagen und entführt worden sein. Sie hat nämlich auch eine dicke Beule am Kopf. Aber immerhin scheinen die oder der Entführer es gut mit ihr zu meinen. Es ist nämlich ein üppiges Buffet in diesem Partykeller aufgebaut. Mit Nudelsalat, Frikadellen, Frühlingsrollen, Käseigel und so weiter. Nur bei den Getränken hapert es. Es ist kein Saft da, kein Wasser, kein Tee, keine Limo. Dafür aber jede Menge Alkohol. Wein, Sekt, Bier, Gin, Wodka, alles da.
5: Das wirkt jetzt erstmal wie eine perfide Strategie, um jemanden wieder abhängig zu machen.
6: Ja, in der Tat. Also Frikadellen und Nudelsalat machen nämlich durstig und irgendwann hält sie es auch nicht mehr aus. Sie muss einfach etwas trinken und greift, ja, notgedrungen dann zum Wein. Ja, und damit öffnet sie sozusagen die Büchse der Pandora, denn nach dem ersten Schluck kann sie einfach nicht mehr aufhören. Sie trinkt und trinkt und zwar bis zur Bewusstlosigkeit. Sie ist wieder voll drauf. Und als sie dann wieder aufwacht, liegt sie wieder im Park. Sie rappelt sich dann schnell auf, läuft nach Hause und will das alles möglichst schnell wieder vergessen. Aber das geht nicht. Sie hängt jetzt erneut an der Flasche. Tief nachts hält sie es nicht mehr aus, geht zur Tankstelle, um Wein zu kaufen. Doch dann, mit 2 Flaschen im Arm, wird sie angesprochen.
8: Warum kaufst du mitten in der Nacht Alkohol? Bist du wieder rückfällig, Nora? Soeben hatte mich ein Paparazzo in Flagranti erwischt. Scheiße. »Für Sie bitte, Frau Stern«, pöbelte ich ihn an und langte mit der rechten Hand nach seiner Kamera. Der Fotograf machte einen schnellen Ausfallschritt nach hinten, sodass ich ins Leere griff. »Der Wein ist nicht für mich«, versuchte ich mich in einer dümmlichen Erklärung. Ich habe Gäste. Er, klar, Frau Stern. Er betonte meinen Nachnamen langsam und mit deutlicher Ironie in der Stimme. Dann lachte er fröhlich auf. Deshalb stehen Sie auch um 3 Uhr nachts in Jogginghose an einer Tanke und riechen nach Sprit. Das glaubt Ihnen kein Mensch. Außerdem lallen Sie. Erneut hob er die Kamera, um noch ein Foto zu schießen.
6: Tja, also Nora Stern versucht, ihm die Kamera zu entreißen. Der Paparazzo flieht sie hinterher. Es beginnt eine wilde Verfolgungsjagd. Der Paparazzo wird dann sogar überfahren und landet im Krankenhaus. Aber leider, leider schafft sie es nicht, an die gespeicherten Bilder aus der Kamera zu kommen. Die werden letztendlich veröffentlicht und bringen Nora Stern ziemlich in die Bredouille, beruflich und privat.
5: Tja, und dann kommen wohl hier mit diesem Motiv die Krimi-Elemente ins Spiel. Also irgendjemand will dieser Nora Stern ja offensichtlich eins auswischen. Mehr als das, jemand, der sie entführt und dann den Paparazzo auf den Hals gehetzt hat.
6: Genau, damit bekommt der Roman Krimi-Aspekte. Nora Stern muss jetzt einerseits herausfinden, wer ihr das angetan hat, und sie muss dringend wieder vom Alkohol loskommen.
5: So von der Erzählhandlung her würde ich mir sagen, gut, da hat sie ja schon eine Strategie entwickelt. Sie hat das ja schon mal geschafft.
6: Ja, genau. Nach einem Entzug in der Klinik ging sie damals zu den anonymen Alkoholikern. Sie schaffte es dann irgendwann auch, komplett abstinent zu bleiben und verabschiedete sich dann von dieser AA-Gruppe. Und zwar mit den Worten, sie brauche dieses Psychogedöns nicht mehr. Sie habe keinen Bock auf Lebenssprüche. Für sie sei das alles Kinderkram.
5: Aha, okay, da liegt die Konflikt. Was denn, das kann ja jetzt natürlich auf die Füße fallen, zumal sie ja jetzt die AA-Gruppen wieder braucht.
6: Genau, und jetzt hilft ihr auch eine ältere Dame aus eben dieser Gruppe, Renate. Die arbeitet als sogenannte Sponsorin, das habe ich da auch zum ersten Mal gehört, dieses Wort. Gemeint ist damit jemand, der schon länger von der Sucht weg ist und den Neuling unter seine Fittiche nimmt. Und diese Renate ist nun immer für Nora da, also geht mit ihr zum Arzt, unterstützt sie im Alltag und so weiter. Wiebke Lorenz erzählt nun, wie Nora Stern mit Renates Hilfe in kleinen Schritten versucht, wieder vom Alkohol loszukommen, wobei es immer wieder Rückschläge gibt, aber insgesamt geht es doch voran.
5: So, wir haben ja jetzt hier einen Roman, offenbar mit gerade 2 Handlungssträngen, die ihre eigene Spannung haben, denn da gibt es ja noch den anderen, das Problem nämlich, wer ihr das angetan hat.
6: Genau, und den herauszufinden, dabei hilft ihr Ex-Freund, der Drehbuchautor David. Und Nora Stern hat auch gleich mehrere Ideen. Ihr Ex-Mann oder eventuell nur dessen neue Freundin könnten es gewesen sein. Oder ihre alte Freundin Kiki, die nie so erfolgreich war wie Nora. Nun aber, da Nora offensichtlich nicht in der Lage ist, am Set trocken zu bleiben, ihre Rolle im neuen Film bekommt. David und Nora, Renate oft im Schlepptau, machen sich jetzt also auf die Suche.
5: Wie gefällt Ihnen diese Mischung aus dem Krimistoff? Und ja, es ist ja ein Psychogramm einer Alkoholikerin darin eingebunden.
6: Ja, das ist schon ein bisschen gewagt, finde ich, das Thema Alkoholismus in einen Krimi- bzw. Unterhaltungsroman zu packen. Aber gerade das Thema Alkoholismus wirkt dann auch sehr lebensnah und wird sehr eindrücklich beschrieben. Und es ist ja auch so, dass die Autorin, Wiebke Lorenz, leider genau weiß, wovon sie spricht. Und da spürt man, die Krimi-Handlung darum herum ist, ja, etwas überzogen. Ebenso ist es mit den Personenbeschreibungen. Also Nora Stern agiert hier immer wieder so als Drama-Queen. Sie ist oft übertrieben, emotional, auch mal aufbrausend und so weiter. Die Lösung ist dann auch, sagen wir mal, überraschend.
5: Na gut, das stimmt ja erwartungsfroh. Mhm. Interpretiert wird der Roman, wir haben sie jetzt schon gehört, von Christiane Marx, die als Synchron- und Hörbuchsprecherin arbeitet und auch als Regisseurin. Nichts gegen ihre Anlage, nichts gegen das, wie sie Dialoge gestaltet und überhaupt Erzählung gestaltet. Bei mir kommt einfach ein stimmliches Problem zur Geltung. Mir ist diese Stimme etwas zu grell. Also auf die Dauer würde mich das dann doch irgendwie, ja, nicht nur irgendwie, es würde mich stören.
6: Ja, aber dieses Grelle passt ja ein bisschen zu diesem Roman. Ich finde, sie kann eben gut den Ton des Romans gut aufnehmen. Den Ton der Ich-Erzählerin, die mal forsch und munter dann wieder verzweifelt oder aufbrausend klingt, so voller Selbstironie oder dann auch mal wieder zart beseitet. Und alles in allem ist es ja einfach ein spannender Unterhaltungsroman, der einem nebenbei auch eine ganze Menge über Alkoholismus verrät.
5: Das ist vielleicht dann auch die Stärke dieses Romans-Hörbuchs. Dorothee Meyer-Karweck, Dankeschön für die Vorstellung von Wiebke Lorenz, voll im falschen Film, gelesen von Christiane Marx. Das sind zwei MP3-CDs mit einer Laufzeit von 9 Stunden und genau 5 Minuten. Und dieses Hörbuch ist zum Preis von 22 € bei der Divan Hörbuchverlag erschienen.

0: Und das war der erste Satz aus der Symphonie von Benjamin Britten, gespielt vom norwegischen Kammerorchester. Wir kommen zu einem Hörbuch, jetzt wirklich aus der Kategorie Thriller. Geschrieben hat ihn Till Räther, geboren 1969 in Koblenz. Er arbeitet als freier Autor in Hamburg, unter anderem für das SZ-Magazin. Sein Sachbuch »Bin ich schon depressiv oder ist das noch das Leben?« stand 2021 auf der Spiegel-Bestsellerliste. Sein Kriminalroman »Sturmkehre« wurde 2025 mit dem Friedrich-Glauser-Preis ausgezeichnet. Und nun kommt der Roman »Meeresdunkel«, der auch als Hörbuch erschienen ist. Das ist nun sein erster richtiger Thriller. Leonie Berger hat ihn sich angehört. Ihre Besprechung beginnt mit einem Ausschnitt aus diesem Hörbuch.
1: Sie freut sich auf dieses Haus. Und sie bereut zutiefst, dass sie es gebucht hat.
2: Henrike ist unsicher. Sie durfte bestimmen, wo sie die eine Woche Ferien verbringen. Das war der Deal mit ihrem Mann Hans. Ein Überraschungsurlaub. Dass ihre Zwillinge, Esme und Finn, dicht halten würden, ist sicher. Die beiden sind 14 und reden ohnehin nur das Nötigste. Aber ihr Bruder Freddy könnte sich verplappern. Er ist in einer schwierigen Lebensphase, hat sich aber ein erstaunlich heiteres Gemüt bewahrt. Heiter kann Henrike gebrauchen, als Gegenpol zu Hans mit seiner notorisch schlechten Laune. Dabei hätte er was gut zu machen, nach diesen Nachrichten, die sie auf seinem Handy gefunden hat. Aber nein, als er das Ziel Palma de Mallorca am Flughafengate sieht, ist seine erste Reaktion: Da steige ich nicht ein. Doch Freddy ist zur Stelle und nimmt Hans beiseite.
1: Henrike kann sich vorstellen, was Freddy gerade sagt. Irgendwas mit: Das bist du, Henrike, schuldig. Darauf lässt du dich jetzt mal ein. Das wird besser, als du denkst. Du kannst dich hier nicht so aufführen. Vor allem, und da wird Freddy die Karte des frisch Geschiedenen ausspielen, das soll doch deine und Henrikes Versöhnungsreise werden. Wegen dieser Sache da. Hans, das geht mich nichts an, aber Hans, ich sag's dir jetzt einfach. Das bist du Henrike schuldig, nach dieser Sache. So stellt Henrike sich das vor. Nach einer Weile sieht man Hans am Rücken an, dass er seufzt, resigniert. Vielleicht sogar mit einem Anflug von Zuversicht.
2: Im Flugzeug lernen wir noch eine weitere Familie kennen. Marie, Samuel und ihr Sohn Juri sind ebenfalls auf dem Weg nach Mallorca. Auch bei ihnen ist die Stimmung nicht ungetrübt. Marie arbeitet zu viel und hat sogar jetzt noch Unterlagen dabei. Wenn Samuel sich darüber beschwert, wird sie patzig. Wenn er sein Unternehmen nicht in den Sand gesetzt hätte, müsste sie auch nicht so viel arbeiten. Juri ist mit seinen 8 Jahren eine interessante Mischung aus klein und groß. Etwas altklug, aber immer in Begleitung seiner Puppe Hedwig. Auf Mallorca angekommen, erleben beide Familien einen Schock. Es gab eine Doppelbuchung. Dank Freddy, der erst einmal für alle kocht, bleiben alle friedlich, auch als sich am nächsten Tag herausstellt, dass die Ferienhausvermittlung ihnen keine Alternative bieten kann. Die beiden Familien arrangieren sich. Hier hätte der Roman »Meeresdunkel« auch anders abbiegen können. Eine Komödie vielleicht oder ein Beziehungsdrama. Henrike und Samuel kommen sich in der Tat schnell näher. Es knistert deutlich zwischen den beiden. Aber Autor Till Räther hat einen Thriller aus dieser Konstellation gemacht. Das Wetter ist dementsprechend unheilvoll. Zunächst taucht aber nur eine verwirrte alte Frau im Garten auf. Sie hat Hedwig in ihrer Gewalt, wie Juri, Esme und Finn feststellen müssen, und sie ist nicht gerade freundlich.
3: »Ihr habt hier nichts zu suchen«, sagt sie. Sie deutet mit dem Kinn auf das Haus. »Hier stürzen Leute von den Klippen und kommen nie wieder, bis auf die, die das Meer verschmäht, die es wieder ausspuckt.«
4: Juri fühlt sich, als hätte er seinen Körper verlassen und würde die ganze Szene von oben sehen. Finn geht auf die alte Frau zu und sagt, sie soll ihnen die Puppe wiedergeben. Die alte Frau reagiert nicht. Finn streckt die Hand nach der Puppe aus, aber die alte Frau krümmt sich über Hedwig zusammen. Als Finn trotzdem einen Teil von Hedwig zu fassen kriegt, einen Arm oder ein Bein, stößt die alte Frau einen viel zu hohen Schrei aus, so hoch, dass man ihn erst gar nicht hören kann. Aber Juri sieht ihren offenen Mund wie einen Abgrund in ihren Körper und dann kreischt sie, dass es ihn ganz auszufüllen scheint. Finn weicht zurück. Die alte Frau verschwindet mit Hedwig in den Pflanzen.
2: Autor Till Räther wechselt häufig den Fokus beim Erzählen, schildert die Geschehnisse mal aus Henrikes, Samuels oder Juris Sicht. Henrikes Part liest Schauspielerin Eva Becker, Schauspieler Peter Lonzek übernimmt Samuels und Juris Perspektive. Wirklich konsequent wäre es gewesen, auch Juri einen eigenen Sprecher zu geben. Das ist etwas schade. Dennoch funktioniert der Wechsel sehr gut und erhöht die Spannung, weil wir so immer mit unterschiedlichen Informationen versorgt werden. Meist nicht gerade die, auf die wir gewartet haben. Jemand ist dabei, etwas herauszufinden und zack, Perspektivwechsel. An anderer Stelle weiter. Es wird sich herausstellen, dass die Konstellation in diesem Haus kein Zufall ist und dahinter steckt eine interessante und klug komponierte Geschichte, deren Ende nach einer Fortsetzung schreit. Eva Becker und Peter Lonzek folgt man sehr gerne in ihrer atmosphärisch stimmigen und vielschichtigen Interpretation von Meeresdunkel. Und ein zweites Hören lohnt sich. Es macht Spaß, Hinweise zu entdecken, die man beim ersten Mal überhört hat.
0: Leonie Berger also vollumfänglich zufrieden mit dem Hörbuch Till Räther, Meeresdunkel, gelesen von Peter Lonzek und Eva Becker. Dieses Hörbuch ist als Download erhältlich. Es hat eine Laufzeit von 10 Stunden 47 Minuten und ist zum Preis von knapp 21 Euro beim Argon Verlag erschienen.

0: Und das war ein Stück der Pianistin Christiane Dehmer, Joyce Dix, Together. Sie hören weiter die Hörbuchzeit in H2 Kultur. Und jetzt kommen wir heute an ungewohnter Stelle zu unserem Kinder- und Jugendhörbuch. Diesmal ist es für alle Kinder ab 9 Jahren. Geschrieben hat es Carsten Henn, geboren 1973 in Köln. Manchen unserer Hörerinnen und Hörern wird der Name was sagen. Wir kommen gleich dazu. Er ist Autor nämlich zahlreicher erfolgreicher Kriminalromane und Liebeskomödien. Und sein Hörbuch, das wir heute vorstellen wollen, das heißt Schascha und der Buchspazierer. Und genau dieser Titel, der kommt einem oder vielleicht manchen in abgewandelter Form doch bekannt vor. Der Buchspazierer ist ja ein Bestseller, der auch mit Christoph Maria Herbst verfilmt wurde. Dorothee Meyer-Karweg, welche Verbindung gibt es zwischen den beiden Werken?
1: Ja, die ist ganz einfach. Der verfilmte Roman Der Buchspazierer ist auch von Carsten Henn. Er hat sich des Textes jetzt nochmal angenommen und ihn für Kinder umgeschrieben. Und damit rückt das Mädchen Schascha, das auch im Roman Der Buchspazierer vorkommt, in den Vordergrund.
0: Clevere Strategie, man greift schon auf einen selbstgestalteten Stoff zurück und erweitert ihn oder interpretiert ihn nochmal anders. Dann helfen Sie uns doch mal auf die Sprünge. Was ist das für ein Mädchen?
1: Also diese Schascha ist 9 Jahre alt, liest wie ihr Leben gern und wohnt mit ihrem Vater zusammen. Die Mutter ist nämlich gestorben. Und vom Fenster ihrer Wohnung, da sieht sie täglich einen alten Mann mit so einem prall gefüllten Rucksack. Und sie weiß, dass er darin Bücher herumträgt. Eigentlich heißt er Karl Kollhoff, aber sie nennt ihn Buchspazierer. Eines Tages traut sie sich, ihn dann anzusprechen.
2: Hallo, ich bin Schascha. Ich bin 9 Jahre alt. Zuerst reagierte der alte Mann nicht. Vermutlich war er noch nie von einer Schascha angesprochen worden. Dann blickte er irritiert zu ihr und wurde immer irritierter, weil sie nicht von seiner Seite wich. Hast du keine Angst vor mir? Nö. Du darfst sicher nicht mit einem Fremden gehen. Du bist nicht fremd, ich kenne dich. Du bist der Buchspazierer, so nenne ich dich. Also hast du einen Namen und den kenne ich. Der Buchspazierer seufzte. Wenn du mich schon so lange beobachtest, dann weißt du sicher auch, dass ich immer allein gehe. Das ist völlig in Ordnung, du gehst allein und ich gehe allein neben dir. Nein, sagte der Buchspazierer, das geht nicht. Und er ließ sie stehen.
0: So, dann kommen wir erstmal zur Interpretin, bevor wir über die weiteren Inhalte sprechen. Dorothee Meyer-Karweg, das ist ja eine ganz bewährte und sehr beliebte Schauspielerin und auch Kabarettistin. Es ist Maren Kreumann.
1: Genau, und ich habe sie hier zum ersten Mal als Interpretin eines Kinderbuches erlebt. Hier liest sie mit so einer sehr warmen, nahezu großmütterlichen Stimme. Es klingt so, als säße sie inmitten einer Kinderschar, der sie diese Geschichte erzählt. Eine Geschichte eben über die Magie und Kraft von Büchern. Und dazu passt ihre Stimme sehr gut.
0: Dann machen wir weiter mit dem Inhalt. Der alte Mann, der mag offenbar ja keine Kinder.
1: Naja, zumindest ist er sie nicht gewöhnt. Aber Schascha lässt eben nicht locker. Sie kommt jetzt jeden Tag wieder zu ihm, bis er aufgibt und sie mitnimmt zu seinen Kunden, denen er die Bücher bringt. Den Kunden gibt er übrigens heimlich literarische Namen, die zu ihnen passen könnten. Als erstes gehen sie zu einem Mann, der ein wenig abweisend, ja fast hochnäsig wirkt. Und den nennt er Mr. Darcy.
0: Einen Mr. Darcy kennt man ja aus Jane Austens Roman Stolz und Vorurteil.
1: Genau, der ist gemeint. Und das werden die Kinder jetzt nicht wissen. Das ist aber auch für die Geschichte nicht so entscheidend.
2: Als er bemerkte, dass Karl heute nicht allein gekommen war, schloss er die Tür direkt wieder. Wie merkwürdig, dachte Schascha. Dabei hatte er ausgesehen, als würde er sich über Karls Besuch freuen. Der Buchspazierer klingelte nochmals. Ich bin es, Karl Kollhoff von der Buchhandlung am Stadttor. Die Tür wurde wieder geöffnet. Was will das Kind? Es begleitet mich. Es ist sehr brav. Wieder so eine Erwachsenensache. Aber er hatte es mit Ausrufezeichen gesagt, also war es eine Aufforderung. Wie viele Bücher haben Sie? Fragte Schascha. Alle zusammengerechnet. Darcy schüttelte nur den Kopf, als hätte er die Frage nicht verstanden. Ich kann gut zählen, sagte Schascha und huschte an ihm vorbei.
1: Tja, und schon ist sie im Haus von Mr. Darcy verschwunden.
0: Oh, und das ist nicht das, was Erwachsene unter brav verstehen.
1: Nein, diese Shasha ist schon ziemlich vorlaut und keck, aber erstaunlicherweise freundet sich Mr. Darcy doch mit ihr an. Der Buchspazierer darf Shasha beim nächsten Mal wieder mitbringen. Auch die anderen Menschen, denen der Buchspazierer Bücher bringt, sind von der lebhaften Shasha angetan. Da ist die Nonne, vom Buchspazierer Amaryllis genannt, nach einer Pflanze, die in Hesses Erzählung Narziss und Goldmund eine Rolle spielt. Eine Dame, die er Frau Langstrumpf nennt, natürlich nach Pippi Langstrumpf. Eine andere Dame, die Effi Briest genannt wird und immer so traurig wirkt. Ein starker Mann, den der Buchspazierer Herkules nennt und der sich die mitgebrachten Bücher gleich vom Buchspazierer erzählen lässt. Shasha beobachtet genau und erkennt, dass der Buchspazierer ihnen immer nur die Bücher bringt, die sie sich wünschen. Und sie hält das für einen Fehler.
0: Ha. Jetzt wird's interessant. Es verspricht ja eine spannende, erstmal andere Perspektive und immerhin eine Pointe.
1: Genau, traurige Menschen wie Effi Briest bestellen sich traurige Bücher, sagt sie, was sie dann noch trauriger macht. Shasha hat jetzt eine andere Idee. Sie besorgt den Menschen Bücher aus dem Antiquariat. Andere kann sie sich natürlich nicht leisten, die einzelnen Menschen auf andere Gedanken bringen. Shasha erklärt dem Buchspazierer, wem sie was schenken möchte.
2: Mr. Darcy liest nur so Sachen zum Denken. Und ich glaube, er sollte mal etwas tun, also mit den Händen. Deshalb habe ich ihm ein Buch über Holzwirtschaft geschenkt. Denn Holz hat er ja im Garten. Naheliegende Wahl. Und Frau Langstrumpf? Die findet so gern Fehler. Je mehr Fehler, umso glücklicher ist sie. Ich bin gespannt auf ihr Buch. Es heißt »Finde den Fehler«. Es wird Sie und Ihre müden Augen zweifellos lange beschäftigen. Und Effi? Was zum Lachen. Fips Asmussens beste Witze.
1: Ob aber Effi Briest das Witzebuch weiterhilft, der Buchspazierer und Shasha merken nämlich bald, dass manche Menschen doch sehr schwerwiegende Probleme haben, die sich nicht einfach weglachen lassen.
0: Und der Autor macht das sich auf jeden Fall nicht so einfach und damit scheint die eigentlich einfache Kindergeschichte ja doch noch einen gewissen Tiefgang zu bekommen.
1: Genau, die Probleme der Erwachsenen sind schon recht ernst. Effi Briest ist immer so niedergeschlagen, weil sie von ihrem Mann verprügelt wird. Mr. Darcy und die Nonne sind ziemlich einsam, Herkules kann gar nicht lesen und Frau Langstrumpf, die ehemalige Lehrerin, vermisst es so zu unterrichten.
0: Und dann ahnt man vielleicht, dass den Menschen einfach anders geholfen werden muss, denn Literatur allein reicht dann doch nicht.
1: Genau, stimmt. Das Shasha und der Buchspazierer bringen die verschiedenen Menschen zusammen. So helfen sie sich gegenseitig. Also die Lehrerin bringt zum Beispiel Herkules das Lesen bei. Mr. Darcy lernt die Nonne kennen. Beide sind dann nicht mehr einsam. Und die Nonne wiederum hilft der traurigen Dame Effi Briest. Es ist eine insgesamt etwas klischeehafte, aber doch berührende und warmherzige Geschichte über die Kraft der Literatur und der Freundschaft mit warmer Märchenerzählerin, Stimme von Maren Kreumann, gelesen. Der Jury der H2 Hörbuchbestenliste hat es so gut gefallen, dass sie das Hörbuch auf den ersten Platz der H2 Hörbuchbestenliste für Kinder und Jugendliche vom Oktober setzten.
0: Wir sprachen über Carsten Henn, Shasha und der Buchspazierer, gelesen von Maren Kreumann. Als Download ist dieses Hörbuch bei Oettinger Audio erschienen. Es hat eine Laufzeit von gut 4 Stunden, ist mit einer Altersempfehlung ab 9 Jahren versehen und kostet knapp 15 €.

0: Das war Musik von Vincenzo Bellini aus seinem Melodram Norma. Hörten Sie die Cavatine Casta Diva in einer Bearbeitung für Viola und Klavier mit Antoine Tamesti und Cédric Tiberghien. In der Hörbuchzeit geht es weiter und wir kommen nun zum Höhepunkt der Sendung, zu den Hörbüchern des Jahres 2026. Die werden einmal im Jahr von der Jury der HR2 Hörbuchbestenliste gewählt. Dorothea Meyer-Karwick, Sie wissen die Einzelheiten über die Wahl selbst.
1: Genau, monatlich wählen ja die vom HR unabhängigen Jurorinnen und Juroren die besten Hörbuchneuerscheinungen für die H2 Hörbuchbestenliste aus. Und aus den Hörbüchern, die in den vergangenen 12 Monaten auf die Listen gekommen sind, werden dann die Hörbücher des Jahres gewählt. Eins für Kinder und Jugendliche und eins für Erwachsene. Und veröffentlicht werden die Gewinner dann immer auf der H2 Hörbuchbestenliste vom Oktober. Die ist gerade erschienen und wie alle Listen im Internet zu finden unter hr2.de.
0: Dann fangen wir an mit dem Kinderhörbuch des Jahres 2026. Wer hat in dieser Kategorie gewonnen?
1: Ja, also das Kinder- und Jugendhörbuch des Jahres 2026 ist diesmal für alle ab 12, also kann man schon von Jugendlichen sprechen. Es ist von Anna Dimitrova und heißt Kanakids, halb angepasst und voll dazwischen. Das Hörbuch wird gelesen von Vidina Popov und ist im Argon Verlag erschienen.
0: Und um was geht es in diesem Hörbuch?
1: Heldin ist die 16-jährige Desi, deren Eltern aus Bulgarien stammen, ebenso wie die Autorin. Desi lebt in München-Perlach, das ist nicht so das beste Viertel von München, geht aber inzwischen ins Innenstadt-Gymnasium, ein Gymnasium für verwöhnte Rich Kids. Und um nicht anzuecken oder aufzufallen, hält sie die jeweiligen Lebensbereiche streng voneinander getrennt. Sie verkleidet sich sogar, wenn sie zur Schule geht, das macht sie jeden Tag in der U-Bahn-Station und da hören wir rein.
2: Dort schaue ich mich betont ungezwungen um. Keine bekannten Gesichter. Gut. Schnell drehe ich mich weg und renne zum alten Fotoautomaten, der seit Jahren nicht mehr benutzt wird. Außer eben von mir. Ich verstecke mich in der Kabine und schließe den Vorhang. Dann sehe ich mich kurz in dem Spiegel an. Ein 16-jähriges Mädchen mit braunen Locken, dunklen Augen und gebräunter Haut blickt mir entgegen. Dieses Mädchen würde es auf dem St. Anna-Gymnasium nicht leicht haben. Also mache ich meinen Rucksack auf und die Transformation beginnt. Zuerst fasse ich meine Haare in einem Haarnetz zusammen, bevor ich eine blonde Perücke drauflege und sie mit Haarklammern an meinem Kopf festmache. Danach öffne ich meinen Kontaktlinsenbehälter und hole die hellblauen Kontaktlinsen heraus, die ich extra für die Schule einsetze. Klar, es sieht dann nicht ganz so aus, als wäre ich blauäugig, aber die Farbe ist zumindest heller. Danach sind die Klamotten dran. Ich ziehe das Shirt und die Jogginghose, die ich bis jetzt anhatte, aus und ersetze sie durch ein schickes Hemd und einen knielangen Rock. Als ich danach wieder in den Spiegel schaue, blickt mir eine echte Münchnerin entgegen.
1: Klar, dass das eines Tages auffliegt mit ihrer Versteckerei und ihrer Verkleidung. Ihr neuer Mitschüler Bo entdeckt ihr Geheimnis. Er wohnt ebenfalls in Neuperlach und auch er geht ins Innenstadtgymnasium. Mit seinem migrantischen Hintergrund hat er nicht so Probleme, aber auch er verbirgt etwas von seiner Persönlichkeit. Beide lernen nach und nach zu ihrer jeweiligen vielschichtigen Identität zu stehen.
0: Warum genau hat die Jury nun dieses Hörbuch als Kinder- bzw. Jugendhörbuch des Jahres 2026 ausgewählt?
1: Also die Jury schreibt, dies sei ein durchweg authentisches, augenöffnendes und dabei eben auch witziges Hörbuch. Und die Schauspielerin Vidina Popov, auch sie hat bulgarische Wurzeln, versteht es nach Meinung der Jury sehr gekonnt, den Text lebendig und mit viel Esprit zu interpretieren. Ihr könne man stundenlang zuhören und dem kann ich nur zustimmen.
0: Dann fehlen jetzt nur noch die Angaben, also die bibliografischen Angaben zu diesem Kinderhörbuch des Jahres 2026. Anna Dimitrova, Kanakids, halb angepasst und voll dazwischen, gelesen von Vidina Popov. Dieses Hörbuch ist als MP3-CD erschienen. Es hat eine Laufzeit von 10 Stunden und 4 Minuten. Es kostet knapp 21 Euro und mit der Altersempfehlung ab 12 Jahren beim Argon Verlag erschienen, aber das will ich noch hinzufügen, auch als Download erhältlich. Dann kommen wir jetzt, jawohl, jetzt fehlt eigentlich die Fanfare, Brauchen wir nicht, kann man uns vorstellen. Dann kommen wir jetzt zum Hörbuch des Jahres 2026 für Erwachsene. Also Dorothee Meyer-Karwick, wer hat in dieser Kategorie nun gewonnen?
1: Ja, das Hörbuch des Jahres 2026 geht an eine sehr besondere Live-Lesung, eine Live-Lesung von Joachim Meyerhoff. Meyerhoff, Jahrgang 1967, ist ja als Schauspieler bekannt, war an verschiedenen Theatern, wurde vielfach ausgezeichnet, arbeitet aber eben auch als Regisseur und als Autor. Sein Hörbuch, Man kann auch in die Höhe fallen, ist jetzt Hörbuch des Jahres 2026 geworden. Es ist eine Live-Lesung von fast 13 Stunden. Länge, an mehreren Abenden in der Schaubühne Berlin aufgenommen. Und es ist der sechste Teil seines Romanzyklus Alle Toten fliegen hoch, eine Reihe, die aus Erlebnissen seines Lebens gespeist ist. Diesmal stehen Episoden mit seiner Mutter im Mittelpunkt, die er nach einer Lebenskrise für einige Wochen besucht hat. Dazu kommen aber auch Ereignisse aus seinem Theater- und Familienleben. Die Mutter ist zur Zeit des Schreibens 86 Jahre alt. Sie lebt auf dem Land und ist trotz künstlichem Kniegelenk und künstlicher Hüfte äußerst vital und munter. Sie hat einen großen Garten, den sie noch selbst pflegt.
3: Sie liebte ihren Rasentraktor. Und so sehr sie bei vielen Dingen geradezu besessen war, zu sparen, hatte sie sich beim Aufsitzrasenmäher nicht lumpen lassen und ein wahres Wundermobil erstanden. Meine Mutter war eine überzeugte Mulcherin, was bedeutet, dass der Grasschnitt nicht in einem Anhänger oder Korb gesammelt, sondern während des Schneidvorgangs zerhäckselt und auf dem Gelände verteilt wurde. Eine weitere Funktion des Rasentraktors war es, extrem enge Radien um die Bäume fahren zu können. Und meine Mutter beherrschte dieses Manöver in Perfektion. In hoher Geschwindigkeit fuhr sie auf die Stämme zu, hakte elegant das etwas kleinere Vorderrad am Stamm ein und riss das Steuer herum. Der Mäher schmiegte sich ans Holz, sauste samt seiner virtuosen Fahrerin eng um den Baumstamm herum, wobei meine Mutter ihre jahrzehntelange Reiterfahrung zugute kam und sie sich aus dem Sitz wie aus einem Sattel leicht zur Seite lehnte.
1: Tja, und das alles mit 86. Die Mutter ist eben ein unbeugsames Energiebündel.
0: Und ich denke, der eine Ausschnitt, der hat schon gereicht, um zu verstehen, warum die Jury diese Live-Lesung zum Hörbuch des Jahres gewählt hat.
1: Ja, die Jury lobt die kuriosen, grotesken, vor allem liebenswerten Geschichten. Es sei eine Autobiografie als gesprochenes Lebensprojekt mit allen Höhen und Tiefen. Vor allem aber begeistert sie die grandiose Live-Lesung, in der sich der Performer und sein Publikum gegenseitig

0: Bücher des Jahres werden in der Hörbuchnacht prämiert. Die findet statt am 10. Oktober, also dem Buchmessen-Samstag, im Sendesaal des Hessischen Rundfunks ab 20 Uhr. Das ist ja eine jährliche große öffentliche Veranstaltung, bei der spannende Hörbuchneuerscheinungen präsentiert werden. Neben der Preisverleihung treten zum Beispiel die Schauspielerinnen Angela Winkler, Corinna Harfuch, Nina Kunzendorf auf, außerdem Matthias Matschke, Charlotte Link und andere mehr. Moderiert wird sie von Bastian Korf. Der Vorverkauf hat schon begonnen und es gibt gar nicht mehr so viele Karten.
1: So, wunderbar. Vielen Dank für alle Infos. Dann bleibt für heute nur noch unser Hörrätsel. Und das kommt nach Vivaldi-Musik. Und da hören Sie noch aus seinem Mandolinenkonzert C-Dur. Und es spielt das Orchester Il Giardino Armonico.

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1: In unserem vorigen Hörrätsel fragten wir Sie nach Rudyard Kipling. Sie hörten da einen Auszug aus Kim gelesen von Frank Arnold. Der Roman ist als gekürzte Lesung bei DAV, der Audioverlag, erschienen. Und wie immer haben wir drei Hörbuchexemplare verlost, die sich auf dem Weg zu den Gewinnerinnen und Gewinnern befinden. Und wir starten mit einem neuen Rätsel. Heute suchen wir eine Autorin, die 1974 in Bonn geboren wurde. Nachdem sie unter anderem Rechtswissenschaften mit dem Schwerpunkt Völkerrecht in Passau, Leipzig, Krakau und New York studiert hatte, absolvierte sie ein Praktikum bei den Vereinten Nationen. Ihr Debütroman wurde 2001 ein großer Erfolg. Die Autorin wurde vielfach ausgezeichnet, unter anderem mit dem Heinrich-Böll-Preis und dem Thomas-Mann-Preis. Und auch das Bundesverdienstkreuz wurde ihr verliehen. Inzwischen lebt sie in einem Dorf im Havelland in Brandenburg und ist unter anderem als ehrenamtliche Richterin tätig. Jetzt hören wir erstmal einen Ausschnitt aus einem ihrer Romane. Die Erzählerin Dora hat gemeinsam mit ihrem Hund Berlin hinter sich gelassen, um auf dem Land ein stressfreieres Leben zu führen. Das Haus samt zu großem Garten überfordert sie schnell und sie hadert mit ihrer Entscheidung. Es liest Anna Schutt.
2: Dora ist umgeben von Sachen, die tun, was sie wollen. Gegenstände, die reparaturbedürftig, halb funktionstüchtig, verdreckt, verwahrlost, völlig zerstört

0: zerstört oder gar nicht vorhanden sind, obwohl man sie dringend benötigt. In der Stadt sind die Dinge halbwegs unter Kontrolle. Städte sind Kontrollzentren für die dingliche Welt. Für jeden Gegenstand gibt es dort mindestens eine Person, die zuständig ist. Es gibt Orte, an denen man Sachen bekommt und an denen man sie bringen kann, wenn man sie nicht mehr will. Auf dem Flurstück hingegen gibt es nur Dora als Zuständige, sowie eine herrschsüchtige Natur, die alles überwuchert, was sie in die rankigen Finger kriegt. Ein paar Amseln fliegen heran, um in der umgegrabenen Erde nach Regenwürmern zu suchen. Einer der schwarzen Vögel setzt sich auf den Spatenstiel. Eine Impertinenz, die Doras kleine Hündin namens Jochen der Rochen den Kopf heben lässt. Eigentlich erholt sich Jochen der Rochen gerade in der Frühlingssonne von einer weiteren Nacht im kalten Landhaus. Aber jetzt muss sie aufstehen mit der Würde eines Großstadttiers, das den gefiederten Landpomeranzen die Meinung sagt.
1: Und wir fragen wieder, wer hat das geschrieben? Wie heißt die heute gesuchte deutsche Autorin? Wenn Sie es wissen, dann können Sie uns anrufen unter der Nummer 069 155 60 12 069 155 60 12. Das Telefon ist nun eine Stunde lang freigeschaltet. Oder Sie können uns auch schreiben, dann bitte an diese Adresse hr2 Kultur 60 222 Frankfurt. Oder Sie schicken uns eine Mail, dann bitte an hr2@hr.de. Und egal ob Mail oder Brief, das Stichwort bitte nicht vergessen, das lautet Hörrätsel. Einsendeschluss ist der kommende Dienstag. Ja, und damit sind wir am Ende der Hörbuchzeit angelangt. 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Und es verabschieden sich
2: Dorothee Meyer-Karweg
1: und Martin Maria Schwarz. Tschüss.

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5: 13 Uhr. Bundesweite Demonstrationen gegen Sozialkürzungen. Digitalminister Wildberger fordert internationale KI-Kontrolle. Entscheidung über deutsche Olympiabewerbung. Das Wetter, meist sonnig, im Norden und Nordwesten auch Wolken, bei 21 bis 27 Grad. Mein Name ist Heiko Schneider. Bundesweit laufen Gewerkschaftsproteste gegen Kürzungen im Sozialbereich, auch in Frankfurt. Aufgerufen dazu haben der DGB, verschiedene Gewerkschaften und Sozialverbände. Aus Frankfurt hr-Reporter Lars Hofmann.
6: Alleine bei der Auftaktkundgebung auf dem Frankfurter Willy-Brandt-Platz sind mehrere tausend Teilnehmer aus ganz Hessen dabei gewesen. Jetzt ziehen sie in einem Demonstrationszug durch die Innenstadt zur Abschlusskundgebung auf dem Opernplatz. Ihnen geht es darum, die Kürzungen im Sozialbereich, bei der Rente, im Gesundheitswesen und der Pflege rückgängig zu machen. Sie wollen sich auch gegen Verschlechterungen bei den Arbeitsbedingungen wehren.
5: Wir müssen jetzt handeln, das sagt Bundesdigitalminister Wildberger und fordert mehr weltweite Zusammenarbeit, um künstliche Intelligenz zu regulieren. Im Interview mit den Funke-Medien schlägt der CDU-Minister eine internationale Vereinbarung vor. ARD-Berlin-Korrespondent Oliver Neuroth.
7: Sein Vorschlag, ein Sicherheitskatalog, international abgestimmt, der KI-Programme nach dem neuesten Stand der Technik überprüft, um sie nicht zu einer Gefahr werden zu lassen. Wildberger regt an, ein neues Kontrollorgan zu schaffen. Als Beispiel nennt er die Internationale Atomenergiebehörde. Er gibt aber zu bedenken, das Zeitfenster dafür stehe nicht mehr lange offen. Der technische Fortschritt sei rasant.
5: Auch 6 Monate nach der Kommunalwahl gibt es im Marburger Stadtparlament keine Koalition. Jetzt zeichnet sich aber überraschend eine neue politische Mehrheit ab. Die Fraktionen von CDU, FDP, Grünen und SPD haben angekündigt, einen gemeinsamen Haushalt aufzustellen und künftig verbindlich zusammenzuarbeiten. Von einer Koalition sei aber noch keine Rede. Bisher war die Stadt von Grünen, SPD und Klimaliste regiert worden. Die Renten in Deutschland könnten nächstes Jahr einen deutlichen Sprung machen. Die Bild-Zeitung berichtet, dass Wirtschaftsforscher von einem Plus von 4,7% ausgehen. Das wäre so viel wie seit 2022 nicht mehr. Grundlage dafür sind die durchschnittlichen Verdienste der Arbeitnehmer in diesem Jahr. Bei der Bahn kommt es wegen Vandalismusschäden zu Behinderungen im Fernverkehr. Wie die Polizei mitteilte, haben Unbekannte an einer Bahnstrecke bei Gelsenkirchen in Nordrhein-Westfalen Kabel durchtrennt und herausgerissen. Dadurch seien Signale und Steuerungsanlagen ausgefallen. Laut Bahn sind von der Störung unter anderem Zugverbindungen von Dortmund nach München und zwischen Hamburg und Basel betroffen. München oder die Region Köln-Rhein-Ruhr. Wer darf sich für Deutschland um die Olympischen Spiele bewerben? Der Deutsche Olympische Sportbund hat in Baden-Baden darüber abgestimmt. Bundespräsident Steinmeier wird am Nachmittag das Ergebnis bekannt geben. ARD-Reporter Holger Kühner.
8: 141 Stimmen wurden in geheimer Wahl abgegeben. Das Ergebnis kennen aktuell nur 2 juristische Personen, die sich abgeschottet und ohne Handy in einem Raum aufhalten müssen. Bis zuletzt hatten die beiden Ministerpräsidenten von Nordrhein-Westfalen und Bayern, Hendrik Wüst und Markus Söder, in Baden-Baden um Stimmen geworben. Die deutsche Olympiastadt wird sich nun im internationalen Wettbewerb behaupten müssen. Bereits in 3 Jahren wird das IOC die Stadt wählen, in der die Olympischen Spiele 2036 stattfinden werden.
5: Und das waren die Nachrichten. Das Wetter. Viel Sonne heute, am Nachmittag im Nordwesten aber auch einige Wolken. Die Temperaturen maximal 21 bis 27 Grad. In der kommenden Nacht kühlt es ab auf 13 bis 6 Grad. Morgen wieder sehr sonnig bei sommerlichen 23 bis 29 Grad. Und die weiteren Aussichten auch zum Wochenstart Spätsommerwetter. Die Zeit 13.04 Uhr.
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9: Und die Wochenendausgabe der musikalischen Bar ohne Grenzen startet heute im Grenzland, wo sich Mexiko und die USA begegnen, in Tucson, Arizona. Von dort kommen Calexico. Und seit 30 Jahren spielt diese Band ihren unverwechselbaren Sound aus Indie, Latin und Country. Mein Name ist Melanie Aschenbrenner. Schön, dass Sie dabei sind.

El Mirador an der Hörbar in HR2 Kultur. Calexico waren das, zusammen mit der Sängerin Gaby Moreno, die aus Guatemala stammt. Das Album El Mirador war vor 4 Jahren eine direkte Antwort auf die Pandemie. Bandkopf Joey Burns hat damals gesagt: El Mirador ist für unsere Familie, unsere Freunde und unsere Community. Diese Musik ist meine Art, Brücken zu bauen und Integration und eine positive Einstellung zu fördern. Das geht auch mal mit Traurigkeit und Melancholie einher, aber Musik bringt Veränderung und Bewegung. Und apropos sich bewegen, das kann man zum Crossover-Sound von Calexico ja immer gut. Als nächstes an der Hörbar das amerikanisch-französisch-brasilianische Duo Birds on a Wire. Zwei Musikerinnen, die sich vor etwas über einem Jahrzehnt zusammengetan haben, mit einer Mission. Sie wollten ihre Lieblingssongs von anderen KünstlerInnen nicht nur hören oder nachspielen, sondern richtig reinschlüpfen und dabei Neues schaffen. Hier kommt ihre Version von La Peintura Louis Lapointe, im Original von Bobby Lapointe.

Das Ensemble Afrikapella, an der Wochenend hörbar in HR2 Kultur. Eine sechsköpfige Vokal-Jazz-Band aus Johannesburg. Da trifft die große A-Cappella-Tradition Südafrikas auf moderne Jazz-Sounds. Vor 14 Jahren ist die Band auf die internationalen Bühnen geprescht mit dem Album Blue Junction. Dafür haben sie auch gleich zig namhafte Preise eingeheimst. Von diesem Album hatten wir gerade den Song Mabayeke. Und von Johannesburg sind es 13.382 Kilometer nach Boone in North Carolina. Von dort kommen die Burnett Sisters, Anissa, Annalie und Sophia. Sie stehen auf der Bühne, seit die Jüngste 6 Jahre alt war, und spielen herrlich plinkernden Bluegrass, Country und Mountain Music. Kurz alles, was sie in ihrer Heimat im Herzen der Appalachen so aufgesogen haben. Bei ihrem Debütalbum Easy Come, Easy Go aus dem Frühjahr habe ich mehr als einmal an den Soundtrack zum Kultfilm Oh Brother, Where Art Thou gedacht. Hier kommt das Titelstück. Easy Come, Easy Go.

Fatoumata Diawara an der Hörbar mit Sigui, einem Stück von ihrem jüngsten Album Massa. Aktuell lebt die Singer-Songwriterin und Gitarristin aus Mali in Italien. Aber ihr Link nach Westafrika ist ungebrochen. Statt Afro-Folklore möchte Fatou Traditionen ins Jetzt bringen und alte Rollenbilder über Bord werfen. Das funktioniert bei ihr auch gerne mal mit Pop und Rock. Beim legendären Gitarrenhersteller Gibson wurde ihr darum als erster schwarzer Frau auch eine eigene Gitarre gewidmet. Ein sogenanntes Signature-Modell. Rot, farbenfroh, mit malischen Mustern. So wie Fatous Bühnenoutfits. Damit sind wir schon fast wieder am Ende dieser Stunde rund um den musikalischen Globus. Wenn Sie wissen möchten, was sonst noch zu hören war, in dieser Stunde an der Hörbar, dann empfehle ich einen Blick auf die Webseite hr2.de. Da unter dem Menüpunkt Programm und dann auf Hörbar. Nachhören können Sie uns auch, zum Beispiel auf ARD Sounds. Ich wünsche noch ein schönes Wochenende. Mein Name ist Melanie Aschenbrenner.

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1: 14 Uhr. Bundesweite Demonstrationen gegen Sozialkürzungen. Hunderttausende strömen in Paris zur Messe mit Papst Leo. Entscheidung über deutsche Olympiabewerbung. Das Wetter meist sonnig, nach Nordwesten hin auch Wolken bei 21 bis 26 Grad. Mein Name ist Stefan Schiebelhut. In Frankfurt demonstrieren gerade Tausende gegen Kürzungen bei den Sozialsystemen. Der DGB spricht von 30.000 Menschen, die Polizei von 15.000. Auch in anderen Städten haben die Gewerkschaften zu Protesten aufgerufen. Vom Arbeitgeberverband BDA kommt Kritik, aus der Nachrichtenredaktion Andreas Gerlach.
2: BDA-Hauptgeschäftsführer Kampeter sagte, von den Gewerkschaften komme zu fast jeder Veränderung ein Nein. Das sei schon eine Art Ritual. Die Gewerkschaften träumten von der Welt von gestern. Jeder wolle sichere Renten, gute Pflege und Gesundheitsversorgung. Demografie, Fachkräftemangel und internationaler Wettbewerb ließen sich aber nicht wegdemonstrieren.
1: In Paris haben sich hunderttausende Menschen versammelt, um eine Open-Air-Messe mit Papst Leo dem 14. zu besuchen. Die Menschenmenge verteilt sich über mehrere Kilometer auf den Champs-Élysées. ARD-Korrespondent Kai Rienecker.
3: 14.000 Sicherheitskräfte sollen für einen geordneten Ablauf sorgen. Viele Metrostationen sind geschlossen. Die meisten Besucher werden den Papst bestenfalls über einen der 40 Großbildschirme sehen können. Der französische Präsident Macron nimmt aus Gründen der Trennung von Staat und Kirche in Frankreich nicht an der Messe teil. Dafür haben sich eine Reihe von Kandidaten für die Präsidentschaftswahl im kommenden Frühjahr angesagt. Unter anderem die in den Umfragen weit vorne liegende Rechtspopulistin Marine Le Pen.
1: Bei der Bahn gibt es zurzeit Störungen im Fernverkehr. Wie die Polizei mitteilte, hatten Unbekannte letzte Nacht an einer Bahnstrecke in Nordrhein-Westfalen Kabel durchtrennt und herausgerissen. Dadurch seien Signale und Steuerungsanlagen ausgefallen. Laut Bahn ist der Schaden zwar inzwischen behoben, es komme aber immer noch zu Ausfällen und Verspätungen. Betroffen sind unter anderem die Verbindungen von Dortmund nach München und zwischen Hamburg und Basel. Auch 6 Monate nach der Kommunalwahl gibt es im Marburger Stadtparlament keine Koalition. Jetzt zeichnet sich aber überraschend eine neue politische Mehrheit ab. Die Fraktionen von CDU, FDP, Grünen und SPD haben angekündigt, einen gemeinsamen Haushalt aufzustellen und künftig verbindlich zusammenzuarbeiten. Von einer Koalition sei aber noch keine Rede. Bisher war die Stadt von Grünen, SPD und Klimaliste regiert worden. München oder die Region Köln-Rhein-Ruhr? Wer darf sich für Deutschland um die Olympischen Spiele bewerben? Der Deutsche Olympische Sportbund hat in Baden-Baden darüber abgestimmt. Bundespräsident Steinmeier soll in einer halben Stunde das Ergebnis bekannt geben. ARD-Reporter Holger Kühner.
4: 141 Stimmen wurden in geheimer Wahl abgegeben. Das Ergebnis kennen aktuell nur 2 juristische Personen, die sich abgeschottet und ohne Handy in einem Raum aufhalten müssen. Bis zuletzt hatten die beiden Ministerpräsidenten von Nordrhein-Westfalen und Bayern, Hendrik Wüst und Markus Söder, in Baden-Baden um Stimmen geworben. Die deutsche Olympiastadt wird sich nun im internationalen Wettbewerb behaupten müssen. Bereits in 3 Jahren wird das IOC die Stadt wählen, in der die Olympischen Spiele 2036 stattfinden werden.
1: Das waren die Nachrichten. Das Wetter. Heute Nachmittag gibt es weiter viel Sonnenschein in Hessen. Nach Nordwesten hin noch ein paar Wolken. Es bleibt aber überall trocken bei Höchstwerten von 21 bis 25 Grad. In der Nacht kühlt es ab auf 13 bis 6 Grad. Auch morgen wird es verbreitet sonnig. Ab dem Nachmittag hier und da mal wolkiger bei spätsommerlichen 23 bis 29 Grad. Und Montag und Dienstag weiter viel Sonnenschein und noch wärmer bis 30 Grad. Die Zeit, es ist 14.04 Uhr.
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5: Mit Christiane Kreiner. Sucht die sehr geehrte Leserin oder der sehr geehrte Leser preiswerte Taschenbücher oder lieber die hochwertige gebundene Ausgabe? Gibt es überhaupt genug Leserinnen und Leser? Gibt es etwa eine Krise des Buches? Könnte Literatur aus dem Ausland vielleicht die Lücken füllen? Diese Fragen diskutierten der Verleger Peter Suhrkamp, Ernst Rowohlt und Kurt Desch im Jahr 1949. Die Diskussion zur Situation des deutschen Buches hören Sie jetzt in den nächsten 50 Minuten. Hartmann Görz leitete das Gespräch.
6: Wir haben in der Sendereihe über die bedeutendsten Bücher und Neuerscheinungen in Deutschland eine Sendefolge und haben uns im Hessischen Rundfunk vielmals darüber unterhalten. Nun war es für uns wichtig, einmal bedeutende deutsche Verleger zu hören zur Situation des deutschen Buches. Wir begrüßen an unserem Tisch Herrn Suhrkamp vom Suhrkamp Verlag, ehemalig S. Fischer, Herrn Kurt Desch aus München vom Kurt Desch Verlag und Herrn Rowold vom Rowold Verlag Hamburg und Stuttgart. Wir wollen uns über die Situation des deutschen Buches vom Gesichtspunkt der dreier großer deutschen Verlage unterhalten. Was meinen Sie, Herr Desch, zu der allgemeinen Situation der heutigen Absatzkrise im deutschen Buchhandel, von dem die Öffentlichkeit in Zeitungen und durch Vorträge immer wieder hört?
7: Die Absatzkrise in Deutschland ist primär eine Wirtschaftskrise. Seit Einbruch der Wirtschaftskrise zu Beginn dieses Jahres mit der Folge einer großen Geldverknappung, einer immensen Geldarmut, fielen für den Buchkauf Tausende und Zehntausende aus und konnten sich die Bücher nicht mehr kaufen. Ich bin überzeugt, dass es unter diesen Tausenden, Abertausende gibt, die gerne heute noch die Bücher kaufen würden, aber die Armut bedrückt sie so sehr, dass sie einfach im Augenblick nicht in der Lage sind, diesen Besuchen bei den Buchläden nachzugehen und die Bücher, die angeboten werden, in diesem Umfang zu kaufen wie bisher.
6: Wir hatten ja in der Zeit vor der berühmten Währungsreform, vor dem Tage X, offensichtlich eine Überproduktion an Büchern, die wegen der allgemeinen Kauffreudigkeit des Publikums auflagenmäßig in beliebiger Höhe abgesetzt wurden. Halten Sie diese Situation für verhängnisvoll im Hinblick auf die heutige Entwicklung, Herr Suhrkamp?
8: Ja, ich würde eigentlich, soweit ich das dem zustimmen muss, was Herr Desch sagte, doch sagen, dass wir uns wirklich im Buchhandel und im Verlag nicht in einer Krisensituation befinden. Es ist falsch, die heutige Situation als Krisensituation zu bezeichnen, sondern was wir vorher hatten, war eine anormale Situation. Und ich meine, dass wir jetzt auf der normalen Situation wieder näher kommen. Ich glaube sogar, dass wir sie noch gar nicht ganz erreicht haben, dass wir noch mit weiteren Rückschlägen rechnen müssen.
6: Es ist ja interessant, von einem Verleger zu hören, den ich neulich einmal in München sprach, der in Amerika als deutscher Emigrant seine Erfahrung gesammelt hat und berichtete, dass er wichtige Kunstpublikationen in verschwindenden Auflagen, die alle weit unter 5.000 lagen, nur verkaufen kann. Das wäre also eine solide und normale Situation, die gegenüber der Vorwährungsreform bedeutend absticht. Und ich glaube, das meinen Sie, Herr Suhrkamp, dass man zu dieser Auflagenbeschränkung wieder kommen müsste, um wirklich die Kaufkraft des Publikums und das vorhandene Interesse erreichen zu können und nicht zu überspannen.
8: Nein, das trifft es doch nicht ganz. Ich meine, dass in der Vergangenheit durch die Methoden des Nationalsozialismus, durch organisierte und technisierte Methoden, wohl Bücher an viele Menschen herangebracht worden sind, dass diese Bücher aber nicht an tatsächliche Leser gekommen sind. Die Schicht der Leser, der wirklichen Leser, derer, die ein Verhältnis zur Literatur, zur Kunst, zum Buch haben, die ist immer und in jedem Lande sehr gering gewesen. Und auf diese Schicht muss es uns in erster Linie einmal ankommen. Ich glaube, dass das breitere Publikum nur von dieser Schicht aus gewonnen werden kann.
6: Das erscheint mir ein sehr richtiger Gedanke. Und ich glaube, Sie haben große Erfahrungen mit einem Wege, auf dem Sie in Postkarten die richtigen Bücherleser vorher, noch vor der Währungsreform, vorher vom Erscheinen eines wichtigen Buches informierten, wenn ich richtig unterrichtet bin, und sie baten, die Bestellung über den für sie zuständigen Buchhändler zu leiten. Das war offenbar ein Weg, den wirklichen Leser zu erreichen. Einen anderen Weg ist ja der Rowohlt Verlag gegangen, indem er wichtige Bücher in großen Rotationsauflagen herausbrachte und so zu einem großen Leserpublikum kommen wollte. Und es würde sicher die Hörer interessieren, welche Erfahrungen Herr Rowohlt mit diesen Rotationsdrucken, die allgemein bekannt sind, gemacht hat.
9: Ja, wir haben bis jetzt 21 Rotationsromane herausgebracht und haben etwa 2 Millionen verkauft. Wir rechnen damit, dass es etwa 4 Millionen Leser bedeutet. Und ich bilde mir ein, dass das Niveau unserer Rotationsromane ein verhältnismäßig hohes ist. Ich selbst bin ja ein Propagandist des billigen Buches. Und mir liegt sehr am Herzen, bei dieser Gelegenheit zu sagen, dass das deutsche Publikum und überhaupt der Deutsche, der ja verarmt ist, nicht zu hohe Ansprüche an die Ausstattung eines Buches stellen darf. Wir können heute zu verhältnismäßig billigen Preisen keine Bücher in Ganzleien herstellen und auf holzfreiem Papier, sondern wir müssen uns da bescheiden. Und ich glaube, dass es auch ein sehr guter Weg wäre, wenn das deutsche Publikum sich an broschierte Bücher respektive kartonierte Bücher gewöhnen würde, weil es dann mindestens die doppelte Anzahl von Büchern kaufen könnte wie in Ganzleien. Der französische broschierte Band, so wie ihn auch mein Freund und Kollege Surkamp jetzt herausgebracht hat in seiner Serie, ist, glaube ich, dringend erforderlich für Deutschland, damit mehr Bücher gekauft werden.
6: Nun hört man ja immer von Seiten der Buchhändler, dass das Lesepublikum, das gleichzeitig auch ein Käuferpublikum im Zusammengehen mit dem Sortimenter, wie der Verleger den Buchhändler nennt, also zu Geldausgaben geführt wird gegenüber den Büchern, dass diese Käuferschicht nicht sich bequemen kann, schlecht ausgestattete Bücher zu kaufen, sondern dass der Buchkäufer in Deutschland wieder den gut ausgestatteten Roman und die gut ausgestattete Ausgabe bevorzugt.
8: Ich meine, Herr Dr. Görz, dass Sie da einen falschen Ausdruck gebraucht haben, wenn Sie von schlecht ausgestatteten Büchern sprechen. Wir alle sind bemüht, ein solide ausgestattetes Buch zu bringen, das nach unserer Ansicht den heutigen Möglichkeiten und der allgemeinen Wirtschaftssituation entspricht. Wir erleben nur leider auf sehr vielen Gebieten, dass das Publikum wieder verführt wird, zu einem Standard zu kommen, den wir zu anderen Zeiten uns leisten konnten, den wir uns aber heute praktisch nicht leisten können. Daran liegt es auch, meine ich, wenn heute literarisch nicht sehr wertvolle Bücher, die großartig ausgestattet sind, eher gekauft werden als literarisch wertvolle. Ich meine, da liegt falscher Weg vor. Wir versuchen nur zu sehr auf allen Gebieten wieder anzuschließen an das, was früher war, ohne dass sich jeder die wirkliche Situation überlegt. Die wirkliche Situation ist ja nicht so, wie sie sich in den Geschäftsstraßen der Großstädte und überhaupt in dem Leben der Großstädte heute zeigt, Das ist ja eine Fassadenschau.
6: Man muss also vom Verlag aus versuchen, die wirklichen Hintergründe der Leser sowohl in ihren Beziehungen zu der Form des Buches zu erkennen, um sie richtig beeinflussen zu können, wenn ich das richtig verstanden habe. Und ich würde sehr gern Herrn Desch dazu hören.
7: Das Entscheidende ist nicht die Ausstattung. Das Entscheidende ist das gute Buch. Das Buch eines guten Autors. Wir haben festgestellt, dass diese Bücher, die wirklich hervorragend sind, in billigen, einfachen Ausgaben genauso gekauft werden, wie wenn sie in Ganzleinen, kostbarer ausgestattet, zu einem größeren Preise angeboten werden. Wir können heute noch feststellen, dass in der Zeit der Geldarmut, dass Bücher bekannter Autoren, namhafter Autoren, sogar zu einem sehr hohen Preis noch gekauft werden, in Auflagen, die überraschend sind für die heutigen Verhältnisse. Das Wesentliche ist nicht, den Absatz für Bücher zu finden von namhaften, bedeutenden Autoren. Viel entscheidender ist, einen Weg zu finden, wie man heute dem guten Buch eines unbekannten Autors, sei es ein deutscher Autor oder ein ausländischer Autor, diesem Buche zu einem Erfolg zu verhelfen und hier das Sortiment so weit zu bekommen, dass es mitgeht.
6: Das ist sicher ein entscheidender Gedanke. Ich möchte nur einen Augenblick noch bei der Form des Buches bleiben, weil es ein Punkt ist, der mich seit langem, seitdem ich mich auch mit diesen Fragen beschäftigt habe, interessiert. Wir kennen die Situation in Frankreich, dass sämtliche Neuerscheinungen bedeutender Autoren in broschierten Ausgaben vom Markt aufgenommen werden. In Deutschland haben wir seit, soweit ich zurückdenken kann, immer die Gepflogenheit, diese Bücher, ob es bedeutende oder wenig bedeutende Autoren sind, in sehr vorzüglichen, haltbaren und für lange Zeit berechneten Bänden herauszugeben. Meinen Sie nun aus Ihren Erfahrungen, dass das eine Form ist, hinter der sich kaufmännische Überlegungen verstecken, oder meinen Sie, dass das eine Rücksicht ist auf das deutsche Lesepublikum? Das möchte ich sehr gern noch geklärt.
8: Das ist gewiss eine Rücksicht auf das deutsche Lesepublikum. Diese Dinge hängen gewiss mit den gesellschaftlichen Dingen in den verschiedenen Ländern zusammen. Hier ist aber nun die Frage, ob wir uns die alte Gesellschaftsform, ob wir uns noch in der befinden. Viele Verleger und viele Sortimenter verhalten sich so, als wäre noch alles beim Alten. Auch das Publikum. Ich möchte zu dem, was Herr Desch sagte, ergänzen. Es ist gewiss so, dass man ein gutes Buch auch heute noch zu einem teuren Preis verkaufen kann. Auf der anderen Seite ist aber, glaube ich, unter uns dreien, die wir hier zusammensitzen, die Tendenz übereinstimmend, zum billigen Buch zu kommen. Zum gut ausgestatteten, durabel ausgestatteten, billigen Buch. Und ich möchte meiner Meinung hier Ausdruck geben, dass die Krise, wenn wir von einer solchen überhaupt sprechen dürfen, weniger eine Konsumentenkrise ist, weniger eine Publikumskrise ist, sondern dass sie darin liegt, dass es eine Produktionskrise ist. Nun meine ich hier mit Produktionskrise nicht eine Herstellungskrise, sondern ich ziele hier auf die Autoren. Die Problematik scheint mir hier bei den Autoren zu liegen. Es ist doch sehr auffällig, dass viele Kreise sich heute wieder fortbewegen vom Buch. Man sagt, das liegt daran, sie wollen mit der Problematik nichts zu tun haben. Damit ist gemeint, sie wollen mit der Zeit, mit der Tagesproblematik nichts zu tun haben. Aber ich bin überzeugt, dass niemand sich davondrücken würde, wenn die Autoren die wirklichen Probleme angehen. Nicht die Tagesprobleme, sondern die menschlichen Probleme. Und wir müssen leider feststellen, dass die Autoren vielfach diesen Problemen ausweichen. sodass ich sagen würde, wenn es eine Krise gibt, ist es eine Krise unter den Geistigen, ist es eine Krise der Produktivität.
10: Was meinen Sie dazu, Herr Robert?
9: Ich bin absolut der Ansicht von Suhrkamp. Die heutigen Autoren stehen alle unter einem gewissen Druck. Das sieht man auch bei der Tagespresse. Und ich höre immer wieder von den Chefredakteuren der Tagespresse, dass sie keine Mitarbeiter haben, die frei wegschreiben. Jeder Autor und jeder Journalist hat heute Angst, irgendwo gegen die Gesetze der Demokratie zu verstoßen oder gegen die Militärgesetze und so weiter. Und das gibt Hemmungen, unter denen das ganze schaffende Schrifttum in Deutschland leidet. Ich möchte noch eins zusetzen. Ich habe, was das broschierte Buch anbetrifft, oder sagen wir mal den guten, soliden Pappern, einmal vor vielen, vielen Jahren, ich glaube, es sind 25 Jahre her, gesagt, der Deutsche mumifiziert seine Bücher. Und da kommen wir auf ein anderes Gebiet. In Deutschland gibt es eigentlich keine literarischen Kreise wie in Frankreich. Ein Beweis dafür ist, dass zum Beispiel die Literaturzeitung Les Nouvelles Littéraires in Frankreich schon eine Auflage vor 20 oder 25 Jahren von 250.000 hatte. Wir haben damals die literarische Welt gegründet und es ist uns niemals geglückt, über 15.000 bis 20.000 Exemplare zu verkaufen. Das ist natürlich liegt an der Struktur des ganzen Lesepublikums in Deutschland und wird heute noch besonders stellt sich besonders hemmend heraus, weil es überhaupt keine Möglichkeit gibt, über Literatur in freundschaftlichen Kreisen zu reden. Und nur durch die sogenannte Mundpropaganda kann ein Buch in die Zirkulation geraten. Ich glaube nicht so sehr an die Detailarbeit meines Freundes Suhrkamp, weil das ja schließlich immer nur ganz begrenzte Möglichkeiten hat.
10: Wenn ich daran anknüpfe, dann war, und an die Zeit zwischen 1920 und 30 denke, die mir gegenwärtig ist, war also ein literarisches Gespräch, wie es Herr Rowohlt meinte, durchaus in der Öffentlichkeit jeweilig im Anschluss an die wichtigen Erscheinungen der einzelnen Verlage im Gange. Es war eine intakte Presse, die ohne Lizenzierung arbeitete. Da die regelmäßig wohl alle 8 Tage ihre literarischen Blätter im Rahmen ihrer Zeitung veröffentlichte, namhafte Kritiker für sich gewonnen hatte, sodass also an den 2, 3 Plätzen, ich denke an Frankfurt, Köln und in erster Linie an Berlin, eine Neuerscheinung sofort öffentlich diskutiert wird. Und wenn man unsere heutige Lage betrachtet, so fehlt dieses, was man vielleicht literarische Öffentlichkeit nennen könnte.
8: Ja, es fehlen die literarischen Kreise. Es ist auch ganz natürlich, wir dürfen nicht übersehen, dass wir uns bei unserer Bevölkerung einem völligen Strukturwandel gegenübersehen, dass die literarisch interessierten Gruppen heute übers ganze Land zerstreut worden sind und es kommt jetzt eigentlich alles darauf an, sie wieder zusammenzuführen. Aber wichtiger scheint mir wirklich, dass sie an die eigentlichen Probleme der Zeit herangeführt werden. Dann kann man nämlich beobachten, die Menschen mögen sitzen, wo sie wollen, sie mögen noch so zerstreut sitzen. Sie gehören zusammen und sie haben auch ein Gespräch miteinander. Sie finden den Weg zu einem Gespräch miteinander. Ich möchte aber zu der Frage der Autoren noch eins hinzufügen. Und das ist die Isolation unserer Autoren.
10: Der deutschen Autoren
8: hängt ja auch sehr zusammen mit der Form, in welcher sie schreiben. Sie haben die Neigung, sich in höhere Sphären, auch in der Form, in der sie darstellen, zu begeben und sich so eigentlich von den Dingen wegzubegeben. Während doch bei unserem Publikum mehr und mehr das Bedürfnis besteht, nicht in der Sprechsprache angesprochen zu werden, aber doch auf ihrer Ebene angesprochen zu werden. Das schließt, wie die amerikanische Literatur beweist, wie die englische Literatur beweist, eine literarische Form keineswegs aus, sondern da fängt eigentlich die Kunst an.
10: Und Sie glauben, Herr Suhrkamp, dass die heutigen deutschen Autoren, wir werden später sicher noch einige Namen zu nennen haben, diese Form noch nicht gefunden haben, mit der der heutige Leser angesprochen werden kann?
8: Ich glaube sogar, dass Sie dieser Form geflissentlich noch ausweichen. Und das, weil man doch beobachten kann, dass gerade unter den Intellektuellen am wenigsten die Neigung besteht, zu einer Überzeugung zu stehen. Das ist leider heute, wie es in der jüngsten Vergangenheit auch war.
10: Ja, sicher hängen diese Dinge auch mit den 12 Jahren unserer politischen Vergangenheit zusammen und hängen heute, was schon Herr Rowohlt erwähnte, damit zusammen, dass wir auch heute noch nicht zu einer wirklich freien Meinungsäußerung kommen können, dass immer wieder Einschränkungen von außen her fühlbar sind in dem Gespräch.
8: Das ist für die Geistigen immer so gewesen. Die Geistigen waren immer in Opposition, wenn sie wirkliche Geistige waren. Es ist falsch zu sagen, in Opposition, sie waren immer revolutionär. Und das ist, dieser Elan ist leider verloren. Und
10: Haben Sie nie Neuerscheinung im Rahmen Ihrer Verlagsprogramme? Das wäre ja interessant für die Hörer, wo Sie meinen, dass andeutungsweise die ersten Schritte schon vollzogen sind, in diesem neuen Acht zu schreiben, wenn ich das mal so einfach ausdrücken darf.
11: Doch, es gibt schon einige Bücher. Wir wollen nun nicht so sagen, dass es in Deutschland keine Bücher gibt, die, wie Suhrkamp sagt, wir verlangen und wir suchen. Es gibt doch schon einige Bücher. Es gibt auch mutige Bücher und kühne Bücher, aber es gibt zu wenig von dieser Art. Und ein wichtiges Wort, auf das ich zurückkommen wollte, was Herr Suhrkamp sagte, ist die Isolierung des Autors. Hier könnte Rundfunk und Presse etwas sehr Wichtiges unternehmen, und zwar könnte endlich wieder eine echte Buchkritik geschaffen werden, sodass die Neuerscheinungen der Bücher in die Masse hineingetragen werden durch eine echte Buchkritik und diese Buchkritik zu einer echten Diskussion unter den Beteiligten führt. Leider finden wir das heute noch nicht. Und das ist ein furchtbarer Nachteil für das Bekanntwerden unbekannter Autoren. Und es wäre dringend notwendig, wenn hier eine Besinnung bei den Leitern der Presse zustande kommen würde, dass diese ein ganz großes Augenmerk auf die Buchkritik in den Spalten der Presse durchführt.
10: Es ist ja so, dass die führenden deutschen Tageszeitungen seit ungefähr einem halben Jahr, wenn ich recht das verfolgt habe, in ihren wöchentlichen erscheinenden Blättern einmal im Monat oder alle 14 Tage eine solche Beilage haben. Ich muss auch dem entgegenhalten, dass ein paar Bücher, allerdings nicht von neuen Autoren, durchaus ins allgemeine Gespräch gekommen sind. Ich glaube, im Suhrkamp Verlag ist der Roman von Kasak erschienen, Die Stadt hinter dem Strom, der allgemein diskutiert wird. Es ist Die Langesser erschienen mit dem unauslöschlichen Siegel, das allgemein bekannt ist. Einige Autoren, allerdings alter, also bekannter Namen, sind in der Öffentlichkeit. Es fragt sich also nach dem Weg, neue, junge Autoren den lesenden Publikum nahezubringen. Und da hätte ich sehr gern Ihre Meinung gehört.
9: Ja, es gab früher anerkannte, sagen wir mal, schlechte Buchbesprecher. Das war zum Beispiel Hermann Hesse oder Felix Salten. Wenn die ein Feuilleton über einen neuen Autor schrieben, sei es nun ein amerikanischer oder englischer, dann war in der Frankfurter Zeitung oder im Berliner Tageblatt oder in der Forschenzeitung, dann hat man deutlich gespürt, wie das Buch im Absatz anzog. Diese Autorität eines Buchbesprechers kann sich erst langsam wieder in den nächsten Jahren herausbilden. Aber wir dürfen bei dieser Gelegenheit auch nicht etwas sehr Wichtiges vergessen. Es fehlt heute, und es tut mir leid, dass ich das sagen muss, an dem belesenen und literarisch gebildeten Sortimentsbuchhändler, der sich einen Stamm von Kunden schafft, die an ihn glauben und die seine Empfehlungen ernst nehmen und nicht der Ansicht sind, dass er nur das Buch empfiehlt, um ein Buch loszuwerden, um ein Geschäft zu machen, sondern die eben Vertrauen haben zu ihren Buchhändlern. Soweit ich das beobachten kann, liegt das zum Teil daran, dass die alten, guten Sortimentsleiter und Inhaber eben jetzt doch im Laufe der letzten 25 Jahre alt geworden sind, verärgert sind, sich vom Geschäft zurückziehen und der junge buchhändlerische Nachwuchs, der ist noch nicht da. Trotzdem die Buchhändlerverbände alles tun, um diesen Nachwuchs zu schaffen, wird es aber noch einige Jahre dauern, bis der tatsächlich im Buchladen praktisch eingreifen kann.
10: Aber welche Mittel haben Sie als Verleger an der Hand, den Buchhändler oder wie Sie sagen, den Sortimenter zu unterrichten? Das, glaube ich, wäre interessant zu hören.
9: Das ist einmal durch unsere Vertreter, also die sogenannten Reisenden, die ja unsere Novitäten dem Buchhändler anbieten und auf deren Auswahl es eben auch sehr ankommt. Und zweitens durch sogenannte Zirkulare, respektive Anzeigen in unserem Fachblatt, in denen in möglichst einfacher, klarer Form der Inhalt und der Wert des betreffenden Buches, das man neu herausbringt, dem Sortimenter zur Kenntnis gebracht wird, aufgrund dessen er auch seinem Bücherkäufer, seinem Ladenbesucher sozusagen nun Auskunft geben kann, wenn er es nicht selbst gelesen hat.
10: Das sind die Texte, die das lesende Publikum auf den Umschlägen, auf den Klappen im Inneren des Buches findet. Da ist nun zuweilen in der Presse darüber geklagt worden, dass diese Texte in allgemeinen Redensarten, will ich einmal sagen, in Anführungsstriche, gehalten sind und meistens sich auf Lobeshymnen beschränken, die sehr unglaubwürdig im Munde des eigenen Herausgebers klingen. Wäre da nicht ein Weg, mehr zur Sachlichkeit dieser Texte zu kommen?
8: Ja, ich glaube, dass wir da eigentlich gegenüber der Vergangenheit alle heute schon ganz andere Wege gehen. Bei mir ist es so, zum Beispiel so, dass ich es nicht gestatte, dass ein Waschzetteltext, so nennt man ja diese Texte, oder ein Klappentext, geschrieben wird im Lektorat. Sodass also eine literarische Anpreisung eines Buches vermieden wird. Außerdem sind diese Formen, wie sie aus dem Lektorat kommen, meistens auch zu hoch gestochen, wie wir das nennen. Es kommen meistens Schmonzetten dabei heraus, nicht wahr? Sondern meine Leute, die das machen, sind eigentlich angewiesen, sich zu verhalten, als wären sie Reporter. Als wären sie Reporter, die einer vollständig neuen Sache nachlaufen müssen und nur das zu geben haben, was sie im Moment davon erwischen. Und da reale
10: also Facts,
8: Sachen zu
10: das
8: nennen
10: was
8: haben.
10: Also jetzt Facts nennen.
8: Reale Sachen zu nennen haben, nicht wahr? Aber mir scheint, dass die Problematik beim Sortiment, so wie in der Presse, gar nicht so sehr, wie verhält sich der Verlag dem gegenüber, was tut der Verlag, um da zu helfen, sondern das ist eine Problematik, wie sie auch in dieser Zeit liegt, eine Frage der Ausbildung. Das ist eine Frage der Ausbildung im Sortiment. Der Sortimenter ist durch die vergangenen 20 Jahre leider dazu gekommen, dass er über den Ladentisch hinüber verkauft. Er weiß nicht mehr, dass es mit Literatur anders geht, dass man Literatur dem Käufer erst gerecht machen muss. Dass er nicht hinterm Ladentisch bleiben darf. Dass er selbst eine umfassende literarische Ausbildung nötig hat. Und gerade diese literarische Ausbildung, die muss erstmal gefördert werden. Übrigens nicht nur beim Sortimenter, sondern das gerade gilt auch für die Presse. Es ist erstaunlich, was wir erleben, nicht wahr, wenn heute Referenten über Bücher schreiben und immer wieder feststellen müssen, nicht wahr, dass sie über den Aufbau der Literatur, über die Weltliteratur, dass sie über die Zusammenhänge, in denen ein Buch wirklich steht, herzlich wenig oder gar nichts wissen.
10: Glauben Sie nicht auch, dass das auf die Autoren, die heute schreiben, zutrifft? Bis zu einem gewissen Grad.
8: Nein, das meine ich nicht. Nicht, das glaube ich nicht, dass das...
10: Also ich habe getroffen im Laufe einer Diskussion, die ich mit einer Gruppe junger Schriftsteller im Mai hatte, dass ein paar ganz junge Leute, die frisch von der Leber weg anfingen zu schreiben, von dem Begriff Weltliteratur herzlich wenig wussten und sich über Form und über Dinge gleicher Thematik, die schon erschienen sind, gar keine Gedanken gemacht haben.
8: Ja, da würde ich annehmen, dass das eigentlich Handwerker dieses Berufes waren. Ich glaube, dass der Autor, der wirklich mit Leidenschaft Schriftsteller ist und Autor ist, dass der gar nicht anders kann, als sich wirklich um seine Technik bemühen und um die Techniken, die gebräuchlich sind, und dass er auch gar nicht anders kann, als sich um den Zusammenhang der Weltliteratur bemühen. Natürlich, Bildungsausfälle sind da, aber die wird ein solcher unbedingt nachholen.
10: Oder er wäre kein
8: Autor. Oder er wäre kein leidenschaftlicher Schriftsteller. Und Leidenschaft ist mal bei unserem, auf unserem Gebiet die Voraussetzung, das Notwendige. Beim Verleger, beim Autor, beim Buchhändler.
10: Alle diese Gründe, diese Mangelerscheinungen, die wir jetzt angeschnitten haben, sind Sie der Gesamtgrund dafür, dass wenn man als Leser einen Prospekt, den jeder Verlag herausgibt, durchblättert, doch feststellen muss heute, dass also ein ganz großer Prozentsatz der Titel, die ein Verlag anbietet, Übersetzungen aus dem Ausland sind. Darüber hätte ich gern einmal Ihre Meinung gehört, Herr Rowold.
9: Es wird meinem Verlag auch immer wieder vorgeworfen, dass wir zu viel ausländische Literatur bringen. Das hat natürlich eine gewisse Berechtigung, aber ich kann nur sagen, dass wir bekommen täglich ungefähr 10 bis 15 Manuskripte eingesandt. Und das ist ein so trostloses Durchschnittsniveau, dass man nur immer wieder feststellen kann, es gibt nur ganz wenig neue deutsche junge Autoren. Und das wird auch eine Zeit lang noch dauern, bis da wirklich wichtigere Autoren auftauchen werden. Das liegt eben an der ganzen Vergangenheit, an allem, was die Deutschen durchgemacht haben.
10: Haben Sie schon neue Autoren, würde ich sehr gerne einmal Herrn Desch hören, von denen Sie meinen, dass Sie also in das Gespräch des Tages hineingehörten, in das Interesse der literarischen Öffentlichkeit?
11: Ja, die haben wir in unserem Verlag. Wenn ich einen Namen nennen darf, Hans-Jürgen Söhring mit seinem Buch Cordelia. Dieses Buch ist in der Presse regstens besprochen worden. Er ist sehr stark in die Diskussion gekommen. Und dieses Buch hat auch eine ausgezeichnete Aufnahme beim Sortiment gefunden, obwohl dieser Erzählungsband als ein sehr schwieriges Buch bezeichnet werden kann. Aber die Kraft, die in diesem jungen Autor steckt, ist doch so stark, dass er nicht nur in Deutschland sehr gefragt wurde, sondern auch über die Grenzen Deutschlands hinausging und jetzt schon Übersetzungen in Italien und Frankreich vorbereitet werden und wahrscheinlich auch Übersetzungen in Amerika folgen werden. Also, es gibt wohl Autoren, die die Kraft in sich tragen, die auch mutig und kühn genug sind, die Zeitprobleme anzupacken und die auf der anderen Seite auch formal so stark sind, dass sie auf den Leser wirken. Ich glaube, dass wir nicht zu düster in die Zukunft zu schauen brauchen. Wir müssen nur umsehen, um diese Kräfte zu finden.
10: Und offenbar kommen diese neuen Autoren nicht auf dem Wege, den sich der einfache und der Leser, der davon nichts weiß, so vorstellt, dass ein Manuskript dem Verlag angeboten wird, dass der es prüft und es dann annimmt, sondern wenn ich recht verstehe, ist es ein Weg der Bemühung, der aktiven Bemühung jedes Verlegers, um diese Autoren, die mühsam aufgespürt werden müssen. Ist es so?
9: Nein, da möchte ich widersprechen. Ich wüsste keinen Weg, wie man einen unbekannten Autor aufspüren soll. Das ist doch nur möglich, wenn man gelegentlich irgendeine Novelle in irgendeiner Zeitung liest, nicht wahr? Kommt auf den Namen und schreibt dem dann einmal, dem Verfasser dieser Novelle. Gewiss, so haben wir auch den einen oder anderen Autor erworben. Aber ich habe immerhin eine 40-jährige Praxis hinter mir und alle Autoren, die wir bekommen haben, sind doch irgendwie an uns empfohlen worden durch irgendeinen unserer Mitarbeiter, unsere anderen Autoren, haben dann ihr erstes Manuskript eingeschickt und dann hat man gesagt, Donnerwetter, ja, da ist was los. Und dann hat man sich mit dem in Verbindung gesetzt. Also das aktive Aufspüren, das halte ich fast für unmöglich.
10: Ja, aber das, was Sie schildern, würde ich ja ein aktives Aufspüren nennen. Sie sind also nicht nur angewiesen auf den neutralen und anonymen Manuskript eingesandt an den Verlag, sondern Sie sind ganz ausschließlich darauf angewiesen, aufgrund Ihrer persönlichen und literarischen Verbindungen diese neuen und jüngeren Schriftsteller zu finden und für den Verlag zu interessieren. Geht es nun so weit, was sich vielleicht auch der einfache Leser vorstellt, dass ein Verleger einen Auftrag erteilt oder ein Thema in die Blickrichtung eines solchen Autors rückt? Das würde ich sehr gern von Herrn Suhrkamp hören.
8: Das kommt natürlich immer wieder vor, aber Sie können kein dichterisches Thema beauftragen. Nicht? Sie können ein historisches Thema beauftragen, Sie können eine Biografie in Auftrag geben, Sie können ein kulturelles Thema in Auftrag geben. Um diese geht es ja aber doch in der Hauptsache wieder nicht, nicht wahr? Ich meine, dass der Schrei nach den jungen Autoren nicht nur heute erst erhoben wird, sondern diesen Schrei hat es zu jeder Zeit gegeben. Und wenn man die heutige Situation sich ansieht, so muss man sich zunächst einmal sagen, dass seit diesem totalen Zusammenbruch erst sehr kurze Zeit vergangen ist und dass in dieser kurzen Zeit ja doch wirklich schon eine ganze Reihe von auffälligen Leistungen trotzdem da ist. Nicht? Hier ist schon genannt worden der Kasach, es ist genannt worden die Langgässer, Herr Desch hat eben Herrn Sörensen genannt, nicht wahr? Ich würde dazu bei mir noch den neuen Nibelschütz nennen. Ja. Und die Reihe, glaube ich, lässt sich noch sehr erweitern. Hier besteht eine merkwürdige Ungeduld vom Publikum aus. Ich weiß nicht, ob es so sehr eine Forderung des Publikums ist. Sicher. Mir scheint es mehr eine Forderung der literarischen Stellen zu sein. Und eine Ungeduld des Auslandes, das sofort zu viel wieder erwartet. Und wenn Sie um sich sehen im Ausland, in der amerikanischen Literatur, in der englischen Literatur, die Verleger dort klagen genauso gut, so sehr über einen Mangel an jungen Autoren, an Nachwuchs.
10: Das kann ich bestätigen, da ich gerade in diesen Tagen von einem führenden Publizisten aus Paris einen Brief bekommen habe, der mir schrieb, dass die literarischen Preise, die jeweilig in Frankreich in Überfülle jeden September verteilt werden, auf Bücher gefallen sind, die es keineswegs nach dem Urteil dieses sehr guten Kritikers verdienen, die einfach Durchschnittware sind. Und man musste eben diese Preise auf solche Titel, solchen Titeln verleihen, weil überragende Dinge nicht vorhanden waren. Es ist in diesem Zusammenhang die Ungeduld, die Herr Suhrkamp genannt hat, und die fällt zusammen mit diesem Schlagwort der gefüllten Schubladen, das wir ja alle noch aus dem Jahre 1945 kennen, wo dann man nach diesen gefüllten Schubladen fragte und nun jeder erwartete oder die literarische Öffentlichkeit, die in der Presse vertreten ist, erwartete, dass nun große Neuerscheinungen herauskommen müssten. Das war nicht der Fall und konnte nach dem Einblick, den wir alle hatten in diese Zeit, ja auch gar nicht der Fall sein.
8: Ja, Dr. Görz, Sie haben eben hier die Preise, Literaturpreise in Frankreich erwähnt. Ich möchte daran geradezu einen Ausruf knüpfen, weil auch hier dieses Preiswesen schon wieder anfängt. Gott bewahre uns in der nächsten Zeit und auf lange hinaus noch wieder vor dieser Flut von Literaturpreisen, die nicht oder viel weniger die Autoren gefördert haben, als sie ruiniert haben. Aber wir sind hier nach meiner Ansicht über einen Punkt, den Herr Rowohlt aufgriff, noch zu leicht hinweggegangen. Nämlich Auslandsliteratur in unseren Katalogen. Ich meine, wir sind so lange abgeschnitten gewesen von der Welt, dass es zunächst einmal notwendig war und immer noch notwendig ist, die Menschen bei uns zu informieren und in Kontakt zu bringen mit dem, was in der übrigen Welt geistig vor sich gegangen ist. Das ist äußerst notwendig und eine Aufgabe, die noch keineswegs erfüllt ist. Daneben kommen die deutschen Autoren ja auch hoch. Ich möchte in diesem Zusammenhang dann aber noch auf etwas ganz anderes kommen, was jetzt sehr befürchtet wird, gerade in diesem Moment. Das sind die Buchimporte von draußen. Also ich meine, wir deutsche Verleger haben viel zu wenig Möglichkeit, nach eigenem Ermessen uns die Auslandsrechte und Auslandsautoren auszusuchen, die für hier richtig wären. Wir können ja faktisch, außer über die Militärregierung, und es gibt noch ein paar kleine Wege, Auslandsrechte noch gar nicht erwerben, weil uns dafür keine Devisen zur Verfügung gestellt werden. Man sagt uns, dafür sind noch keine Devisen frei, sind noch nicht vorhanden. Auf der anderen Seite aber führt man von draußen große Buchsendungen ein, und zwar die gesamten Bücher. Der Devisenaufwand, der dafür getrieben werden muss, liegt um ein Vielfaches über dem, den wir brauchten, um die richtigen Rechte, Auslandsrechte für unsere Produktion erwerben zu können.
10: Haben Sie gleiche Erfahrungen?
11: Ich habe genau die gleichen Erfahrungen gemacht, die Herr Suhrkamp eben schilderte. Die Militärregierung müssten endlich einmal aufhören, uns die Erwerbung von ausländischen Rechten so schwer zu machen. Man gibt Tausende und Abertausende aus für Devisen und uns gibt man keinen Devisenfonds, um wirklich die Rechte im Ausland, die englischen, französischen, die Rechte in Amerika zu erwerben.
10: Die Schwierigkeiten sind also heute noch sehr groß, für den deutschen Verlag direkt, möchte ich sagen, in das Geschäft mit dem Ausland zu kommen. Wir können also nur wünschen, dass sich diese Verhältnisse auf dem Devisenmarkt verbessern. Wir wissen ja, dass die Situation in der allgemeinen Wirtschaft ähnlich liegt und auch dort der Hoffnung immer wieder Ausdruck gegeben wird, dass da gewisse Erleichterungen eintreten. Nun möchte ich noch einmal zurückkommen auf die Frage des Buchhändlers, der in der Vorstellung, die Verhältnisse würden sich nach der Währungsreform gleichlaufend abspielen. Er könnte verhältnismäßig mühelos und ohne den intensiven Einsatz, den der Verleger von ihm gegenüber dem Buch verlangt, seine Ware, lassen Sie mich das bitte in Anführungsstriche sagen, verkaufen. Nun weiß ich und die Öffentlichkeit ist darüber unterrichtet durch Aufsätze in den Zeitungen, dass der gesamte deutsche Buchhandel sehr viel Bücher und Titel eingekauft hat, die kurz nach der Währungsreform zum Teil noch unter den Bedingungen der Vorwährungsreformzeit hergestellt erschienen sind und damit sein Lager über alle Verhältnisse belastet hat. Und auf dem Standpunkt steht, den man hören kann, dass er diese Dinge nicht mehr verkaufen wird. Wie stellen Sie sich zu dieser Situation, Herr Rowohlt?
9: Ich kann da nur einen Satz zitieren, den ein englischer Kollege, der Verleger und Publizist Michael Joseph, jetzt in einem seinem Buch anführt, The Adventure of Publishing. Dieser Titel ist großartig. Das Abenteuer des Verlegens heißt es also. Er sagt, dass Bücher nicht gekauft werden, weil sie billig sind, sondern weil das Publikum bestimmte Bücher wünscht. Und das, was zum größten Teil jetzt in den Sortimentsbuchhandlungen herumliegt, das wünscht eben das Publikum nicht. Und da kann das Sortiment nun Preise herabsetzen, noch und noch. Die Bücher werden trotzdem nicht verkauft werden. Das ist meine persönliche Ansicht. Und ich glaube, dass eben die Sortimentsbuchhandlungen diese falsch eingekauften Bücher irgendwie in eine Ecke stellen muss und warten muss, bis sie vielleicht gelegentlich mal einen Interessenten dafür finden.
11: Ich glaube nicht einmal, dass das Sortiment warten braucht, bis ein Interessent sich dafür findet. Wir beobachten immer mehr, dass das Sortiment zu wenig Aktivität, nicht wahr, entwickelt. Das Sortiment steht hinterm Ladentisch, der Buchhändler steht hinter dem Ladentisch und wartet, bis der Käufer kommt. Wir haben an einigen Experimenten festgestellt, dass der Sortimenter, wenn er sich ein paar Vertreter nimmt, dass er mit diesen Vertretern, die er hinausschickt, doch Bücher, die noch am Lager wie Bleilagen verkaufen kann. Der Buchhändler darf eben heute nicht mehr warten, bis ein Buchkäufer in den Laden kommt. Er muss für das Buch werben. Er muss ein starker Werber für das Buch werden und muss das Buch überall in die Kreise hineintragen und es in diesen Kreisen entweder durch Vertreter oder durch Rundschreiben oder durch kleine Briefe neu anbieten. Und ich bin fest überzeugt, dass sich auf diese Weise viele

0: Publikum meine ich eine Aktivität des Verlegers da sein, der also um sich, wie jedes gut gehende Theater, eine Gemeinde bildet. Wie sind dort die Wege? Da würde ich Herrn Suhrkamp gern hören.
1: Ich kann Ihnen darauf nicht sofort antworten, weil ich mit einer ganz anderen Frage noch beschäftigt bin, nämlich mit der Situation des Sortimenters. Ich glaube, wir dürfen die Schwierigkeiten, die im Sortiment bestehen, hier jetzt nicht verkleinern. Es ist eine Tatsache, dass der Sortimenter kein Geld hat, um einzukaufen. Und wir müssen uns eigentlich Wege überlegen, wie kann er zu dem Geld kommen, das er braucht, um einkaufen zu können. Diese Situation des Sortimenters ist in dieser Beziehung, nämlich sehr viel anders, als sie früher in normalen Zeiten war. Damals arbeiteten nämlich die Kommissionäre anders. Die Kommissionäre waren sozusagen die Bankiers der Sortimenter.
0: Darf ich einen Moment unterbrechen, Herr Suhrkamp? Wir müssen unseren Hörern den Begriff Kommissionär ganz kurz erläutern, weil das in der Öffentlichkeit nicht bekannt ist.
1: Das Kommissionsgeschäft ist ein Geschäft, in das viele Verlage ihre Produktion geben und von diesen Firmen aus geht dann die Produktion wieder an die Einzelbuchhändler. Also die Einzelbuchhändler bestellen und beziehen von den Kommissionären, viel weniger als vom Verlag direkt.
0: Das sind also Grossisten, wie man sie in der anderen Wirtschaft nennt?
1: Ja.
0: Könnte man das so sagen?
1: Man könnte sagen, es sind Umschlagplätze.
0: Eigentlich. Umschlagplätze.
1: Nicht?
2: Ja. Ja, richtig.
0: Ich kann, da wir zum Ende kommen, noch einmal zusammenfassen, dass ich glaube, auch im Sinne unserer Hörer, mit Freude feststellen konnte, dass der Pessimismus, über den so ohne Verantwortung da und dort gesprochen wird, nicht berechtigt ist und dass Sie doch wohl bestätigt haben, dass wir mit einem gewissen Optimismus und mit genügender Vorsicht diese Schwierigkeiten, die da sind, auch im Verlagswesen überbrücken wird.
1: Mit einem Realismus, nicht mit einem Optimismus.
0: Mit einem Realismus.
3: Sie hörten eine Diskussion zur Situation des deutschen Buches. Zum ersten Mal gesendet am 27. Oktober 1949. Es diskutierten drei Verleger, die in der Nachkriegszeit den Buchmarkt bestimmten. Peter Suhrkamp, Ernst Rowohlt und Kurt Desch. Ein kleiner Vorgeschmack auf die Buchmesse, die demnächst auf uns zukommt. Das waren unsere Archivschätze heute. Mein Name ist Christiane Kreiner.

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2: 15 Uhr. München ist die deutsche Bewerberstadt für die Olympischen Spiele. Bundesweite Demonstrationen gegen Sozialkürzungen. Hunderttausende bei Messe mit Papst Leo in Paris. Das Wetter meist sonnig, nach Nordwesten hin auch Wolken bis 26 Grad. Mein Name ist Stefan Schiebelhut. München wird der deutsche Olympiabewerber für die Spiele 2036, 2040 oder 2044. Bundespräsident Steinmeier hat die Entscheidung des Deutschen Olympischen Sportbunds gerade in Baden-Baden bekannt gegeben. Von dort ARD-Sportreporter Holger Kühner.
3: Zuvor hatten die Delegierten des Deutschen Olympischen Sportbundes in einer geheimen Wahl München den Vorzug vor Köln und der Region Rhein-Ruhr gegeben. In München fanden die Olympischen Spiele bereits 1972 statt. Im Olympiapark von damals sollen Sportarten wie Klettern, Skateboard und BMX stattfinden. Die Segelwettbewerbe werden in Kiel ausgetragen. München soll sich nun vorbereiten für die Kandidatur um die Olympischen Spiele 2036, 40 oder 44.
2: In 15 Städten in ganz Deutschland haben mehrere 10.000 Menschen gegen Kürzungen im Sozialbereich demonstriert. Zu den Demos aufgerufen hatten der DGB, mehrere Gewerkschaften und Sozialverbände. In Frankfurt gingen nach Angaben des DGB mehr als 30.000 Menschen auf die Straße. Die Polizei zählte rund 15.000. Aus Frankfurt HR-Reporter Lars Hofmann.
4: Auf dem Frankfurter Opernplatz hat der Vorsitzende der Gewerkschaft Verdi, Frank Wernicke, Angriffe auf den 8-Stunden-Tag und Einschnitte etwa bei der Rente, im Gesundheitswesen und der Pflege kritisiert. Der Vorsitzende des DGB Hessen-Thüringen, Michael Rudolph, sagte, die vielen tausend Teilnehmer seien ein klares Signal an die Politik, die geplanten Reformen zurückzunehmen.
2: Der Fachkräftemangel im Gesundheitssektor ist massiv, sagt die Deutsche Krankenhausgesellschaft und fordert, ausländische Abschlüsse schneller anzuerkennen. Vorstandsvize Neumeier sagte der Augsburger Allgemeinen, die Bürokratie sei in Deutschland sehr kompliziert und langwierig. Es müsse endlich bundesweit ein einheitliches Verfahren geben. Kompliziert und selten digitalisiert seien auch die Visa-Prozesse. In der griechischen Hauptstadt Athen sind bei der Explosion eines Hauses 6 Menschen ums Leben gekommen. Bei den Opfern handelt es sich vermutlich um 2 Bewohner und 4 US-Amerikaner, die in einer Ferienwohnung untergebracht waren. Das Haus wurde komplett zerstört. Möglicherweise hat ein Gasleck zu der Explosion geführt. Mitten in Paris beginnt jetzt eine Open-Air-Messe mit Papst Leo dem 14. Dazu haben sich entlang der Champs-Élysées hunderttausende Menschen versammelt. ARD-Korrespondent Kai Rienecker.
5: 14.000 Sicherheitskräfte sollen für einen geordneten Ablauf sorgen. Viele Metrostationen sind geschlossen. Die meisten Besucher werden den Papst bestenfalls über einen der 40 Großbildschirme sehen können. Der französische Präsident Macron nimmt aus Gründen der Trennung von Staat und Kirche in Frankreich nicht an der Messe teil. Dafür haben sich eine Reihe von Kandidaten für die Präsidentschaftswahl im kommenden Frühjahr angesagt, unter anderem die in den Umfragen weit vorne liegende Rechtspopulistin Marine Le Pen.
2: Das waren die Nachrichten. Das Wetter. Heute Nachmittag gibt es weiter viel Sonnenschein in Hessen, nach Nordwesten hin auch ein paar Wolken. Es bleibt aber überall trocken, bei Höchstwerten von 21 Grad im Upland bis 26 Grad in Südhessen. In der Nacht kühlt es ab auf 13 bis 6 Grad. Auch morgen wird es verbreitet sonnig, ab dem Nachmittag hier und da mal wolkiger, bei spätsommerlichen 23 bis 29 Grad. Und die weiteren Aussichten, Montag und Dienstag weiter viel Sonnenschein und noch etwas wärmer, bis zu 30 Grad. Die Zeit, es wird jetzt 15.04 Uhr.
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6: Herzlich willkommen zur heutigen Ausgabe, sagt Bastian Korff. Und ich kann Ihnen schon versprechen, es gibt jede Menge zu entdecken. Zum Beispiel die deutsche Erstaufführung der Donizetti-Oper Maria de Rudenz am Stadttheater Gießen. Da wird die Hauptdarstellerin noch mehr zu verraten. Außerdem wird einem schwindelig beim Programm Vertigo der Kammerphilharmonie Frankfurt und improvisiert, was das Zeug hält, wird beim Festival, beim Internationalen Festival improvisierter Musik vom 1. bis zum 4. Oktober in Frankfurt. Da sprechen wir gleich ausführlich drüber und auf der Bühne wird zum Beispiel Martin Lejeune stehen. Den hören Sie jetzt hier bei uns in Musikland Hessen mit Jazzmob.

0: Jazzmob, Martin Lejeune. Unter anderem haben Sie gerade gehört hier in H2 Kultur in Musikland Hessen. Martin Lejeune können Sie live erleben beim internationalen Festival Improvisierter Musik. Das findet statt ab Donnerstag, dann bis Sonntag, bis zum 4. Oktober in Frankfurt an 6 verschiedenen Orten. Veranstalter ist das Forum Improvisierter Musik Frankfurt. Das gibt's seit 1993 und die zwei, die das Festival organisieren, sind bei mir heute im Studio. Christoph Krause, schönen guten Tag.
1: Guten Tag.
0: Und Jürgen Werner.
2: Hallo.
0: Das Forum gibt es seit über 30 Jahren. Wie hat das denn angefangen und was ist auch daraus geworden?
2: Ja, das hat in den 90er Jahren angefangen, 93. Christoph Korn und Alfred Hart, also zwei Musiker aus der freien Szene, haben das 1993 gegründet. Und damals gab es etwa so 40 Musiker, die frei improvisieren wollten und haben sich dann jeweils getroffen im Gallustheater damals, das war der zentrale Ort, das alte Gallustheater hier in Frankfurt. Und man hat improvisiert, Sessions, man hat Festivals organisiert. Es gab auch ein Orchester improvisierter Musik, also ein großes Orchester mit auch 3 Schlagzeugen, 3 Bässen und so weiter. Aber alles frei improvisiert. Und diese Szene, die hat bis 98 etwa existiert und dann hat sich das aufgelöst. Ja, das war jetzt die erste Zeit des Films als Musikerinitiative. Mhm. Und Christoph und ich habe bei dieser Musikerinitiative mitgespielt. Christoph war Zuschauer beim Film damals. Wir haben 2015 dann begonnen, das neu zu reaktivieren, aber als Veranstaltungsformat und nicht als Musikerinitiative, weil diese Szene war in Frankfurt nicht mehr da und hat sich auch nicht mehr gebildet.
1: Ja, ich kann ergänzen, also als Zuhörer habe ich sehr stark unter dem Mangel des Films, des dann nicht mehr vorhandenen Films gelitten und habe immer überall erzählt, schade, dass es das nicht mehr gibt, da war noch was los. Auch wenn da oft mehr Musiker als Zuhörer auf der Bühne, weniger Zuhörer als Musiker auf der Bühne waren. Aber das hat doch dazu geführt, dass irgendwann mal Musiker zu mir sagten, wenn du einen Raum findest, dann spielen wir auch wieder. Und dann habe ich mich auf die Socken gemacht und 2014 im damaligen Horst, das war eine ganz tolle Location, ein erstes Konzert veranstaltet. Und habe dann gesagt, so, also es geht, macht weiter. Aber es war natürlich nicht so. Die Musiker haben gesagt, nee, wunderbar hast du das gemacht, toll, mach weiter, wir kommen auch wieder. Und dann habe ich das 2015 halt nochmal gemacht und dann kam Jürgen Werner dazu und hat 1000 neue Ideen dazu gebracht.
2: Ja, bei mir war das eigentlich so, 2014, 15 war ich im Jazzkeller Frankfurt, wo sich die lokale Szene einmal in der Woche trifft zur Session. Und dann habe ich gedacht, ja, okay, das ist ja alles gut gespielt, aber irgendwie fehlt ja auch eine Bühne für freie Improvisation. Also als Ergänzung haben wir das gesehen jetzt, oder ich gesehen, jetzt nicht so als Konkurrenz. Und das war für mich die Initialzündung zu sagen, ich muss was tun. Und dann habe ich auch, unabhängig von Christoph, den kannte ich da noch nicht, auch eine freie Session organisiert mit dem Opener, mit Musikern, die ich kenne, weil ich spiele ja auch selber ein bisschen, bin aber kein professioneller Musiker, spiele selber Flöte. Und das war eben Lola Montes hier im Club hier in Frankfurt, Kunstverein. Aber es ging total schief, diese Session. Ja.
0: Und was ist da schief gegangen?
2: Ja, ich hatte das auch nicht so richtig moderiert. Das heißt, Leute haben viel zu lange gespielt. Es wurde kein Eintritt genommen, was eigentlich vereinbart war und Ähnliches. Also jetzt möchte ich nicht so ins Detail gehen. Aber auf jeden Fall war das dann alles schwierig. Und dann habe ich ja gehört, dass der Christoph, also wie jemand erzählt, es macht ja noch jemand etwas, dann was macht schon unter dem Label Film. Und dann habe ich mich kurzgeschlossen mit ihm und dann haben wir das zusammen aufgebaut und erstmal richtig konzipiert. Ja, mit verschiedenen Formaten, die dann nach und nach zusammengekommen sind.
0: Ich habe gehört, es gibt die Jam Sessions, die kennt man ja. Was genau ist improvisierte Musik? Was ist so ein improvisiertes Konzert? Was erwartet die Zuschauerinnen und Zuschauer da?
1: Also erstmal gehen wir davon aus, dass sich die auf der Bühne Befindlichen nicht unbedingt kennen. Das heißt, die müssen nicht zusammen gespielt haben, sondern die müssen eine möglichst so hohe Fähigkeit auf dem Instrument haben, dass sie aufeinander eingehen können, reagieren können und zusammen was entwickeln können, wenn es eine offene Bühne ist, 10, 15 Minuten. Und dass sie sich nicht unbedingt an Rhythmen oder an Harmonien festhalten, sondern sich davon lösen können und da sozusagen Rhythmus und Harmonie frei was entwickeln können, was erkennbar zusammenpasst.
2: Ja, also ist ja so, dass man geht auf die Bühne, die Musiker, und normalerweise haben wir ja im Jazz einen Jazzstandard. Mal bei einer Session zum Beispiel oder beim Konzert ist halt auch geschriebene Musik oder einstudierte Stücke. Und bei uns ist es so, bei Sessions wie auch jetzt beim internationalen Festival, wo die Größen aus der ganzen Welt kommen, die Musiker gehen einfach auf die Bühne und die fangen an. Es gibt also nichts vorher. Ja. Und dann geht es darum, dass man kommuniziert musikalisch und was entwickelt. Das kann auch rhythmisch sein, aber das ist nicht festgelegt. Wir wissen auch nie, was kommt.
0: Ist es jetzt auch beim Festival so, dass sich die Musikerinnen und Musiker noch nicht kennen? Die kommen wild gewürfelt zusammen auf die Bühne? Oder haben die sich zumindest, gab es schon mal Berührungspunkte vorher?
2: Es ist so, dass es gibt Musiker, die sich kennen, auch schon mal zusammengespielt haben. Aber typisch fürs Film ist auch, dass wir halt eigentlich nicht unbedingt Konzerte veranstalten mit festen Gruppen, das machen wir auch, aber sehr selten, sondern Musiker einzeln einladen und in die Konstellationen zusammenführen. Mhm. Das heißt, das ist auch im Festival so, wir haben da nur eine Gruppe, die fest zusammenspielt, und das andere sind alles Einzelmusiker, die sich teilweise schon kennen, auch schon mal zusammengespielt haben, aber nicht in den Konstellationen, die wir zusammengestellt haben.
0: Sie haben ja schon gesagt, so eine der Urkernkeimzellen ist das alte Gallus-Theater gewesen. Das Festival jetzt spielt an 6 verschiedenen Orten. Da ist Kirche dabei, es gibt Kinoräume. Wie wählen Sie da die Säle, die Räume aus?
1: Naja, wir versuchen erstmal aus einer Art Nische natürlich rauszukommen, die diese Musik ja grundsätzlich schon mal mit sich bringt. Und da kommen wir raus, indem wir Orte aufsuchen, in denen üblicherweise solche Sachen nicht stattfinden, wo auch ein anderes Publikum kommt. Und da ist es toll, wenn man die Möglichkeit hat, das übers Stadtgebiet zu verteilen. Ja, wie suchen wir es aus?
2: Ja, also ich denke, wichtig war auch für mich jetzt, der so das Programm macht, eigentlich eine Verortung in der Stadt, also dass das nicht nur an den zentralen Orten wie der Brotfabrik und dem Gallus Theater stattfindet, sondern in vielfältigen Orten und auch Orte mit verschiedener Akustik. Also Kirche ist eine andere Geschichte wie im Konzert. Also auf der Bühne, ja, mit einer Verstärkeranlage und so weiter. Also, und dann ist es natürlich auch so, dass diese Orte dann zu dem Format passen müssen. Also in der Kirche kann man nicht unbedingt so eine Gruppe mit wie im Jazzclub auftreten lassen. Das ist manchmal schwierig wegen der Akustik. Das haben wir natürlich darauf abgestimmt, dass es Solokonzerte sind. Oder wir haben auch ein Konzert in der Kunstkulturkirche Allerheiligen mit Orgel. Also hervorragender Musiker, englischer Pianist Kit Downs. Und so gibt es verschiedene Formate. Wir haben in der Musikhochschule einen Workshop, wo wir 2 hervorragende Musiker aus den USA, 2 Größen in dem Bereich, da geben die einen Workshop. Für Musiker haben wir jetzt schon 20 Anmeldungen für den Workshop. Also es sollte sich auch verorten in der Stadt. Also nicht nur jetzt, das war auch ein wichtiger Grund.
0: Was das Verorten angeht, internationale Künstlerinnen und Künstler, Kit Downs zum Beispiel, aber welche Rolle spielen auch regionale Musiker, Musikerinnen?
1: Wir versuchen möglichst auch regionale Musiker einzubeziehen. Aber hier jetzt bei dem Festival geht es uns vor allem darum, auch sozusagen ein bisschen internationalen Glanz in die Stadt zu bringen. Und da einige lokale Musiker auch beteiligen zu können. Aber im Großen und Ganzen ist der Schwerpunkt mehr zu versuchen, noch mal herauszustellen, dass Frankfurt eigentlich mehr kann als nur das, was in diesem Bereich jetzt hier so vorzufinden ist. Wir haben halt in Frankfurt, was die frei improvisierte Szene betrifft, im Unterschied zu den 90er Jahren, nicht mehr viele, die das so richtig betreiben. Und es gibt aber viele, die sich dafür interessieren, also auch von Musikerseite. Und von daher finden wir, dass es günstig ist, wenn man sozusagen da international auch Größen mal beischleppt und guckt, wie sich das hier so macht.
2: Wir haben auch nur beim Festival mit der Förderung der verschiedenen Fördergeber die Möglichkeit, diese Musiker zu binden oder zu verpflichten, einfach aus finanziellen Gründen. Also wenn wir unser normales Programm machen von 6 bis 10 Konzerten im Jahr, da haben wir nicht die Möglichkeit. Und das ist also das zweite Festival jetzt, alle 2 Jahre mal auch hier dem Publikum in Frankfurt und Rhein-Main einfach auch so besondere Leute zu präsentieren in dem Bereich.
0: Ein weiterer Grund, sich das Festival nicht entgehen zu lassen. Wenn Sie sagen, ich möchte schon mal reingucken, ich möchte schon mal einen Überblick über das Programm bekommen, auf der Webseite können Sie das tun, fim-ffm für frankfurt.de, fim-ffm.de. Aber wir sprechen noch weiter, wir sind noch nicht am Ende. International wird es zum Beispiel am Donnerstag im Gallus Theater. Da geht's ja los, der Auftakttag, 6 Solo-Improvisationen gibt's. Unter anderem ein Gast aus der Schweiz ist dabei, Tizia Zimmermann. Von ihr hören wir eine Kleinigkeit, und zwar Kaputt 003.

0: Tizia Zimmermann. Zu Gast beim Internationalen Festival Improvisierter Musik in Frankfurt. Das Festival findet statt vom 1. bis zum 4. Oktober. Der Auftakt Donnerstag ist der Tag, an dem Tizia Zimmermann unter anderem eine der 6 Solo-Improvisationen übernimmt im Gallus Theater. Mit den Soli geht es los. Dann gibt es FIM-Formationen und Tanz mit Studierenden der Hochschule für Musik und Darstellende Kunst. Wie entsteht denn so ein Abend? Also wenn ich jetzt höre, die Musiker kennen sich nicht oder sollten sich möglichst nicht kennen, sollten auch nicht so wirklich wissen, was sie da tun. Wie kommen die Tänzerinnen und Tänzer dazu? Wissen die auch noch nicht, was sie tun? Wird es auch eine freie Improvisation?
1: Ja, es ist eine reine Interaktion dann zwischen Tanz und improvisierenden Musikern. Und das ist so, wir haben das Format ja nicht zum ersten Mal, wir machen öfters was auch mit improvisierten Tanz, dass an dem Abend werden 4 Konstellationen von uns festgelegt. Also wir machen das, vorher legen wir die Musiker und die Tänzer fest. Das muss ja irgendwie ein Ablauf sein, das muss ja auch irgendwo geregelt sein, wer dann wann spielt. Und die improvisieren dann oder interagieren miteinander dann. Also Tanz ist dann auch nochmal eine weitere Ebene der Improvisation. Wir sehen das so und so nicht so eng, dass das nur auf freie Improvisation in der Musik, sondern zum Beispiel ist uns das auch wichtig, dass die darstellende Komponente da mit einzubeziehen in der Improvisation.
0: Wie legen Sie denn die Konstellationen fest? Ist es ein, wir würfeln und gucken, weil alle gleich agieren und gucken, was passiert? Oder ist es schon ein bisschen strategischeres Legen?
1: Ja, ist schon so, dass auch man guckt, welche Instrumente sind zusammen. Ja, also und jeder spielt 2-mal oder vielleicht auch 3-mal. Das heißt, man würfelt das so, oder was heißt würfeln, aber man stellt es so zusammen, dass diese Konstellation halt nicht jeder Musiker dann immer mit den gleichen spielt, sondern sich das abwechselt und daraus ergeben sich mit den Instrumenten, dass man halt, sagen wir, nicht 3 Saxophone hat, sondern halt gemischt mit Schlagzeugen ähnliches, diese Konstellation. Es wird eigentlich so zusammengestellt, eher rational.
2: Ja. Genau, also ich würde auch nochmal doch drauf Wert legen, weil es klingt jetzt doch allzu beliebig, dass es schon ein Haufen Überlegungen ist vorher, wen man da erstens überhaupt einlädt für so ein Set und wen man dann auch zusammensetzt. Und von den MusikerInnen würde ich auch sagen, ist es, also es hieß vorher, die wissen nicht, was sie tun. Ich hoffe schon sehr, dass die wissen, was sie tun. Es geht nicht darum, dass man von vornherein weiß, wie es abläuft, aber dass man in dem, was man tut, weiß, was man tut. Für sich, das ist schon essentiell, weil sonst geht es schief. Was das auch vorkommt.
0: Das wird, ich klopfe auf Holz, jetzt auch vor allen Dingen beim Festival nicht vorkommen. Also ich glaube, Sie würden auch niemanden einladen, der sein Handwerk nicht beherrscht. Und davon würde ich gar nicht ausgehen.
2: Absolut.
0: Was den Workshop angeht, ja.
1: Ja, schief gehen kann es. Das ist also im Konzept drin, der improvisierten Musik. Also das heißt, es gibt ja keinen Erfolg, wo man sagen kann, es sind Stücke, die werden abgespielt oder die werden halt präsentiert durch eine Gruppe. Und dann kann man sagen, okay, der hat jetzt gut improvisiert heute oder nicht so gut im Solo-Set. Ist ja bei uns nicht so, es kommen Musiker zusammen und wir laden nur professionelle Musiker ein. Also wir sind kein Amateurformat, auch bei den normalen Veranstaltungen. Und ob das dann funktioniert, wenn die zusammenspielen, das hat auch nicht unbedingt mit technischem Können zu tun, sondern ob das auch an dem Arm funktioniert und so weiter. Das kann man nicht sagen. Das kann auch bei sehr hochkarätigen Leuten nicht gut funktionieren. Aber die haben natürlich so viel Erfahrung, die hochqualifizierten Musiker, dass dann das nicht abgleitet in, sag mal, grottenschlecht, ja? Was bei Amateuren oftmals so ist. Deshalb haben wir da auch, wir haben viel Erfahrung damit. Aber es ist immer ein Experiment, ja.
0: Ich würde gerne noch mal über den Workshop sprechen. Sie haben ja gesagt, es gibt schon 20 Anmeldungen an der Hochschule für Musik und Darstellende Kunst, wird der stattfinden. Wie wichtig ist es Ihnen denn auch, dass das Nachwuchspublikum, auch die Menschen, wie Sie schon gesagt haben, es gibt so viele, die sich dafür interessieren, aber dann auch erstmal gucken müssen, wo sie sich informieren können, dass die alle in Kontakt kommen?
2: Ja, also wir gehen ja auf alle möglichen Veranstaltungen, so im Jazzbereich vor allem. Und da sieht man doch, dass die Haarfarbe Grau immer mehr dominiert. Und jetzt kann man zwar sagen, das heißt nicht, dass das Publikum ausstirbt, weil es werden ja auch weitere jüngere Leute irgendwann alt und werden dann zu Jazz-Enthusiasten. Aber uns wäre schon dran gelegen, dass man auch sozusagen kulturell sowohl Publikum als auch Angebot, wobei auf der Angebotsseite ist es gar nicht so ein Problem. Man findet genügend Junge oder man findet viele Junge. Aber so, wir würden natürlich schon gern auch ein jüngeres Publikum nach und nach ziehen und mehr Präsenz auch finden.
1: Ja, ich denke, das ist auch allgemein ein Problem des Jazzes eigentlich, was Christoph jetzt gesagt hat, dass das Publikum sehr alt ist. Also das schwierig zu vermitteln ist jüngeren Leuten. Bei uns haben wir noch das Problem, dass diese experimentelle Schiene der improvisierten Musik oder Jazz noch schwieriger zu vermitteln ist. Jemand, der mit schon normalem Jazz vielleicht keinen Kontakt hatte. Also wir sind uns dessen bewusst, dass unser Publikum älter ist, als wir es uns wünschen. Aber wir versuchen da zum Beispiel jetzt auch wo wir elektronische Musik mit einbinden bei Konzerten. Da merkt man schon, auch wenn es experimentell ist, dass dann mehr junge Leute kommen. Also das ist zum Beispiel eine Sache, die wir da verfolgen. Aber es ist natürlich schwierig zu vermitteln, weil die Musik sehr schwierig zugänglich ist. Oftmals ohne Rhythmus, ja. Das ist natürlich nicht einfach, dann junge Menschen dafür zu gewinnen. Aber sie ist interessant und man soll sich auf jeden Fall mal anhören.
0: Schwerpunkt ist dieses Jahr die Trompete. Da gibt es jeweils um 11.30 Uhr in der alten Nikolaikirche ein Solo. Warum gerade Trompete und warum gerade zur Mittagszeit?
1: Also es gibt jetzt keinen besonderen Grund, warum. Wir haben uns einfach überlegt, oder es war die Überlegung von uns, ein Instrument vorzustellen, eine Improvisation, und das im Solo. Und da wir auch öfters was in der alten Nikolaikirche machen und die Kirche nicht zu groß ist, passt das sehr gut, da ein Solo zu spielen. Und das war eigentlich der Grund. Und morgens war eigentlich, dass es ein bisschen entkoppelt ist von normalen Programm, was auch mittags teilweise schon beginnt, und dann abends ist halt morgens das Solo. Es ist auch kostenfrei, also da braucht man keine Karten für. Und das waren so die Gründe, also Ort, Solo. Und es gab jetzt keine besondere Überlegung, die Trompete jetzt. Also wir haben gedacht, was könnten wir vorstellen? Beim nächsten Festival, falls es stattfindet, würden wir ein anderes Instrument wählen. Und da haben wir ganz hervorragende Trompeter jetzt oder Trompeterin, auch die Lina Almiano aus Kanada, die auch den Deutschen Jazzpreis jetzt gewonnen hat, und Luis Vicente aus Portugal, auch ein hervorragender Trompeter, und Dennis Sekretarev hier aus der lokalen Szene, auch sehr gut, spielt hauptsächlich normalen Jazz, aber ist auch ein hervorragender Trompeter. Die werden da vorgestellt morgens, kann man einfach hingehen.
0: Dennis Sekretarjew werden wir gleich noch hören. Ich glaube, ich habe jetzt die schwerste Frage an Sie beide. Sie dürfen auch beide unterschiedlich antworten. Das ist von Veranstaltersicht aus gesehen, glaube ich, die schwierigste und auch immer die verlässlichste, aber die unangenehmste. Worauf freuen Sie sich denn besonders? Und vielleicht auch noch verbunden mit der Frage, wenn jemand sagt, vielleicht möchte ich mich drauf einlassen, welche Einladung können Sie aussprechen, können sagen, komm, versuch's mal. Es wird hier besonders spannend, lass dich drauf ein. Oder sagen Sie, was ich schon vorab sagen würde, film-ffm.de, ich muss mich immer wiederholen, aber auf der Webseite finden Sie wirklich alle Informationen, auch wenn es mit den Namen zu schnell geht. Ich weiß, wir werfen mit vielen Namen um uns rum. film-ffm.de, da können Sie alles in Ruhe nachlesen. Jetzt bin ich aber auf die besonderen Tipps gespannt, wenn ich sie schon mal da habe.
2: Ja, also auf jeden Fall muss man sich natürlich vorweg alles angucken, das ist richtig. Und ich wüsste jetzt auch wirklich nicht, was einen davon abhalten könnte, am Donnerstag zu kommen und am Sonntag erst wieder zu gehen.
0: Es gibt Arbeit dazwischen drin vielleicht noch.
2: Ja, genau. Also ja, aber
0: ja. Den Alltag können wir mal vergessen.
2: Das lassen wir jetzt mal weg, genau. Was schon sehr Besonderes ist, ist die Kunst-Kulturkirche. Das würde ich jetzt auf jeden Fall mal sagen, weil man da eine ganz spezielle Akustik, also eine extreme Akustik, was Hall und Klang betrifft, vorfindet. Aber im Grunde bleibt einem nichts anderes übrig, als auch in der Brotfabrik vorbeizugucken, weil da einfach immer auch so viele Veranstaltungen jeden Abend sind. So viele unterschiedliche Veranstaltungen.
1: Ja, von meiner Seite aus, es ist wirklich ein sehr hochkarätiges Programm allgemein. Also da sind viele Musiker, die man eigentlich hier nur selten hört oder kaum hört, von der Qualität her aus den USA und aus ganz Europa. Also da jetzt eine Empfehlung ist schwierig. Also es gibt natürlich die Konzerte, die umsonst sind. Wenn man erstmal sagen will, man will erstmal schauen, in der Nikolaikirche, in der Kunstkulturkirche oder ein Solo mit Dudelsack in dem Nibinschen Gartenhaus. Aber da darf man sich jetzt nicht wundern, der Dudelsack wird elektronisch verfremdet. Das heißt, es ist eher ein Sounderlebnis als wie der typische Dudelsack mit der Carmen Lopez aus Galicien, Spanien. Aber wie schon gesagt, hervorragende Musiker auch. Wir haben am Samstag Elektronik mit dem Jan Bang aus Norwegen, den Eivind Aset, dann die Lucy Railton ist auch eine hervorragende Musikerin mit Cello und Electronics. Wir haben ein DJ-Set am Samstag mit Anushka Schikaitze, ein Electronics-Set ab 22.30 Uhr. Kann man das auch nur für 10 Euro sich anschauen. Das wird dann auch eher rhythmischer. Das beginnt um 23.30 Uhr. Das ist Abschluss am Samstag. Und wie schon gesagt, die Größen auch wie Hamney Drake, Luis Vicente, Kid Downs, Shahzad Ismaili aus den USA, Philipp Klopper aus Berlin, also ganz hervorragende Leute an jedem Abend. Es wird schwierig, jetzt die alle aufzuzählen. Einfach Programm anschauen und entscheiden.
0: Und das ist das Gute. Sie haben noch bis Donnerstag Zeit, das Programm durchzuarbeiten, sich zu entscheiden, zu gucken, zu schauen und dann vor allen Dingen hinzugehen und zu hören und sich überraschen zu lassen und auch zu genießen. fim-ffm.de, da finden Sie das Programm fürs internationale Festival improvisierter Musik. Nochmal die Eckdaten vom Donnerstag, vom 1. Oktober bis Sonntag, 4. Oktober. Herr Krause hat schon gesagt, Sie können auch Dauergast bleiben und können dann am 1. eintauchen und am 4. dann wieder auftauchen und dann am 5. montags wieder in den Alltag leben. Das liegt an Ihnen. Es gibt auf jeden Fall die Möglichkeit. Ich danke sehr, Christoph Krause und Jürgen Werner, dass Sie heute zu Gast gewesen sind. Ich wünsche Ihnen jetzt noch die paar Tage davor noch gute Nerven beim Rest organisieren. Da kommt ja mit Sicherheit immer noch mal irgendwas. Und dann haben Sie einfach ganz viel Freude vom 1. bis zum 4. Genießen Sie es und fangen Sie danach schon bitte mit der Planung fürs nächste Festival in 2 Jahren an.
2: Ja, vielen Dank.
0: Und Sie haben den Namen auch schon mal gehört, Denis Sekretajow, der spielt in der alten Nikolaikirche auch im Rahmen des Festivals am Freitag um 11.30 Uhr und jetzt hier in HR2 Kultur in Musikland Hessen, Mad Hatter.

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0: Dennis Sekretarjow ist auch mit dabei beim Internationalen Festival Improvisierter Musik in Frankfurt vom 1. bis zum 4. Oktober. Wie gesagt, alle Informationen zum Programm auf der Webseite fim-ffm.de.
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0: Maria de Rudenz, das ist ein Name, den man in den gängigen Opernführern wahrscheinlich vergeblich sucht. Donizetti hat das Werk 1838 für eine Premiere in Venedig geschrieben. Danach ist es fast vollständig von den Spielplänen verschwunden. Heute Abend feiert das Stadttheater Gießen die deutsche Erstaufführung dieser Oper. Ein schwarzromantisches Rachedrama. Eine totgeglaubte Frau kehrt zurück, um die Hochzeit ihres früheren Geliebten mit ihrer eigenen Cousine zu verhindern. Maria de Rudenz wird gesungen von Julia Araujo. Und nach der Uraufführung ist sie ja wirklich kaum mehr gespielt worden. Ich konnte mit Julia Araujo sprechen und habe sie gefragt, woran das denn gelegen hat und warum lohnt sich die Wiederentdeckung heute?
2: Gute Frage, aber ich glaube ganz simpel, das Publikum war damals nicht bereit dafür, weil es so blutig war, weil es eine Frau, die super stark und sich quasi unabhängig gezeigt hat und viel Rache und natürlich ist es auch eine aggressive Oper quasi. Sie will Rache, weil sie quasi abused wurde und ich glaube, nur das ist schon eine Antwort, dass es zu blutig geworden ist, zu viel Rache von einer Frau, die zu stark gezeigt wurde. Und damals, glaube ich, war das nicht so gut genommen.
0: Wenn ich höre blutig, wie blutig wird es denn auf der Bühne des Stadttheaters Gießen?
2: Nur allein, dass ich dreimal sterbe, also zweimal, denken die Leute, dass ich gestorben bin. Also im dritten Akt quasi im Schluss sterbe ich ja. Aber das erste Mal waren wir mit Corrado in die Katakomben und natürlich hatten wir eine toxische Beziehung und er hat mich geschlagen. Nur da gibt es schon ein bisschen Carmen-mäßig so Richtung, ne? Gewalt, viel Gewalt. Und da ist er gegangen, mich zurückgelassen, allein und er dachte, dass ich gestorben bin. Und dann hat er jemanden geschickt, um zu gucken, was mit mir passiert ist. Aber ich hatte schon einen Plan im Kopf. Und da bin ich zurückgegangen und wollte einfach nur Rache und Vendetta. Und nur da kann vieles schon beschreiben, was da passiert. Und ab da ist einfach nur natürlich Gewalt, Rache, Tod, Aggressivität. Aber ich glaube, weil sie nicht verstanden würde. Sie war eine sehr unabhängige Frau. Der Vater hat gesagt, wenn sie in ein Jahr nicht wiederkommt, dann quasi verliert sie dieses Recht, Herrscherin zu sein. Herrschen heißt das, ja. Vom Schloss Rodens. Aber sie ist dann gekommen. Am Anfang wollte sie Nonne sein. Aber dann hat sie gehört, mit wem Corrado heiraten wollte. Und das war ein Problem. Und deshalb hat sie sich entschieden, doch die Macht zu übernehmen. Und da fängt das Ding auch wieder an, ne? Im zweiten Akt. Und es ist schon ganz interessant, wie die Figur ist eigentlich. Aber natürlich verliert sie auch ein bisschen auf dem Weg ihr Kopf, leider. Durch diese ganze Aggressivität, Rache. Und ich glaube, das tut innerlich nicht gut. Und ist ein bisschen wie Lucia, verliert sich. Sie sich quasi auf dem Weg und tötet dann Mathilde.
0: Es ist eine sehr emotionale Rolle. Ich habe jetzt auch gelesen, es ist eine der anspruchsvollsten Partien im Belcanto-Repertoire. Was macht diese Rolle so zum einen so schwierig und zum anderen aber auch für Sie so besonders?
2: Ja, es ist sehr schwer. Vor allem nicht nur stimmlich, aber auch auf der Bühne, weil man kann sich nicht eine Minute entspannen. Das ist so. Man hat keine Minute, wo man sagt, ich komme runter, ich singe in Ruhe. Es gibt das nicht. Und das zu kontrollieren, finde ich am schwierigsten.
0: Wie bereitet man denn so eine Partie am besten vor? Also zum einen gibt es die Technik, es muss unglaublich präzise sein, zum anderen aber, wie wir ja auch schon gehört haben, dreimal sterben, beziehungsweise die ganze Rache, die ganze Emotion, die muss ja auch mit einer Wucht dargestellt werden. Wie geht man an so eine Partie ran?
2: Ja, es ist sehr schwer. Es ist sehr schwer, die Balance zu finden, wo man nicht entspannt ist, aber auch so viel leisten muss. Und Belcanto braucht eine gewisse Ruhe zu singen. Und das gibt, diese Balance zu finden, finde ich total blöd, weil körperlich ist das sehr demanding, anspruchsvoll. Und die Balance zu finden für mich war eine große Herausforderung. Und damit, ja, ich bereite mir erstmal meinen Kopf, ich rede mit mir, ich versuche meine innere Ruhe zu behalten, obwohl die Rolle sehr aggressiv ist. Ich verstehe, warum Maria ist, wie sie ist. Und deshalb macht das ein bisschen einfacher, sie zu spielen, weil sie auch krank ist. Also nicht nur hat sie was Schwieriges erlebt, aber sie ist außerdem auch krank. Und ich kann verstehen, warum. Und es ist eine Zeit, wo Frauen überhaupt nicht verstanden würden oder missverstanden würden. Und vieles war nicht erlaubt. Und sie hat es einfach gemacht. Und ich finde die Figur sehr stark. Außerdem sehr schwer zu spielen, auch zu singen. Aber ich hoffe, dass ich da an die Premiere das Beste bringen kann.
0: Was passiert denn auch mit ihrer Stimme im Laufe des Abends? Ich meine, bei den Emotionen, das schlägt ja auch immer auf die Stimme. Natürlich beherrschen sie auch ihr Handwerk und haben die Stimme perfekt unter Kontrolle. Aber ändert sich da irgendwas? Singen sie am Anfang anders als am Ende?
2: Wie jede schwierige Partie muss man immer ein bisschen gucken, also klug denken und gucken, wo man sparen kann, wo man mehr geben kann, damit man im Schluss noch Energie hat. Das kommt auch dazu, zu dieser Schwierigkeiten, die die Oper hat. Ja, ich denke, am Anfang denke ich eher ein bisschen lebendiger, ein bisschen leichter, obwohl die Rolle das nie ist. Aber ich muss das so denken, damit ich dann mich am Abend entwickeln kann quasi. Ne? Man beginnt ein bisschen leichter, wenn man denkt, es ist nicht so richtig leicht, aber denkt leichter, lebendiger. Dann wird man, wenn man die Macht wieder bekommt, wird man ein bisschen harter und harter. Gegen Schluss ist lustig, weil gegen Schluss hat sie Mathilde schon getötet und kommt sie raus und konfrontiert Corrado in einer Mischung zwischen Enttäuschung, Schmerzen und Melancholie, Nostalgie. Was sehr interessant ist, weil sie ist nicht mehr so, sie stirbt. Also sie spricht quasi im Stehen, weil sie, keine Ahnung, irgendwo Kraft sammelt. Aber eigentlich stirbt sie danach, gleich danach. Das heißt, sie hat nicht mehr so viel Energie. Und das macht es auch wieder, schon wieder anders. So, es gibt diesen Moment, wo es Leichtigkeit vielleicht, dann doch Macht und Rache und Kraft. Und dann kommt dieser verletzliche Moment, wo sie sich so präsentiert als krank, als traurig und sie weiß, dass sie stirbt.
0: Sie haben in Gießen ja bereits die Titelpartie in Donizettis Caterina Carnaro gesungen, auch eine Oper, die selten gespielt wird. Was verbindet denn diese beiden Partien oder sind die völlig unterschiedlich?
2: Es ist auch Belcanto, es war auch sehr anspruchsvoll, die Partie von Caterina Carnaro. Allerdings denke ich, dass ich verbinde sie so. Die waren beide körperlich sehr anstrengend, weil im Caterina Carnaro musste ich sehr lange auf eine Vitrine stehen, obwohl ich nicht gesungen habe, als eine Puppe. Mhm. Das heißt, körperlich ist das schon sehr anstrengend. Und Maria ist genauso anstrengend, weil sie sich nicht eine Minute entspannen kann. Sie ist immer in diese Rache, Aggressivität und Gewalt rein. Und das macht was mit der Körper natürlich. Dafür musste ich auch weiter mit meinem Sport machen. sonst würde das nicht möglich sein. Ich glaube, ich würde sie so verbinden. Körperlich waren sie beide sehr anstrengend. Und zu singen anders, aber auch anstrengend dadurch.
0: Was bedeutet es Ihnen denn, die Erste zu sein, die Maria de Rudenz auf einer deutschen Bühne verkörpert?
2: Es ist natürlich eine große Ehre, eine große Chance, aber auch viel Druck, wenn man will, weil die Erwartungen da vielleicht hoch sind. Aber das muss man lernen, beiseite zu lassen, weil man macht das Beste an den Abend, mehr gibt's nicht. Und damit muss man leben. Aber es ist auf jeden Fall ein Privileg, das singen zu dürfen.
0: Ich wünsche Ihnen auf jeden Fall

Rimbaldo versucht sie zu beruhigen, aber Maria liebt Corrado immer noch und will nicht von ihrer Liebe ablassen. Da Corrado inzwischen mit Marias Cousine zusammen ist und sie heiraten will, nimmt das Drama dann später seinen blutigen Lauf. Aber so weit sind wir hier noch nicht. Wir hören einen Ausschnitt aus der einzigen vorliegenden Studioaufnahme der Oper aus dem Jahr 1997, das Philharmonia Orchestra unter David Perry. Und als Maria hören Sie Nelly Miricioiu.

So klingt Donizettis Maria de Rudenz. Das ist ein Ausschnitt gewesen aus der einzigen oder einzig vorliegenden Studioaufnahme der Oper. Als Maria haben Sie Nelly Mirichoiu gehört, als Rambaldo Matthew Hargreaves zusammen mit dem Philharmonia Orchestra unter der Leitung von David Perry. Und Maria de Rudenz als deutsche Erstaufführung dann ab heute Abend am Stadttheater Gießen. Wir sprechen darüber auch nochmal Montag früh in unserer aktuellen Frühkritik. Das ist Oper für die Großen. Oper für die Kleinen gibt es natürlich auch. Morgen zum Beispiel am Staatstheater Kassel. Da gibt es das Kinderkonzert Sommersonnenklänge und Schneeflockentanz um 15 Uhr und um 16.45 Uhr. Und an der Oper Frankfurt, da dreht sich das Opernkarussell ab Dienstag wieder um 9.30 Uhr und um 11 Uhr jeden Tag die Woche. Und am Staatstheater Darmstadt heißt es Türen auf mit der Maus am 3. Oktober. Das ist leider ausverkauft. Aber Karten gibt es auch morgen am Staatstheater Wiesbaden für Brüderchen, komm tanz mit mir. Da geht's um 11 Uhr los. Und Musik für Groß und Klein haben wir jetzt auch, und zwar den Hexenritt aus Engelbert Humperdincks Hänsel und Gretel. Hier kommt das Royal Philharmonic Orchestra London.

Der Hexenritt aus Humperdincks Hänsel und Gretel des Royal Philharmonic Orchestra London. Kommen wir zur Oper Frankfurt und Mozarts Singspiel Saide. Das ist ein Fragment geblieben, hat viele Jahre im Nachlass des Komponisten geschlummert. Uraufgeführt worden ist das Stück erst 75 Jahre nach Mozarts Tod im Jahr 1866 in Frankfurt. Dort kam es in einer komplettierten Fassung des Offenbacher Musikverlegers und Komponisten Johann Anton André auf die Bühne. Und im Bockenheimer Depot wird Saide nun in einer Inszenierung von David Herrmann zu sehen sein. Und Silvia Adler stellt uns diese Produktion vor.

0: starke Emotionen in glühende Töne gesetzt. Musikalisch ist die Ähnlichkeit zwischen Mozarts selten gespielter Saide und der Entführung aus dem Serail verblüffend. Das unvollendete Werk gilt als Vorstudie der Erfolgsoper und sollte ursprünglich Serail heißen. Beide Stücke erzählen von der Flucht aus einem türkischen Harem. Saide und Gomaz werden von Sultan Soliman gefangen gehalten. Die beiden verlieben sich ineinander und versuchen zusammen mit anderen Gefangenen zu fliehen. Doch der Fluchtversuch scheitert. Wie wird der Sultan reagieren? Mit Verständnis oder mit Härte? Genau diese entscheidende Frage lässt das Stück offen, erklärt die Dramaturgin der Produktion Mareike Wink. Denn Mozart hat an dieser Stelle nicht weiter komponiert.
1: Also die Geflüchteten sehen eigentlich dem Tod ins Auge und da bricht's ab. Und das ist ja schon eine besondere Schärfe. Steht da jetzt Gnade oder steht da der Vollzug der Todesstrafe?
0: Das Singspiel endet, ohne darauf eine Antwort zu liefern. Neben der Ouvertüre fehlt dem Stück auch das klärende Finale. Doch gerade dieses offene Ende bietet der Inszenierung neue Spielräume, meint Regisseur David Herrmann. Er hat das Singspiel mit Schauspielmusik aus Mozarts Thamos ergänzt und damit einen deutlich dunkleren Akzent gesetzt.
2: Das ist genau die Farbe, die wir gesucht hatten, weil die Grundierung des Abends, eben diese Gefangenschaft, natürlich keine besonders heitere ist. Wir haben eine relativ dramatische Ouvertüre, die uns da einführt in diese Gefangenschaft. Dann haben wir das Stück und am Ende haben wir einen sehr düsteren Ausklang, weil genau da ja das Originalstück endet. Was passiert mit den Gefangenen? Und da haben wir uns entschieden für eine relativ grausame Entscheidung, was mit denen passiert. Und dazu brauchten wir eine Musik.
0: Die Inszenierung führt in eine dystopische, kafkaeske Welt, in der Saide und ihre Mitstreiter gegen ihre Fesseln kämpfen. Die Figuren sind moderne Menschen einer zukünftigen Welt. Im Fokus des Abends steht das Thema Gefangensein. Regisseur David Herrmann und der Bühnenbildner Jo Schramm haben dafür im Bockenheimer Depot ein ungewöhnliches Raumkonzept entworfen.
2: Wir haben tatsächlich ein System erfunden, in dem Menschen gefangen sind, sehr konkret und auch sehr körperlich eingeschränkt sind, was für die Sänger teilweise anstrengend ist. Das heißt, es ist sehr plastisch, sieht man eine Art Gefangenschaft, die man sofort liest, aber irgendwie nicht verstehen kann, woher das kommt. Also wer hat sich das ausgedacht? Und diese Gefangenschaft ist tatsächlich sehr beeinträchtigend und dagegen wird angekämpft und angesungen. Und das ist im Grunde der ganze Abend.
0: Der Regisseur macht also ernst mit dem Singspiel, genau wie Mozart es in seiner Musik tut. Die zeigt die Figuren in einem emotionalen Ausnahmezustand.
2: Also Singspiel ist für Mozart ja nur ein Genre. Und die Qualität und auch die emotionale Varianz dieser Figuren ist mindestens genauso tief und so groß wie bei Entführung aus dem Serail. Ich würde sogar sagen, teilweise sind Farben drin, die es bei Entführung nicht gibt.
0: Als Mozart Saide komponiert, befindet er sich selbst in einer bedrückenden Lebenslage. Auch der Komponist fühlt sich gefangen und sehnt sich nach einem Befreiungsschlag, erklärt die Dramaturgin Mareike Wink.
1: Deswegen ist Saide, denke ich, schon auch eine Momentaufnahme von seiner eigenen Situation, in der er sich befunden hat, weil er sehr im Kampf war mit seiner beruflichen Situation, weil er sich eigentlich frei schwimmen wollte, weil er eigentlich sich künstlerisch anders entfalten wollte und sich sehr eingeengt gefühlt hat. Und das Werk atmet, finde ich, sehr den aufklärerischen Zeitgeist auch. Also wir erleben ja letztlich auch ein Kollektiv, was sich da gemeinsam befreit.
0: Ob und auf welche Weise die Protagonisten im Bockenheimer Depot ihre Fesseln lösen werden, darauf darf man also gespannt sein.
3: Die Premiere dann am 30. September. Und wir hören einen Ausschnitt aus Saide. Ruhe sanft, mein holdes Leben mit Lucia Popp.

ruhe sanft, mein holdes Leben. Arie, der Saide aus dem ersten Akt, dem Singspiel von Wolfgang Amadeus Mozart. Lucia Popp haben Sie gehört mit dem Wiener Heidenorchester. Und Saide können Sie dann ab dem 30. September an der Oper Frankfurt bzw. im Bockenheimer Depot in Frankfurt erleben. Und Stichwort Oper Frankfurt, herzlichen Glückwunsch. Der Generalmusikdirektor Thomas Guggeis ist zum Dirigent des Jahres gewählt worden und das Frankfurter Opern- und Museumsorchester ist erneut Orchester des Jahres geworden. Herzlichen Glückwunsch. Und wenn Sie vielleicht Sängerin oder Sänger des Jahres werden wollen, dann auf nach Wiesbaden. Morgen um 15:30 Uhr, da veranstaltet das Staatstheater Wiesbaden beim Stadtfest ein Sing-Along mit dem Opernchor. Orffs Carmina Burana können Sie mitschmettern, aber auch Verdi-Klassiker oder das Te Deum aus Puccinis Tosca, das Sie hier in der Interpretation der HR Big Band hören.

Die HR Big Band spielt Puccini, das Tedeum aus Tosca, haben Sie gehört. Eine Aufnahme aus dem Sendesaal des Hessischen Rundfunks. Nein, pardon, aus dem Studio 2 des Hessischen Rundfunks, aufgenommen im Februar 2010. Und bleiben wir noch kurz beim Jazz. 100 Jahre Miles & Train. Es wird morgen gefeiert beim Lorscher Rathauskonzert. Zwei Jazzlegenden werden geehrt, Miles Davis und John Coltrane. Die würden dieses Jahr ihren 100. Geburtstag feiern und liefern damit den Anlass zu Christoph Schöpstaus Programm. Pianist Christoph Schöpstau sowie Johannes Schädlich am Bass und Jens Biel am Schlagzeug haben sich eine sorgfältig kuratierte Auswahl an Stücken der beiden Ausnahmekünstler vorgenommen oder auch eng mit ihnen verbundene Werke ausgesucht. Zu erleben morgen in Lorsch im Alten Rathaus. Um 18 Uhr geht's los. Abendkasse um 17.30 Uhr, da lohnt sich's auch schnell zu sein. Und hier kommt John Coltrane, I Hear a Rhapsody.

0: John Coltrane, I Hear a Rhapsody. Und morgen gibt es dann 100 Jahre Miles and Train, Miles Davis und John Coltrane, im Alten Rathaus in Lorsch ab 18 Uhr. Und es könnte Ihnen jetzt schwindlig werden mit dem Programm Vertigo der Kammerphilharmonie Frankfurt und dem Chansonnier Wladimir Korneev. Den hören wir nun zur Einstimmung mit Kurt Weils Yukali.
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0: Wladimir Korneev mit Kurt Weils Yukali können Sie dann auch erleben bei Vertigo, dem Programm, das die Kammerphilharmonie Frankfurt am 9. Oktober in der Alten Schlosserei in Offenbach aufführt. Es geht ins Berlin um 1930. Die Stadt tanzt, lacht, spottet, gleichzeitig kippt die Republik. Kurt Weil, Friedrich Holländer und Mischa Spoljanski haben diesen Schwindel in Musik gefasst. Mit Liedern, die kritisch sind, sarkastisch, manchmal einfach nur zum Heulen schön. Und neben Weils Silbersee-Suite, Yukali, dem Alabama-Song, steht auch ein Stück auf dem Programm, bei dem das Publikum mitspielt. Die musikalischen Fäden hat Nicola Bernstein in der Hand und Vertigo heißt Schwindel. Wem wird denn hier schwindelig? Den Menschen von 1930, uns heute oder beiden?
1: Ja, es bezieht sich natürlich auf beide Zeiten sozusagen. Das ist, der Schwindel ist quasi ein Gefühlsausdruck einer Zeit, in der eine gewisse Überforderung irgendwie herrscht. Das ist was man heutzutage wahrnimmt und auch damals offensichtlich so gewesen ist. Zumindest ist das mein Eindruck von dem Musik, die wir spielen und den Texten, die wir auch nutzen, dass einfach die Menschen in einer Zeit gelebt haben, die extrem viele Möglichkeiten hatten, die gleichzeitig aber auch unglaublich große gesellschaftliche Probleme, Verwerfungen mitgebracht hat und dass es wie so ein schwindelhafter Zustand ist, in dem man nicht genau weiß, wo ist eigentlich der Boden unter meinen Füßen und wo ist die Richtung, die wir klar sehen können.
0: Sie verbinden die Weimarer Republik mit der Gegenwart. Wo hören Sie denn in dieser Musik unsere eigene Zeit?
1: Also ich denke, ein ganz klarer Punkt, eine ganz klare Parallele ist die zunehmende soziale Ungerechtigkeit oder Ungleichheit, sage ich mal. Es ist ja in der Zeit der Wirtschaftskrise, in der viel dieser Musik entstanden ist, die wir spielen, der Weltwirtschaftskrise in den 20er Jahren, sind ja extreme Gegensätze entstanden. Und auch in Berlin der damaligen Zeit, in dem ja die meiste Musik tatsächlich entstanden ist aus unserem Programm, müssen diese Verwerfungen wohl wirklich auch sehr sichtbar und sehr extrem gewesen sein. Und im Moment ist es ein bisschen ähnlich, dass einfach durch den sehr entfesselten Kapitalismus die soziale Ungleichheit weltweit, aber auch in unserem Land immer weiter zunimmt. Und ich denke, das ist was, das erzeugt ein Gefühl der, ja, auch Handlungsunfähigkeit bei vielen Menschen. Und das ist, glaube ich, eine starke Parallele, die es da gibt.
0: Kurt Weils, Alabama-Song, Yukali, kennen einige, haben einige im Ohr. Bei der Silbersee-Suite werden es wahrscheinlich schon weniger Menschen sein, die sagen, ah, kenne ich, könnte ich was zu sagen. Worum geht's da genau?
1: Also die Silbersee-Suite ist eine Zusammenstellung aus Stücken der Oper Der Silbersee, die Kurt Weil zusammen mit Georg Kaiser komponiert und geschrieben hat. Und diese Oper ist deswegen so interessant, weil sie quasi am wirklich Scheidepunkt von Kurt Weils künstlerischem Leben steht, das kann man, glaube ich, so sagen. Diese Oper wurde komponiert und uraufgeführt im Jahr 1933, kurz bevor die Nationalsozialisten die Macht ergriffen und eben dann kurz nach der Machtergreifung verboten. Und Kurt Weil musste dann fliehen und das Land verlassen. Und das ist, diese Oper ist nicht so bekannt, denn es ist ein bisschen eine interessante Idee, die ja häufiger von Kurt Weil und auch seinen Autoren gemeinsam mit Bertolt Brecht auch verfolgt wurde, eben eine Oper zu komponieren, die wie so eine Mischung aus sozusagen klassischer Oper ist und aber auch Schauspiel. Also eine Oper, die irgendwie auch leichter vielleicht zugänglich ist dadurch. Als das, was die unter der großen romantischen Oper sozusagen verstanden haben. Und das führt dazu, dass diese Oper natürlich einerseits Sänger braucht, so wie jede normale Oper, aber eben auch sehr viel gesprochenen Text hat und eigentlich auch Schauspieler benötigt. Oder am besten Menschen, die das beides gleichzeitig können. Und das ist ein bisschen vielleicht der Grund, warum diese Oper so selten auch zu hören ist heutzutage und auch vielen Menschen nicht geläufig. Aber die Musik ist wirklich absolut fantastisch und unglaublich dramatisch und unglaublich kraftvoll. Es ist etwas schade, dass diese Oper so selten aufgeführt wird.
0: Umso besser, dass Sie zumindest die Suite daraus schon mal spielen. Sie stehen mit Wladimir Korneev auf der Bühne. Mit ihm gemeinsam sind auch die Arrangements entstanden. Wie kriegt man das denn hin, dass aus, sind ja auch einige Kabarettnummern dabei, dass da der Witz nicht verloren geht, wenn man das für Kammerorchester bearbeitet?
1: Also ganz viel liegt natürlich auch an der Art und Weise, wie das der Sänger darstellt. Ich glaube, das ist tatsächlich sehr zentral und das macht Wladimir Korneev einfach ganz fantastisch und deswegen ist die Gefahr da nicht so groß. Ich glaube, was vor allem das Spannende war oder ist, ist, dass man natürlich mit dem Kammerorchester eine ganz andere farbliche Palette abbilden kann, wie jetzt nur mit dem Klavier. Und diese Möglichkeiten kann man natürlich auch nutzen, um gerade auch zum Beispiel diesen Witz dieser Texte oder auch diesen bösen Sarkasmus dieser Texte oft zu unterstützen, aber natürlich auch um die Dramatik der Texte zu unterstützen.
0: Jetzt könnte man sagen, okay, das ist ein Abend, da kann man sich schön zurücklehnen, kann ihr Orchester genießen, kann Wladimir Korneev genießen. Es gibt aber auch etwas zu mitmachen und auch zu entdecken. Da bin ich sehr gespannt. Sie spielen Frédéric Jefferys Le Mouton de Panurge von 1969. Es geht um Herdenverhalten und es heißt auch schon, das Publikum wird mitspielen. Was genau erwartet mich denn, wenn ich bei Ihnen im Saal sitze?
1: Ja, da möchte ich eigentlich gar nicht so viel verraten, weil sonst ist ein bisschen der Witz vorweggenommen. Also was ich sagen kann, ist, dieses Stück ist wirklich eine sehr tolle Möglichkeit, einfach so eine Interaktion herzustellen, dass das Publikum beteiligt wird an dem klanglichen Geschehen. Und das ist ein Stück, was wirklich eine große Steigerung hat. Also das wirklich in so eine Art Ekstase sich entwickelt. Und ja, das ist auch ziemlich lustig und macht sehr viel Spaß. Und also das ist auf jeden Fall eine interessante Erfahrung, die glaube ich, einfach vor allem Spaß macht und einfach sehr unerwartet natürlich ist, wenn man es nicht vorher weiß.
0: Sie machen es sehr spannend. Warum steht denn ausgerechnet ein Stück aus den späten 60ern in einem Programm über die 30er Jahre?
1: Ja, das hat damit zu tun, dass dieses Stück eine bestimmte Thematik aufgreift. Eben, Sie haben es gerade schon angesprochen. Das Thema Herdenverhalten, das klingt natürlich jetzt auch wieder sehr negativ, aber es ist ein bisschen so eine witzige Reflexion darüber, wie leicht es ist, dass wir uns in eine bestimmte Richtung mitreißen lassen von einem Strom von vielen Individuen, sage ich es mal so. Das ist einfach das ist jetzt auch erstmal gar nichts per se Schlechtes. Das ist einfach was eine Gesellschaft irgendwie einfach halt tut. Und es ist halt nur deshalb interessant in dem Zusammenhang, weil ja in den 30er Jahren eben dieses Verhalten mit dazu geführt hat, dass diese extrem schreckliche politische Entwicklung möglich war. Und deswegen ist es, glaube ich, ein ganz wichtiger und zentraler Punkt im gesamten Reflektieren über diese ganze Problematik, die uns ja auch jetzt sehr aktuell wieder betrifft, dass es eben durchaus angebracht sein kann, in jegliche Richtung dem Tenor der quasi größeren Menge, die in eine Richtung drückt, den zu hinterfragen und zu sagen, okay, vielleicht ist diese Haltung nicht unbedingt die beste oder nicht unbedingt die zielführendste oder für unsere Demokratie und freie Gesellschaft nicht immer förderlich.
0: Ich höre ja raus, das Publikum spielt eine wichtige Rolle, eben gerade in diesem Stück. Sie werden den Abend auch auf CD aufnehmen, noch ein paar Tage später. Wie funktioniert das Ganze dann ohne Publikum?
1: Ja, das ist tatsächlich eine gute Frage. Wir wollen mit der CD ein quasi Dokument schaffen von diesem Abend, was sich ähnlich anfühlt, wenn man das sozusagen noch der CD hört, wenn man jetzt wirklich sich die Zeit nimmt und die CD von ersten bis zum letzten Track durchhört. Dieses Publikumsstück wird natürlich nicht mit auf der CD sein, weil man das nicht ohne Publikum machen kann. Wir haben die Stücke ein bisschen anders angeordnet, sodass trotzdem eine ähnliche Dramaturgie entsteht und man, glaube ich, auch diese Intensität dieses Abends erlebt. Man kann aber natürlich genauso auch einfach einzelne Lieder aus der CD hören. Also wir haben so ein bisschen beides hinbekommen.
0: Das ist aber noch ein bisschen hin. Bevor die CD rauskommt, würde ich Ihnen empfehlen, schauen Sie vorbei in der Alten Schlosserei in Offenbach. Am 9. Oktober um 18 Uhr geht es los. Vertigo mit Wladimir Konejew und vor allen Dingen mit der Kammerphilharmonie Frankfurt und Nicola Bernstein. Ich danke Ihnen sehr für die Zeit, wünsche Ihnen noch eine gute Probenzeit und dann eine tolle Aufführung.
1: Ja, vielen herzlichen Dank.

Und das ist nochmal Kurt Weil gewesen, der September-Song, interpretiert von Harmonikana. Mehr Musik von Kurt Weil dann bei Vertigo am 9. Oktober um 18 Uhr in der Alten Schlosserei in Offenbach. Und seit Mittwoch, da läuft ja in der Alten Oper Frankfurt wieder das Festival Fratopia. Das lädt Kinder, Jugendliche und Erwachsene in alle bespielbaren Säle ein. Von nachmittags bis Mitternacht, insgesamt 250 Veranstaltungen werden das bis morgen Abend gewesen sein, bei freiem Eintritt. Alle Informationen finden Sie auf der Webseite der Alten Oper und Sie sollten sich auch, das weiß ich aus unserer aktuellen Frühkritik, unbedingt beim Navigator dann anmelden. Morgen Abend, 21 Uhr, da ist Danae Dörken zu Gast. Zusammen mit Pascal Schumacher spielt sie Philip Glass for Four Hands. Hier hören wir sie mit dem Third Movement aus Philip Glass Four Movements for Two Pianos, Danae Dörken, zusammen mit ihrer Schwester Kiveli Dörken.

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2: 17 Uhr. München bewirbt sich für Deutschland ums Olympische Spiele. Bundesweite Demonstrationen gegen Sozialkürzungen. Hunderttausende bei Messe mit Papst Leo in Paris. Das Wetter am Abend locker bewölkt, in der Nacht Abkühlung auf 13 bis 6 Grad. Mein Name ist Stefan Schiebelhut. Wir wollen die Olympischen Spiele wieder nach Deutschland holen, und zwar nach München. Das hat Bundespräsident Steinmeier bei der Bekanntgabe der Bewerberstadt für die Spiele 2036, 40 oder 44 gesagt. Damit hat sich München bei der außerordentlichen Mitgliederversammlung des Deutschen Olympischen Sportbundes in Baden-Baden gegen die Region Rhein-Ruhr durchgesetzt. Steinmeier sagte, die Bewerbung sei eine Riesenchance für ganz Deutschland.
3: Bringen wir unser Land jetzt in Bewegung, um alles zu stärken, was uns verbindet. Stellen wir uns geschlossen hinter unseren Olympiakandidaten. Machen wir die Bewerbung zu unserer gemeinsamen Sache. Wenn wir als Team Deutschland an den Start gehen, dann haben wir beste Chancen, Gastgeber der Spiele zu werden.
2: Demos gegen Kürzungen im Sozialbereich. In mehreren deutschen Städten sind heute zehntausende Menschen auf die Straße gegangen. Zu den Demos aufgerufen hatten Gewerkschaften und Sozialverbände. Bei der Kundgebung in Frankfurt kritisierte der Vorsitzende der Gewerkschaft Verdi, Wernecker, geplante Einschnitte bei der Rente oder im Gesundheitswesen. DGB-Chefin Fahimi sagte in Essen, was in vielen Jahren an sozialen Standards aufgebaut wurde, dürfe nicht einfach genommen werden. Mitten in Paris hat Papst Leo XIV. Eine große Messe gefeiert. Nach Angaben des Vatikan kamen rund 700.000 Menschen auf die Champs-Élysées und vor den Place de la Concorde. ARD-Korrespondentin Anna Giordano.
4: Der französische Präsident Macron war nicht unter den Gästen. Mit Blick auf die strikte französische Trennung von Staat und Kirche hat sich aber von seiner Frau Brigitte vertreten lassen. Der Papst erinnerte in seiner Predigt an die christlichen Wurzeln Frankreichs und rief die Menschen auf, selbstbewusst ihren Glauben zu leben und nicht dem Konsumrausch oder der inneren Verödung zu erliegen. Der Gottesdienst bildet den Abschluss des Paris-Besuches von Leo XIV. Am Abend reist der Papst weiter in den französischen Marienwallfahrtsort Lourdes.
2: Auch 6 Monate nach der Kommunalwahl gibt es im Marburger Stadtparlament keine Koalition. Jetzt zeichnet sich aber überraschend eine neue politische Mehrheit ab. Die Fraktionen von CDU, FDP, Grünen und SPD haben angekündigt, einen gemeinsamen Haushalt aufzustellen und künftig verbindlich zusammenzuarbeiten. Von einer Koalition sei aber noch keine Rede. Bisher war die Stadt von Grünen, SPD und Klimaliste regiert worden. Die deutsche Fußballnationalmannschaft bereitet sich zurzeit auf ihr zweites Spiel in der Nations League vor. Trainer Jürgen Klopp hat angekündigt, im Duell mit Griechenland morgen personelle Veränderungen in seiner Mannschaft vorzunehmen. ARD-Sportreporter Michael Augustin.
5: Für die verletzten Havertz und Musiala sind Würz und Burkhardt früher als geplant zur Mannschaft gekommen. Für die Startelf kommen beide aber noch nicht in Frage. Eine Änderung wird es im Tor geben. Der neue Bundestrainer Jürgen Klopp setzt auf Alexander Nübel, Marc-André Ter Stegen muss auf die Bank. Wie die Aufstellung ansonsten aussehen wird, dazu gab es von Klopp keine Aussage. Vor seiner Zeit als Bundestrainer hat die Nationalmannschaft 10-mal gegen Griechenland gespielt und noch nie ein Länderspiel verloren.
2: Das waren die Nachrichten. Das Wetter: heute Abend gibt es allenfalls ein paar lockere Wolken bei 21 bis 26 Grad. In der Nacht kühlt es ab auf 13 bis 6 Grad. Morgen scheint in Hessen wieder verbreitet die Sonne. Am Nachmittag kann es hier und da mal wolkiger werden. Es bleibt aber überall trocken bei spätsommerlichen 23 bis 29 Grad. Und in den nächsten Tagen wird's noch wärmer. 17.04 Uhr.
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6: Heute geht es weiter mit dem Festkonzert vom 9. August 2026. Das Landesjugendsinfonieorchester Hessen hat sein 50-jähriges Bestehen mit einem großen Jubiläumskonzert im HR-Sendesaal gefeiert und viele ehemalige eingeladen und gemeinsam mit ihnen ein Jubiläumsorchester zusammengestellt. Gut gelaunt geht's jetzt los mit dem Mambo aus der West Side Story.

Mambo aus Leonard Bernsteins West Side Story. Gespielt hat hier das Landesjugendsinfonieorchester Hessen unter der Leitung von Nicolas Pasquet. 2024 hatte er die Leitung des Chefdirigenten abgegeben. Keiner zuvor hatte das Orchester so lange geleitet wie er. Und jetzt ist er wieder eingeladen gewesen, um das Festkonzert einzustudieren. 50 Jahre Landesjugendsinfonieorchester Hessen. Am 9. August hat dieses Konzert im hr-Sendesaal stattgefunden. Wir haben bereits am vergangenen Samstag Ausschnitte daraus gesendet. Und heute geht es weiter. Da hören Sie jetzt das Konzert für Orchester von Béla Bartók.

0: Das Konzert für Orchester von Béla Bartók. Das Landesjugendsinfonieorchester Hessen hat hier unter der Leitung seines langjährigen Chefdirigenten Nicolas Pasquet gespielt. Eine Aufnahme vom 9. August 2026, das Festkonzert zum 50-jährigen Bestehen des Orchesters. Und da erhebt jetzt Nicolas Pasquet das Wort.
1: Meine Damen und Herren, alles hat ja mal ein Ende. Und dieses Konzert kommt bald zu Ende auch. Aber jetzt, heute endet ganz offiziell meine Amtszeit als Chefdirigent des Orchesters. Ich habe zwar schon seit 3 Jahren offiziell aufgehört, hier in diesem Saal auch, wurde ich unglaublich verabschiedet, aber war hinter den Kulissen immer noch aktiv, im künstlerischen Beirat und beratend und habe die wunderbaren Menschen der Leitung dieses Orchesters, aber auch andere, die dabei waren, ein bisschen unterstützt bei der Suche nach einem Nachfolger, einer Nachfolgerin für meine Stelle. Es ist ja eine wirklich sehr verantwortungsvolle, sehr schöne, unsäglich bereichernde Stelle. Arbeit, es ist eigentlich keine Arbeit, sondern es ist ein kontinuierliches Lernen, ein Geben und Nehmen. Immer wissen, was für Spiele on sind, wenn Ferien sind oder wenn frei ist und was gerade hinter den Kulissen läuft, ist immer zu erfahren. Es gibt eine Munkelliste im Keller, da wo ja immer aufgeschrieben wird, wer vielleicht mit wem gerade. Und ja, und alles das zu erfahren ist einfach wunderbar. Nicht nur das. Nun denn, das Orchester ist fündig geworden und ich bin auch hier sehr, sehr dankbar und sehr glücklich, dass mit ernanntem Generalmusikdirektor Leslie Sugandaraja ein Nachfolger für mich gefunden worden ist, der bei mir in Weimar studiert hat vor vielen Jahren und den ich als Menschen und als Musiker unglaublich mag, auch als Freund. Wir sind gute Freunde geworden. Und das Orchester hat ihn gemocht und jeder hat ihn gemocht. Und ich bin sehr froh, dass Leslie Sugandaraja nun offiziell von mir den Taktstock übergeben kriegt und die Zugabe dieses Konzertes dirigieren wird als neuer Chefdirigent dieses Orchesters. Leslie, bitte komm. Applaus.

Als Zugabe haben Sie den ungarischen Tanz Nummer 6 von Johannes Brahms gehört, unter der Leitung von Leslie Suganendraja. Er ist der neue Chefdirigent des Landesjugendsinfonieorchesters Hessen. Am 9. August wurde ihm offiziell der Taktstock überreicht vom langjährigen Chefdirigenten Nicolas Pasquet beim Festkonzert zum 50-jährigen Bestehen des Orchesters. Das war's auch schon wieder heute, unser Konzert aus Hessen. Bis zu den Nachrichten hören Sie noch eine ältere Aufnahme mit dem Landesjugendsinfonieorchester aus dem Jahr 2015, die Ouvertüre G-Moll von Anton Bruckner. Dirigiert hat damals Dominik Beikirch. Mein Name ist Bastian Korf, ich wünsche Ihnen ein schönes Wochenende und nach den 18 Uhr Nachrichten geht es hier in HR2 Kultur weiter mit Kultur kompakt.

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1: 18 Uhr. Wadefuhl und Lavrov sprechen in New York miteinander. München bewirbt sich für Deutschland um Olympische Spiele. Hunderttausende bei Messe mit Papst Leo in Paris. Das Wetter in der Nacht 13 bis 6 Grad, morgen oft sonnig bis 29 Grad. Mein Name ist Daniel Skondo. Außenminister Wadefuhl hat sich in New York überraschend mit dem russischen Außenminister Lavrov getroffen. Das Treffen am Rande der UN-Vollversammlung hat 20 Minuten gedauert. Ergebnisse sind nicht bekannt. Die russische Nachrichtenagentur TASS meldet, Deutschland habe um das Gespräch gebeten. Es ist das erste Gespräch auf dieser Ebene seit Beginn des russischen Angriffskriegs auf die Ukraine 2022. Deutschland wird sich mit München für die Austragung der Olympischen Spiele 2036, 40 oder 44 bewerben. Das hat der Deutsche Olympische Sportbund auf einer außerordentlichen Mitgliederversammlung in Baden-Baden entschieden. ARD-Sportreporter Julius Richter.
2: Das Ergebnis war am Ende deutlich. 91 Stimmen fielen auf München, 50 auf die Bewerbung Köln-Rhein-Ruhr. Bayerns Ministerpräsident Markus Söder sprach von einer historischen Chance und betonte, man wolle nun alles geben, damit Deutschland sich gemeinsam als ein Land präsentieren könne. Das IOC will die ersten Kandidaten für die Spiele 2036 im kommenden Jahr auswählen. Die Entscheidung fällt dann nach weiteren Bewerbungsphasen in gut 3 Jahren.
1: Verkehrsminister Bilger ist unzufrieden mit dem Sanierungstempo bei der Deutschen Bahn. Er sagte dem Magazin Der Spiegel, man könne niemandem erklären, warum Pendlerstrecken so lange gesperrt werden müssten und die Situation danach nicht besser sei. Mitten in Paris hat Papst Leo XIV. Eine große Messe gefeiert. Nach Angaben des Vatikan kamen rund 700.000 Menschen auf die Champs-Élysées und vor den Place de la Concorde. ARD-Korrespondentin Anna Giordano.
3: Der französische Präsident Macron war nicht unter den Gästen. Mit Blick auf die strikte französische Trennung von Staat und Kirche hat sich aber von seiner Frau Brigitte vertreten lassen. Der Papst erinnerte in seiner Predigt an die christlichen Wurzeln Frankreichs und rief die Menschen auf, selbstbewusst ihren Glauben zu leben und nicht dem Konsumrausch oder der inneren Verödung zu erliegen. Der Gottesdienst bildet den Abschluss des Paris-Besuches von Leo XIV. Am Abend reist der Papst weiter in den französischen Marienwallfahrtsort Lourdes.
1: Demos gegen Kürzungen im Sozialbereich. In mehreren deutschen Städten sind heute Zehntausende Menschen auf die Straße gegangen. Zu den Demos aufgerufen hatte der DGB, Gewerkschaften und Sozialverbände. Bei der Kundgebung in Frankfurt kritisierte der Vorsitzende der Gewerkschaft Verdi, Wernicke, geplante Einschnitte bei der Rente oder im Gesundheitswesen. DGB-Chefin Fahimi sagte in Essen, was in vielen Jahren an sozialen Standards aufgebaut wurde, dürfe nicht einfach genommen werden. Sieg für Formel-1-Pilot George Russell beim Großen Preis von Aserbaidschan. Der Brite im Mercedes gewann das Rennen in Baku vor dem Red Bull-Duo Max Verstappen und Isaac Ajar. ARD-Sportreporter Achim Scheu.
4: Für George Russell war es der erste Rennsieg nach 3 Monaten. Sein Rückstand in der WM-Gesamtwertung auf seinen Teamkollegen Kimi Antonelli beträgt noch 66 Punkte. Das Wochenende in Baku war somit vor allem ein moralischer Sieg für den Briten. Kimi Antonelli, nur vom Platz 16 aus gestartet, wurde am Ende Fünfter. 8 Rennen stehen noch aus. Der Italiener bleibt Topfavorit auf den Titel.
1: Das waren die Nachrichten. Das Wetter. Heute gibt es allenfalls ein paar lockere Wolken bei 21 bis 26 Grad. In der Nacht kühlt es dann ab auf 13 bis 6 Grad. In Tal- und Muldenlagen wird es am kühlsten. Und morgen scheint wieder die Sonne bei spätsommerlichen 23 bis 29 Grad. Es wird also wieder warm. Die Zeit, es ist 18.04 Uhr.
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5: Mit Andrea Geißler. Frankfurt und Bücher. Das passt nicht nur zu Buchmessezeiten fabelhaft zusammen. Hier leben nämlich eine ganze Reihe aufregender Autoren und Autorinnen. Zwei von ihnen sind heute in dieser Sendung zu Gast, Ubin Eo und Isabella Kaldart. Während sich Kaldarts Sachbuch »Die Stadt, die sie schrieben« mit Autorinnen in New York beschäftigt, hat die FAZ-Kolumnistin Ubin Eo ihr Romandebüt vorgelegt. In »Honey und Blondie« steht eine intensive Frauenfreundschaft im Mittelpunkt. Der Roman folgt zwei Freundinnen von ihrer ersten Begegnung im Kindergarten bis in ihre 30er und erzählt von ihrer äußerst innigen Beziehung. Die beiden können sich ganz in die andere reinversetzen. Und das ist wörtlich gemeint. In emotionalen Extremsituationen tauschen sie einfach ihre Körper. Honey und Blondie ist ein rasanter und zugleich sehr sinnlicher Roman. So erfasst zum Beispiel Honey jeden Raum, den sie betritt, als erstes über ihren Geruchssinn. Dabei entstehen ganze Szenen über Gerüche. Ubin Eo ist zum Interview ins HR-Studio gekommen und natürlich muss ich sie als erstes fragen, wonach riecht es hier?
6: Es ist mir tatsächlich direkt aufgefallen beim Reingehen, dass es hier nach Teppichboden und nach Kaffee riecht. Und ich finde, in allen Büros riecht es immer so. Und ich bin immer froh, wenn ich in so einem traditionellen Büro sein kann, wo es wirklich nach Teppichboden und nach Filterkaffee riecht.
5: Das heißt, gar keine besondere Radiogeruch, Mikrogeruch?
6: Nee, also so ein bisschen Technikgeräte rieche ich schon. Aber dieser Filterkaffeegeruch ist so dominant, dass der mir direkt in die Nase gesprungen ist.
5: Dann wollen wir doch auch direkt in dein Buch springen. Honey und Blondie, die zwei Freundinnen, haben ein Special Feature, das sie Schleckmuscheln nennen. Und jetzt kommt da so eine typische Interviewfrage. Mhm. Ist es autobiografisch? Hast du eine beste Freundin, mit der du gerne Körper tauscht? Das ist nämlich das, was die beiden können. Sie können sich in den Körper der anderen switchen.
6: Leider kann ich das ja nicht mit meinen besten Freundinnen, aber ich würde so gerne. Das heißt, ich habe auf jeden Fall immer schon seit der Kindergartenzeit die eine beste Freundin gehabt, die mich durch eine bestimmte Lebenszeit begleitet hat. Und da hatte ich eben immer diesen dringenden Wunsch, dass wir einmal tauschen können.
5: Die beiden Freundinnen, Hyung Jong und Bianca, das sind die richtigen Namen für Honey und Blondie. Mhm. Sie nennen diese Situation Schleckmuschel. Mhm. Vielleicht kannst du uns einfach mal ein bisschen so Einblick in das Buch geben und erzählen, warum sie das so nennen. Woher kommt das?
6: Ja, ich glaube, das sagt schon alles, weil das ist so deren Codesprache. Die haben diese Insidersprache, die eigentlich nur die beiden kapieren. Und Schleckmuschel haben sie etabliert, weil der erste Körpertausch ist im Kindergarten passiert. Und direkt danach haben sie zusammen eine Schleckmuschel aus Blondies Hosentasche geschleckt. Und seitdem nennen sie einfach diese Situation Schleckmuschel und wissen sofort, was damit gemeint ist, bis ans Lebensende.
5: Jetzt gibt es aber auch Situationen, in denen das nicht klappt. Was hat das denn für Auswirkungen auf diese Freundinnenschaft? Also einerseits, dass sie das können, hat schon Auswirkungen. Mhm. Und andererseits, dass es eben in bestimmten Momenten nicht klappt oder der Rücktausch nicht klappt.
6: Ja.
5: Wie kriegen die das hin zu managen?
6: Ja, es ist natürlich total ungewohnt, weil normalerweise sind die Körpertauschsituationen super kurz. Die tauschen dann sehr schnell wieder zurück. Eben, die haben da ihre Tricks. Also wenn sie in einen Spiegel gucken, tauschen sie eigentlich automatisch die Körper wieder zurück. Das klappt aber eben nicht, wenn der Uterus in einer bestimmten Extremsituation ist, zum Beispiel kurz vor der ersten Periode als Teenies. Da schaffen sie es nicht, über den Spiegeltrick zurückzutauschen und sind eben monatelang im anderen Körper gefangen sozusagen. Aber es ist vielleicht das falsche Wort, weil sie es so sehr genießen, dann im anderen Körper zu sein. Gerade in der Teenagerzeit, wo man sehr selten glücklich und angekommen ist im eigenen Körper, vor allem als Frau, kommt es denen so zugute, weil sie einmal genießen, einfach nicht in ihrem eigenen Körper stecken zu müssen und aber sich selbst aus den Augen ihrer besten Freundin sehen können und dadurch den eigenen Körper viel besser akzeptieren können.
5: Ich meine, es hat etwas Fantastisches, dieses Special Feature. Mhm. Aber andererseits, was unterschwellig immer ganz, ganz deutlich wird, ist, dass diese Freundinnenschaft ganz oft wichtiger ist als vielleicht ein Mann in ihrem jeweiligen Leben und dass das so eine Entscheidung vielleicht ist, die sich durch dieses Leben zieht. Ist es das, was dich da so beschäftigt hat?
6: Ja, es gibt ja immer die amoröse Liebe zwischen zwei Personen und die wird ja in der Literatur oder überhaupt in der Kunst sehr viel und ausführlich besprochen. Aber eben diese Verbindung, diese platonische Beziehung oder das ist auch vielleicht sogar ein zu kleines Wort, aber diese Seelenverwandtschaft zwischen Freundinnen zum Beispiel oder dass sie wenig so ikonisiert wird und für mich in meinem Leben hat die Freundinnenschaft schon immer eine sehr, sehr große Rolle gespielt und mich auch wirklich gerettet teilweise in vielen Lebensabschnitten. Wenn es jetzt zum Beispiel dazu kam, dass ich im Kindergarten mich ganz alleine gefühlt habe, wo ich wirklich auch weit und breit die einzige asiatisch gelesene Person war und ja, ich auch Rassismus ausgesetzt war und dann habe ich eben meine beste Freundin damals im Sandkasten kennengelernt und zu zweit war alles irgendwie erträglicher, ne? Und das war mir irgendwie ein Herzensanliegen, das zu thematisieren und auch dieses Gedankenexperiment, was wäre, wenn wir wirklich 100% empathisch sein könnten für eine andere Person, wenn wirklich dieser Güteknopf immer gedrückt wäre, sodass wir nicht diese negativen Gefühle einer anderen Person gegenüber haben, wie Missgunst oder Neid. Und das habe ich eben oft beobachtet, dass wenn eine Freundschaft zwischen zwei Personen, gerade auch zwischen weiblichen Personen thematisiert wird, dass eben oft dann irgendwelche Zickenkriege, also sogenannte Zickenkriege oder Neid und Eifersucht eine Rolle spielen. Und ich wollte wirklich diese unschuldige Verbindung zwischen diesen zwei Frauen mal selber für mich experimentieren, ob das möglich ist überhaupt. Weil das gar nicht meine eigene Erfahrung ist, um ehrlich zu sein. Ja.
7: Es ist auch ein klein bisschen eine Utopie.
6: Ja, definitiv. Ja. Ich habe auch beim Schreiben immer wieder gemerkt, okay, jetzt muss doch der große Konflikt zwischen den beiden kommen. Jetzt muss der Typ kommen, der zwischen denen steht oder irgendein äußerer Faktor. Aber habe dann immer wieder gedacht, nein, ich möchte das jetzt zu Ende denken. Ich möchte, dass die sich 100% gegenseitig sehen und so akzeptieren, wie sie sind und alle ihre Entscheidungen. Und habe gemerkt, okay, es funktioniert. Also man kann wirklich so miteinander umgehen, ohne diese verurteilenden Gefühle mit reinzubringen. Ne? Also, und da musste ich auch selber an mir sehr viel arbeiten, weil frei davon bin ich natürlich selber auch überhaupt nicht.
7: Du hast gerade ein anderes Thema angesprochen, das auch unterschwellig immer eine Rolle spielt, obwohl dieses Buch so locker in so viel coolem Slang geschrieben ist und zwischen den Freundinnen so viel Ping-Pong hin und her geworfen wird. Ganz oft spielt das Thema Rassismus und Rassismuserfahrungen als asiatisch gelesene Person in Berlin oder im Berliner Umland eine ganz starke Rolle. Ich vermute, genau das ist deine Erfahrung. Und andererseits hat sich in den letzten Jahren sehr viel getan durch so einen K-Pop-Hype und so weiter. Wie siehst du diese Entwicklung? Denkst du, dass so ein Aufwachsen, so eine Kindheit, wie du sie da wohl in Berlin erlebt hast und wie sie Honey erlebt, hat sich da was getan oder nicht?
6: Nee, es hat sich auf jeden Fall ganz viel getan. Also als ich aufgewachsen bin, Anfang der 90er, niemand wusste, was Korea ist. Ne? Also die Kinder haben mich gefragt, kommst du aus China oder aus Japan? Es gab kein anderes Land für sie in Asien und Asien war auch sehr weit weg für die. Und deswegen, also heute wäre das natürlich was total anderes mit dem ganzen BTS-Hype und überhaupt Korea in der Popkultur.
7: Wir sind in Frankfurt. Was ist anders in Frankfurt?
6: Ich glaube, das hat mich auch an Frankfurt so angezogen, dass es tatsächlich viel internationaler ist und zwar nicht nur auf diesem Expat-Level, sondern ich glaube, das ist hat die höchste Dichte an Nationalitäten auf engstem Raum hier deutschlandweit und das spürst du. Also bevor ich hierher gezogen bin, habe ich immer beobachtet, dass es so viele asiatisch gelesene Omas und Opas hier gibt, ne, die hier einfach leben und dass über Generationen die Leute hier einfach schon aufgewachsen sind und das sich natürlich auch im Stadtbild wiederfindet. Und in Berlin ist es einfach sehr anders gewesen. Und deswegen liebe ich Frankfurt auch. In Frankfurt, finde ich, ist der Unterschied, ich kann mich hier mit der Regionalbahn verfahren ins Umland und mir passiert nichts unbedingt. Aber in Berlin habe ich Angst davor, mich zu verfahren, in die falsche Regionalbahn zu steigen und dann irgendwo in Brandenburg auszusteigen. Und wenn ich Pech habe, sind am Bahnhof irgendwelche Dorfnazis. Ne? Und das hast du. Du hast überall Neonazis oder viele rechte Menschen, aber eben nicht dieser traditionelle Weg in der Schule als zum Neonazi zu werden, wie es eben auch in Berlin und im Umland verankert ist. Deswegen, das ist für mich dieser Regionalbahn-Sicherheitsgedanke, der mich auch Frankfurt lieben lässt.
7: Du hast eine kleine Tochter.
6: Ja.
7: Und schreibst auch eine sehr pointierte Hi-Baby-Kolumne in der FAZ, die ich auch schon oft gelesen habe. Und darin machst du dir Gedanken über die Welt, in der wir leben, so wie jetzt auch. Und auch über die Zukunft für dein Kind.
6: Ja.
7: In Honey und Blondie ist Honey schwanger und so viel darf ich spoilern, am Ende bekommt sie das Baby. Was würdest du ihr sagen, was sie erwartet, nachdem du jetzt schon eine kleine Weile Mama bist?
6: Ja. Ich glaube, ich würde ihr sagen, mach weiter so, indem du dir immer ein Netzwerk an ganz vielen tollen Menschen um dich herum baust, auch wenn es jetzt vielleicht nicht nur diese eine beste Freundin ist, sondern du brauchst dieses sogenannte Dorf, das sich ja dann um so ein Kind kümmert. Und wenn du das nicht hast, bist du wirklich aufgeschmissen, ne? Und Ja, das würde ich ihr sagen. Pfleg diese intensiven Freundschaften, auch zu Schulfreundinnen, die dich schon immer begleitet haben und sowas. Sei diszipliniert und versuch wirklich zwischenmenschlichen Beziehungen, die dir was bedeuten, zu pflegen und wie so eine Blume zu gießen. Weil wenn die irgendwann weg sind, ja, mit einem kleinen Kind, das ist sehr, sehr schwer zu bewältigen.
7: Gibt es etwas, was du noch gerne loswerden würdest?
6: Worüber ich mich freuen würde, ist, dass jede Person, die vielleicht das Buch liest oder auch nicht liest, mal versucht, dieses Experiment einzugehen, immer diesen Güteknopf zu drücken in sich und versuchen, sich kurz zu fragen, bevor man jemanden verurteilen möchte, gerade so das eigene Umfeld, was man ja eigentlich liebt, ob das jetzt gerade was ist, was mit mir selber zu tun hat, was ich jetzt ungefiltert loswerde und eine Person in meinem Umfeld damit verletze. Und so wirklich immer zu versuchen, diesen Perspektivwechsel einzugehen. Was wäre denn, wenn ich in ihrem Körper stecken würde und ihre Gedanken haben würde und ihre Biografie haben würde? Würde ich sie dann trotzdem noch so verurteilen, wie ich es jetzt in diesem Moment tue?
7: Das wäre auf jeden Fall schön. Ja. In Honey und Blondie wird die koreanische Küche so wunderbar gefeiert. Mhm. Und man kommt ganz oft in deinem Buch in die Versuchung, jetzt einfach rauszugehen und sich durch eine Speisekarte von einem koreanischen Restaurant durchzuprobieren. Mhm. Wenn du eine Sache empfehlen könntest, was wäre es?
6: Boah, auf jeden Fall die Eintöpfe. Ich finde, die sind unterschätzt. Der Einstiegseintopf ist ja Kimchi-Jjigae. Das ist ein Kimchi-Eintopf. Der muss gar nicht so scharf sein. Und wenn man den isst, dann fühlst du dich irgendwie wie zu Hause. Also egal, aus welcher Kultur du kommst.
3: Das war die Frankfurter Journalistin und Schriftstellerin Ubin Io über ihren Debütroman Honey and Blondie. Er ist bei Park Ullstein erschienen. In ihrem Buch Die Stadt, die sie schrieben, zeichnet Journalistin und Autorin Isabella Kaldart eine literarische Kartografie New Yorks. Aus der Sicht von 21 verschiedenen Schriftstellerinnen wird die Stadt durch die Geschichten, Romane und Erfahrungen ihrer Autorinnen erschrieben. Kaldart zeigt dabei eindrucksvoll, wie weibliche Perspektiven die Stadt geprägt haben. Zum Beispiel in Bezug auf Einwanderung, jüdisches Leben, queer Communities oder Klassenunterschiede. Doch neben den prominentesten wie Edith Wharton, Fran Lebowitz oder Siri Hüstvedt rückt sie auch Autorinnen ins Licht, die in der klassischen Literaturgeschichte oft weniger beachtet wurden als ihre männlichen Kollegen. Warum aber finden sich all diese Stimmen ausgerechnet in dieser Stadt? Isabella Kaldart.
8: Gerade New York als literarische Stadt ist extrem interessant, weil ich würde behaupten, keine andere Stadt, zumindest im Westen, im globalen Norden, aber wahrscheinlich sogar weltweit, hat so viele Zuschreibungen. Jeder hat irgendwie ein Bild mit zu New York, auch wenn man die Stadt nicht mag oder, aber man hat eine Assoziation damit. Und ich finde, gerade das macht sie so interessant und auch in der Art, wie sie in der Literatur beschrieben wird, weil auch die Zugänge zu dieser Stadt ganz unterschiedlich sind und im Laufe der Jahrzehnte und Jahrhunderte, ich bilde ungefähr 150 Jahre ab, sich auch sehr verändert haben. Das Image, das New York hat oder wie sich die ökonomischen Zustände verändert haben. Und New York ist ja generell mehr als nur so ein, ich sag mal, ein physischer Ort. Das ist auch eine Projektionsfläche, eine Idee.
7: Vielleicht fangen wir tatsächlich da an, wo die meisten Menschen in New York angekommen sind. Historisch gesehen, und zwar bei der Freiheitsstatue. Mhm. Damit beginnt ja auch dein erstes Kapitel. Und es gibt ein Gedicht von der Lyrikerin Emma Lazarus, auf die auch das berühmte Zitat zurückgeht, solange wir nicht alle frei sind, ist keiner von uns frei.
8: Ja.
7: Aber was genau hat sie mit der Freiheitsstatue zu tun?
8: Ich habe Emma Lazarus als erstes gewählt, weil ich chronologisch vorgehe und sie im Mitte, Ende des 19. Jahrhunderts gelebt hat. Sie war eine Lyrikerin, ist relativ jung auch gestorben und etwa zeitgleich mit ihrem Leben wurde die Freiheitsstatue errichtet. Die wurde in New York aber jetzt nicht mit Begeisterung angesehen, weil man hat gesagt, das ist ja viel zu klein, das ist ja kein richtiger Leuchtturm, was wollen wir damit? Und irgendwann nach Emma Lazarus' Tod hat ihre Freundin eins ihrer Gedichte, ein Gedichtband, in einer Buchhandlung wiederentdeckt sozusagen und hat sich dann dafür eingesetzt, dass dieses Gedicht, aus dem du gerade auch eine Zeile zitiert hast, dass das quasi in den Sockel, in den Podest von der Freiheitsstatue, dass es da angebracht wird. Ich habe in meinem Buch die Übersetzung von Ruth Klüger und eine der berühmtesten Zeilen, da spricht quasi die Freiheitsstatue selbst aus Lazarus' Worten. Und da heißt es, schickt mir stattdessen eure Mittellosen, die Heimatlosen, hoffnungslos Zerlumpten, vom Sturm Gebeutelten, die Abgestumpften, die Müden, die trotzdem nach Freiheit dürsten. Und das auf Englisch ist so ein Zitat, das findet man heute immer noch wieder, wenn es um Proteste für Freiheitsrechte, für Rechte von MigrantInnen geht. Und das ist so richtig legendär geworden, weil es den ursprünglichen Geist, wie sich die USA damals selbst verstanden haben und natürlich wofür die Freiheitsstatue und auch New York City Symbole stehen, repräsentiert, nämlich als Ankunft für Menschen, die auf der Suche nach Glück sind, nach diesem quasi den American Dream leben wollen.
7: Und die eben auch nicht die Reichen sind und die Privilegierten.
8: Genau, genau. Ja, ja, das ist vielleicht nochmal ganz interessant, wenn man sich mit der Geschichte von New York City beschäftigt. Wir sehen die Stadt heute als eben, wir assoziieren damit Wall Street, vielleicht Sex in the City. Aber das hat sich erst ab den 80ern, 90ern so gewandelt. Also es gab natürlich auch früher schon immer eine sehr, sehr reiche Schicht. Aber dass der Kapitalismus und der Neoliberalismus gewonnen haben, das ist wirklich erst seit ein paar Jahrzehnten so. Das heißt, New York hatte gerade in den 70ern bis tief in die 80er, sogar Anfang der 90er Jahre rein, auch eine sehr große Underground-Szene, die ich auch beschreibe. Und unter anderem gibt es einen Grund, warum der Punk aus New York City kommt. Das heißt, es war auch immer schon eine Stadt für arme Leute, früher zumindest.
7: Bevor wir tatsächlich zum Underground kommen, weil das wird sehr spannend, lass uns noch mal kurz auf den Inseln bleiben oder auf einer anderen Insel. Da gibt es nämlich eine sehr spannende Geschichte über eine der ersten Investigativjournalistinnen, Nellie Bly. Was hat sie gemacht?
8: Wirklich eine total spannende Geschichte. Nellie Bly, Ende des 19. Jahrhunderts, da war sie Anfang 20, wurde als Undercover-Reporterin auf ein, das hieß damals in dem damaligen Sprech so, in ein Irrenhaus geschickt, in die Insel zwischen Brooklyn und Manhattan, um dort dann über die Zustände in dieser Frauenpsychiatrie, dieser geschlossenen Anstalt zu berichten. Und sie hatte halt wirklich Schreckliches erlebt. Sie war 10 Tage da, hat sich quasi als Patientin einweisen lassen. Als sie dann rausgekommen ist, hat sie dann quasi über diese Missstände berichtet, was auch mit anderen Faktoren dazu geführt hat, dass die Zustände in der Tat ein bisschen verbessert wurden, dass mehr Geld reingesteckt wurde in diese Anstalt. Sie ist eine total spannende Figur, weil sie hat noch ganz andere Sachen gemacht. Sie hat versucht, in 80 Tagen um die Welt zu reisen. Generell war sie einfach in gefährlicher Mission unterwegs und war total unerschrocken und hat so eigentlich so ein bisschen zur Verbesserung quasi der Zustände geführt. Und wir assoziieren ja heute den Investigativjournalismus gerade in Deutschland so in erster Linie mit Günter Wallraff in den 80ern. Aber Nellie Bly war halt 100 Jahre vor ihm eigentlich noch viel mutiger, weil sie viel gefährlichere Reportagen gemacht hat.
7: Wir machen zwar jetzt einen kleinen Zeitsprung, aber das Thema mit dem Underground interessiert doch gerade sehr. Also ich deute nochmal an, es geht um die Autorin Siri Hustvedt, die sehr lange bekannt war als die Frau von Paul Auster, sich dann aber einen sehr starken eigenen Namen gemacht hat. Und zwar vor allem mit einer Geschichte aus der Untergrundszene, in der es auch einen Kriminalfall gibt, der dann sogar nicht nur diese New Yorker Clubszene erschüttert hat, sondern auch die Literaturszene.
8: Ja,
7: was ist da passiert?
8: Ja, genau. Ich glaube, die Geschichte kennen viele gar nicht, obwohl alle dieses Buch kennen. Was ich liebte, ist das bekannteste Werk von Siri Hustvedt und das spielt größtenteils auch so in den 70er Jahren in Soho. Soho ist heute eine der reichsten Gegenden. Damals war das eine komplett verlassene Gegend mit leer stillgelegten Fabriken sozusagen, die dann umgewandelt werden konnten und besetzt werden konnten von KünstlerInnen in eben Ateliers, Studios, Musik- oder Konzertlocations. Und dieser Roman spielt halt dort mit zwei Künstler-Ehepaaren und ich fasse ihn jetzt nur grob zusammen. Der Sohn von einem dieser Ehepaare ist involviert in einen Mord. Den hat er nicht selbst begangen, sondern ein Performance-Künstler, mit dem er befreundet ist. Und was viele nicht wissen, der Sohn aus erster Ehe von Paul Auster, Daniel Auster, war selbst in einen Mord involviert. Ich will die grauenhaften Details, wie der Junge umgebracht wurde, nicht im Radio beschreiben, das ist wirklich nicht so schön. Aber de facto wurde er von zwei Leuten, die auch die waren in der Clubszene unterwegs, die haben sehr viel Party gemacht. Und dann wurde halt einer, der Dealer war, von den anderen, die ihm Geld schuldeten, quasi erschlagen. Und Daniel Auster war halt auch am Tatort anwesend. Angeblich war er bewusstlos, man weiß es nicht. Und diese Angst vor dem Mörder, dem der wirklich der Hauptmörder war sozusagen, und auch die Zweifel, ob der Liebe zu Daniel Auster, hat Siri Hustvedt halt in Was ich liebte verarbeitet. Und die Szene, in der der Titel beschrieben wird, da fragt die einen auch, was war es, was ich liebte? Und darin merkt man schon an vielen verschiedenen Clues Siri Hustvedts Zweifel oder enttäuschte Liebe zu ihrem Stiefsohn heraus.
7: Ja, das ist tatsächlich ein bisschen eine Gegengeschichte zu dem sehr verklärten Bild der Auster-Familie, das man hat, natürlich durch ihre sehr erfolgreiche und brillante Sängerin Sophie Auster.
8: Auch das, ja.
7: Beide erfolgreiche Schriftsteller. Wir wollen aber nochmal in andere Stadtteile gehen, die weniger hip sind oder vielleicht erst wirklich mit der Zeit hipper geworden sind. Du hast ein sehr, sehr spannendes Kapitel über Harlem Renaissance. Mhm. Also über Harlem und dann über diese Bewegung, die Harlem Renaissance heißt. Da geht es um die Geschichte der schwarzen Literatur und besonders um Nella Larsen. Mhm. Kannst du uns mal an die Hand nehmen durch Harlem und durch die Geschichte der Harlem Renaissance?
8: Also die Harlem Renaissance ist ungefähr in den 20ern, frühe 30ern verorten. Sie hörte so auf mit der Great Depression, mit der Wirtschaftskrise. Und das war so nach Ende der Sklaverei so der erste große Befreiungsschlag von schwarzen US-AmerikanerInnen, wo es dann darum ging, sich quasi in Sachen Kunst und Kultur, die Musik, die Literatur, aber auch die Wissenschaft und Politik, Philosophie quasi zu revolutionieren, ein eigenes schwarzes Bewusstsein, eine eigene Identität zu kreieren, auch das Image, was die Weißen von den AfroamerikanerInnen hatten, zu verbessern. Und das hat sich geäußert in so einer großen, allumfassenden kulturellen Bewegung. Ohne die können wir uns den Civil Rights Act oder auch Hip-Hop in den 70er Jahren nicht vorstellen. Das braucht es alles. Eine der wichtigsten Autorinnen von der Harlem Renaissance ist Nella Larsen. Die hat eigentlich nur 2 Bücher veröffentlicht, aber die sind halt wirklich so legendär. Passing, Seitenwechsel auf Deutsch, wurde auch erst vor wenigen Jahren verfilmt, sehr gut verfilmt. Und da geht es ganz grob um das Konzept des Passings, was grob bedeutet, dass AfroamerikanerInnen in gewissen Kontexten weiß gelesen werden. Und in dem Roman ist es halt so, dass eine Frau, eine eigentlich schwarze Frau mit einem weißen Mann, der auch noch super rassistisch ist, verheiratet ist und halt die ganze Zeit Angst hat, dass es auffliegt, dass sie nicht weiß ist.
7: Und das zum Beispiel, als sie dann schwanger ist und Angst hat, dass ihr Baby...
8: Dass ihr Kind sie quasi verraten könnte, so. Ja.
7: Durch die Hautfarbe. Mhm. Ja, genau. Das ist unglaublich interessant. Es gibt noch einen Stadtteil, der für mich besonders rausgestochen ist, weil man auch so viel darüber gehört hat. Das ist Brooklyn und die Autorin Jacqueline Woodson. Mhm. Was kann man denn an der Geschichte von Brooklyn ablesen über diese Entwicklung der Stadt?
8: Ihr Roman Ein anderes Brooklyn, also ein wirklich tolles Buch, spielt in den 70er Jahren in Bushwick. Klassisch, traditionell eigentlich ein afroamerikanisches Viertel. Es war in den 70er Jahren auch relativ gefährlich. Und es ist interessant anhand von Bushwick die Gentrifizierung. Und gerade hier ist es interessant, den Imagewechsel von Bushwick festzuhalten. Es ist so ein bisschen ein Klischee, aber es ist auch ein wahres Klischee, dass natürlich New York eine Stadt des Wandels ist. Das heißt, wenn Jacqueline Woodson einen Stadtteil, in dem Fall halt Bushwick, in den 70er Jahren beschreibt, kann man fast 100% davon ausgehen, dass wenn wir heute in den 2020ern darauf gucken, dass die Szene und die Bevölkerung und auch die ökonomische Schicht, dass es sich komplett geändert hat. Sie beschreibt das Leben von 4 jungen schwarzen Mädchen in Bushwick damals. Es ist eine relativ von Gewalt geprägte Zeit. Das ist auch direkt nach dem Vietnamkrieg. Die Leute sind traumatisiert. Und gleichzeitig gibt es da so eine erstaunliche Freiheit, auch ein nachbarschaftliches Leben. Und fast forward, sozusagen 50 Jahre später, ist Bushwick viel von der ursprünglichen Bevölkerung, vor allem Schwarze und Hispanics waren, verdrängt worden durch so eine weiße, sozusagen Hipster-Klasse, wenn man es so ausdrücken möchte. Und Bushwick ist heute so das Inbegriff des Coolen.
5: Das war Isabella Kaldart über ihr neues Buch »Die Stadt, die sie schrieben«. Das Sachbuch über New Yorker Autorinnen ist im Aviva Verlag erschienen. In dieser Sendung ging es um 2 junge Frankfurter Autorinnen. Neben Isabella Kaldart stellte im ersten Teil Ubin Eo ihren Debütroman Honey and Blondie vor. Mein Name ist Andrea Geißler und das war HR2 Kultur Kompakt.
9: Bis zu den Nachrichten bleibt jetzt noch ein bisschen Zeit für Musik und in dieser Zeit hören wir den Faschingsschwank aus Wien von Robert Schumann. 5 Fantasiebilder für Klavier. Es spielt Alexander Longquich.

Alexander Lonkwich mit dem Faschingsschwank aus Wien von Robert Schumann. In ein paar Minuten folgen hier die 19 Uhr Nachrichten und danach begrüßt die Dagmar Fulle zu einer neuen Ausgabe von Blues and Roots.

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1: 19 Uhr. Wadephul und Lavrov sprechen in New York miteinander. Bahnsanierung kommt laut Verkehrsminister nicht schnell genug voran. Hunderttausende feiern Messe mit Papst Leo in Paris. Das Wetter in der Nacht 13 bis 6 Grad, morgen oft sonnig bis 29 Grad. Mein Name ist Daniel Skondo. Zum ersten Mal seit Beginn des Kriegs in der Ukraine haben sich die Außenminister Deutschlands und Russlands getroffen. Am Rande der UN-Vollversammlung sprachen Bundesaußenminister Wadephul und sein russischer Kollege Lavrov 20 Minuten miteinander. Die russische Nachrichtenagentur TASS meldet, das Gespräch sei auf Initiative Deutschlands zustande gekommen. Aus der deutschen Delegation hieß es, Wadephul habe Lavrov gesagt, Russland müsse den gefährlichen Weg der Eskalation gegenüber Europa und der NATO verlassen und den Krieg in der Ukraine beenden. Verkehrsminister Bilger ist unzufrieden mit dem Sanierungstempo bei der Deutschen Bahn. Er sagte dem Magazin Der Spiegel, man könne niemandem erklären, warum Pendlerstrecken so lange gesperrt werden müssten und die Situation danach nicht besser sei. Aus Berlin, Oliver Neuroth.
2: Der CDU-Politiker nennt das Ziel der Bahn ziemlich ambitioniert, dass bis 2029 70% der Fernzüge pünktlich fahren sollen. Im vergangenen Monat lag die Pünktlichkeitsquote nur bei 54%. Bilger fordert im Gespräch mit der Mediengruppe Bayern, dass die Industrie verlässlicher arbeitet, gerade bei Korridorsanierungen. Er spricht von sehr hohen Belastungen für die Betroffenen.
1: Deutschland wird sich mit München für die Austragung der Olympischen Spiele 2036, 40 oder 44 bewerben. Das hat der Deutsche Olympische Sportbund auf einer außerordentlichen Mitgliederversammlung in Baden-Baden entschieden. ARD-Sportreporter Julius Richter.
3: Das Ergebnis war am Ende deutlich. 91 Stimmen fielen auf München, 50 auf die Bewerbung Köln-Rhein-Ruhr. Bayerns Ministerpräsident Markus Söder sprach von einer historischen Chance und betonte, man wolle nun alles geben, damit Deutschland sich gemeinsam als ein Land präsentieren könne. Das IOC will die ersten Kandidaten für die Spiele 2036 im kommenden Jahr auswählen. Die Entscheidung fällt dann nach weiteren Bewerbungsphasen in gut 3 Jahren.
1: Demos gegen Kürzungen im Sozialbereich. In mehreren deutschen Städten sind heute Zehntausende Menschen auf die Straße gegangen. Zu den Demos aufgerufen hatten der DGB, Gewerkschaften und Sozialverbände. Bei der Kundgebung in Frankfurt kritisierte der Vorsitzende der Gewerkschaft Verdi, Wernicke, geplante Einschnitte bei der Rente oder im Gesundheitswesen. DGB-Chefin Fahimi sagte in Essen, was in vielen Jahren an sozialen Standards aufgebaut wurde, dürfe nicht einfach genommen werden. Als Höhepunkt seines Frankreichsbesuchs hat Papst Leo XIV. In Paris eine große Messe gefeiert. Nach Angaben des Vatikan nahmen daran rund 800.000 Menschen teil. ARD-Korrespondent Kai Rinecker.
4: Eine riesige Menschenmenge zog sich über die Champs-Élysées von der Place de la Concorde bis zum Triumphbogen. Unter dem Jubel der Gläubigen fuhr Papst Leo XIV. Die gesamte Strecke zunächst im Papamobil ab. Dann zelebrierte er die außergewöhnliche Messe im Zentrum von Paris. Tausende von Sicherheitskräften sorgten für einen reibungslosen Ablauf. Der Papst ist inzwischen weitergeflogen nach Lourdes. Der Wallfahrtsort für die Marienverehrung ist die nächste Station der viertägigen Frankreichreise des katholischen Kirchenoberhaupts.
1: Formel-1-Pilot George Russell hat den großen Preis von Aserbaidschan gewonnen. Der Brite im Mercedes setzte sich in Baku gegen das Red Bull-Duo Max Verstappen und Isaac Ajar durch. Das waren die Nachrichten. Das Wetter. Heute Abend oft klar, in der Nacht kühlt es ab auf 13 bis 6 Grad. Morgen scheint dann in Hessen wieder oft die Sonne, am Nachmittag kann es hier und da mal wolkiger sein. Es bleibt aber überall trocken und die Höchstwerte liegen zwischen 23 und 29 Grad. Die Zeit, es ist 19.04 Uhr.
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Severe Anxiety, ernsthafte Sorgen und Angst treiben den Mann um, wenn er morgens die Nachrichten liest und das Gefühl hat, er hätte lieber im Bett bleiben sollen. Ein Thema, das, glaube ich, viele in diesen Tagen kennen, verpackt in einen mitreißenden Blues-Rock'n'Roll-Song von Murali Coryell. Der Name Coryell wird Jazzfans ein Begriff sein. Der Gitarrist Larry Coryell war einer der Pioniere des Jazzrock und das ist sein Vater. In dieser Familie, keine Überraschung, war Murali, Jahrgang 1969, immer von Musik umgeben und von den Musikern, die sein Vater kannte. Angefangen hat er als Kind auf dem Schlagzeug, hat dann aber zur Gitarre gewechselt, was, so sagt er, unvermeidlich war. Aber damit kam natürlich auch die Herausforderung, sich musikalisch vom Vater abzugrenzen. Und dafür hat er sich einen mal souligen, mal rockigen Blues ausgesucht. Da scheint mal ein bisschen Jimi Hendrix durch, mal ein bisschen Carlos Santana und auch mal eine gute Portion Memphis Soul. Sein neues Album ist sein inzwischen 10. Solo unter dem Titel Soul of a Nation. Und darauf hat er sich in etlichen seiner Songs genau damit beschäftigt. Mit der Seele und dem Zustand seines Landes. Mit seinem Präsidenten oder auch mit dem Ukraine-Krieg. Was mal wieder zeigt, dass die Themen in Blues und Soul auch weit weg sein können von Liebe, Triebe, Herz und Schmerz. Oder auch, wie Coryell selbst es formuliert, Musik erfüllt so viele verschiedene Zwecke. Manchmal bringt sie uns zum Tanzen und gibt uns einfach ein gutes Gefühl. Und manchmal möchte sie uns zum Nachdenken bringen. Im Titelsong des Albums geht's um die gesellschaftliche Spaltung der USA in den letzten 25 Jahren seit den Anschlägen vom 11. September. Es geht 2 Schritte voran und 3 zurück, heißt es da. Und ich möchte, dass meine Kinder etwas über Wissenschaft lernen und nicht über Gewalt. Murali Coryell, Soul of a Nation, ein gut 8 Minuten langes Stück Musik, in dem er auch als Gitarrist mal im Vordergrund steht.

Murali Coryell mit dem Titelsong seines neuen Albums Soul of a Nation. Eine Dreiviertelstunde Musik insgesamt, 8 Songs, davon 6 eigene und 2 Covers. Alles so zwischen Blues und Soul, eingespielt mit seinen beiden Bands in New York und in Texas. Je nachdem, auf welcher Route man unterwegs ist, von New York City nach Texas, führt der Weg möglicherweise über Memphis. Eine Stadt, die randvoll ist mit Musikgeschichte. Von Sam Phillips und seinem Sun-Studio mit Elvis Presley, Johnny Cash und Jerry Lee Lewis, über die Anfänge von B.B. King auf der Beale Street bis zu dem Soul-Label Stax Records und seinen großen Stars, allen voran Otis Redding, der leider nur 26 Jahre alt geworden ist. Was hätte der Mann noch alles an toller Musik machen können? Es ist einfach ein Jammer. Otis Redding feared dead. Plane crashes into Lake Monona. Das war die Schlagzeile am Morgen des 11. Dezember 1967. Die Befürchtung wurde bald zur Gewissheit. Das Flugzeug, mit dem Otis Redding und seine Band zu einem Auftritt in Cleveland, Ohio unterwegs waren, hatte wegen Regens und dicken Nebels eine Instrumentenlandung versucht, aber nur 3 Kilometer vom Flughafen entfernt stürzte es in den Lake Monona. Trompeter Ben Cawley überlebte als einziger, die 3 anderen Bandmitglieder ertranken, ebenso wie Otis Redding selbst. Mehr als 7000 Menschen kamen zu seiner Trauerfeier nahe seinem Geburtsort in Macon, Georgia. Dort in Macon hat alles angefangen. Da gab es Anfang der 60er Jahre jeden Samstag eine Live-Show, die auch vom Radio übertragen wurde, die Teenage Party. Schwarze Musiker und Bands spielten dort für ein junges, schwarzes Publikum. Und bei einer dieser Teenage Partys traf Otis Redding den Bandleader Johnny Jenkins, seinen späteren Manager Phil Walden und seine spätere Ehefrau Selma. Ende 1962 war er zum ersten Mal in den Studios von Stax in Memphis. Seine Karriere dauerte nur 4 Jahre. In dieser Zeit aber wurde er zu einem der größten Soul-Sänger aller Zeiten. In diesem September wäre er 85 Jahre alt geworden. Hier kommt seine erste Single, She's Alright. The Shooters featuring Otis Redding in Blues and Roots.

Respect, 1965, geschrieben und zuerst aufgenommen von Otis Redding und zwei Jahre später dann zum Nummer 1-Hit gemacht von einer neuen, damals 25-jährigen Sängerin, die gerade auf der Bildfläche erschienen war, Aretha Franklin. Respect traf den Zeitgeist und wurde zur neuen schwarzen Nationalhymne ausgerufen, einer Hymne für die Bürgerrechtsbewegung und dann nach Aretha Franklin ganz besonders auch für schwarze Frauen. Eine Erinnerung an den Autor dieses Songs, Otis Redding, der in diesem September 85 Jahre alt geworden wäre. Nochmal 10 Jahre älter war Brooke Benton, dessen Name nicht ganz so bekannt geworden ist wie der von Otis Redding, aber auch er hat eine große Rolle in der Musikgeschichte gespielt, mit mehr als 50 Hits in den offiziellen US-amerikanischen Billboard-Charts. Sowohl als Sänger, unter anderem im Duett mit Dinah Washington, als auch als Songschreiber. Geboren in der Kleinstadt Lugoff in South Carolina als Benjamin Franklin P., hat er, wie so viele, mit Gospel angefangen im örtlichen Kirchenchor unter der Leitung seines Vaters. Mit 17 ist er nach New York gezogen, hat dort Bands gefunden, erste Platten gemacht mit The Sandman und das Label OK Records hat ihn schließlich als Solist ins Rennen geschickt. Dafür musste ein griffigerer Name her und eine der Chefinnen des Labels hatte den Vorschlag Brooke Benton. Dabei ist es geblieben. Seine beiden kommerziell erfolgreichsten Songs hat er nicht selber geschrieben, witzigerweise. Das ist zum einen Rainy Night in Georgia und zum anderen Baby, You've Got What It Takes. Aber dafür eben Hits für andere. Zum Beispiel Looking Back für Nat King Cole. Hier kommt das Original vom Autor selbst von Brooke Benton.

Blues in the Night. Erinnerungen an Brooke Benton in Blues and Roots. Er wäre in diesen Tagen 95 Jahre alt geworden. Roomful of Blues zählt zu den Dauerbrenner-Bands im Blues, hält aber auch einen Spitzenplatz in Sachen Personalwechsel. Einer derjenigen, die am längsten dabei waren, ist Greg Piccolo, Tenorsaxophonist und Sänger. Er war 25 Jahre lang der Bandleader. Mitte der 90er dann hat er Heavy Juice gegründet, eine kleinere Band, die ihm, wie er sagt, Freiraum für seine musikalischen Projekte bot. Who Knows What the Future Holds, so heißt das neue Album der Truppe. Und wenn auch niemand weiß, was die Zukunft bereithält, so gibt es immerhin eine Menge aus der Vergangenheit zu erzählen. 11 Songgeschichten in diesem Fall mit Witz und Lebensfreude, aber auch mit Nachdenklichem, mit persönlichen Erfahrungen einer Karriere, die mittlerweile auch schon 6 Jahrzehnte dauert. Und natürlich, der Mann ist Saxophonist, gibt es jede Menge feine Bläsersätze auf diesem Album, ganz sicher nicht nur zu meiner Freude. Es geht los mit einer eher traurigen Geschichte, in der Greg sich von einer verstorbenen Geliebten namens Faith zutiefst im Stich gelassen fühlt. Das Ganze hat er aber verpackt in einen mitreißenden Rhythmus, der gut und gerne auch aus Texas kommen könnte, zum Beispiel von einer Band wie dem Sir Douglas Quintet. I've lost Faith, Greg Piccolo and Heavy Juice.

Break in the Clouds, eine wunderbare, gefühlvolle, soulig-bluesige Ballade, deren Text darauf setzt, dass sich auch in den dunkelsten Wolken irgendwann ein Spalt auftut, durch den das Licht wieder durchkommt. Sprich, dass es auch nach einer finsteren Zeit im Leben irgendwann wieder aufwärts geht, auch wenn niemand weiß, was genau die Zukunft dann so alles bringen wird. Who knows what the future holds? Das neue Album von Greg Piccolo und Heavy Juice. Greg Piccolo war bis Mitte der 90er Jahre bei Room Full of Blues. Das ist schon wieder eine Weile her. Seitdem hat die Besetzung der Band schon wieder etliche Wandlungen durchgemacht. Aber mit Ausnahme eines kurzen Gastspiels der texanischen Sängerin Lou Ann Barton gab es bisher eines nie in den Reihen der Band, nämlich eine Frau. Jetzt, in diesem Jahr, war es soweit? Ist es soweit? Neue Frontfrau, der derzeit 7 Musiker in der Band ist, Didi Bastos. Sie ist die Nachfolgerin von Phil Pemberton. Auch er war lange dabei, rund 15 Jahre, musste dann aber aus gesundheitlichen Gründen aussteigen. Didi Bastos ist seit langem schon eine lokale Größe in Rhode Island, wo die Band zu Hause ist, mit eigener Band, Didi and the Road Kings, und außerdem langjährige Musiklehrerin und Chorleiterin. Ich finde, eine echte Bereicherung für die Band. Das aktuelle Album heißt Steppin' Out. Anfang des Jahres ist es erschienen, war auch Thema hier bei uns in Blues and Roots. Und es gibt dazu auch jede Menge Tour-Dates, leider aber bisher alle nur im Nordosten der USA. Ich würde sie zu gern mal live sehen und hören. Room Full of Blues mit Songs wie Satisfied.

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Fortune Teller kaum wiederzuerkennen. Im Original ein Song von 1962 aus New Orleans, geschrieben von Alan Toussaint, aufgenommen und zum Hit gemacht damals von Benny Spellman. Erzählt eine hübsche Geschichte, da geht er zu einer Wahrsagerin, die ihm nach einem Blick in ihre Kristallkugel Liebe verspricht. Er stellt aber nach einer Weile frustriert fest, dass das überhaupt nicht stimmt, geht zu ihr zurück, um zu reklamieren, nur um festzustellen, dass er sich in die Wahrsagerin verliebt hat. Und jetzt, so freut er sich, kriege ich die Zukunft gratis vorhergesagt. Fortune Teller, die Neuauflage dieses Songs, gerade gehört, kommt von Joe Crown, Pianist und Keyboarder aus Louisiana. Feste Größe in der dortigen Musikszene, auch gerne international unterwegs. Mit dabei ist Papa Mali, eigentlich Malcolm Wellborn, ebenfalls aus der Gegend, Gitarrist im Blues und auch im Reggae. Und als Dritter im Bunde erscheint hier Cyril Neville, Perkussionist und Sänger aus New Orleans, aus der weit verzweigten Neville-Familie. Zuerst musikalisch mit den Meters unterwegs gewesen, später dann auch mit seinen Brüdern. Diese drei also haben zusammen ein Album rausgebracht unter dem Titel Qualified. Und bei dieser Qualifikation geht es darum, Menschen nicht danach zu bewerten, ob sie viel haben oder wenig, ob sie arm oder reich sind, ob sie im Slum zu Hause sind oder im Villenviertel. Qualifiziert als Menschen sozusagen sind alle und alle gleich. Geschrieben hat das Anfang der 70er Jahre Dr. John, auch er eine Ikone der Musikszene von New Orleans und auch weitere

Musik aus dem Album Qualified, neu vom Joe Crown Trio, zusammen mit Papa Marley und Cyril Neville. 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Mein Name ist Dagmar Fulle.

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2: Um 20 Uhr mit Daniel Skondo. Zum ersten Mal seit Beginn des Krieges in der Ukraine haben sich die Außenminister Deutschlands und Russlands getroffen. Am Rande der UN-Vollversammlung in New York sprachen Wadephul und sein russischer Kollege Lavrov 20 Minuten miteinander. ARD-Korrespondentin Uwe Scheinz.
3: Aus Kreisen der deutschen Delegation hieß es, Wadephul habe seinen Kollegen Lavrov aufgefordert, den gefährlichen Weg der Eskalation gegenüber Deutschland, Europa und der NATO zu verlassen.

0: Während seiner Rede vor der Vollversammlung äußerte sich der russische Außenminister Lavrov weiter unversöhnlich. Er gab vor allem den USA und den Europäern die Schuld an dem Ukraine-Krieg.
1: US-Präsident Trump hat nach eigenen Angaben einen iranischen Vorschlag zur Wiedereröffnung der Straße von Hormus abgelehnt. Trump sagte in Washington, das Angebot sei nicht annehmbar gewesen. Der Iran hatte den USA unter Vermittlung Katars einen 7-Tage-Plan vorgelegt. Im Gegenzug für die Öffnung der wichtigen Öl- und Gasroute sollte die US-Seeblockade gegen den Iran aufgehoben werden. Trump sagte, die Blockade setze Teheran wirtschaftlich unter Druck. Verkehrsminister Bilger ist unzufrieden mit dem Sanierungstempo bei der Deutschen Bahn. Er sagte dem Magazin Der Spiegel, man könne niemandem erklären, warum Pendlerstrecken so lange gesperrt werden müssten und die Situation danach nicht besser sei. Aus Berlin, Oliver Neuroth.
2: Der CDU-Politiker nennt das Ziel der Bahn ziemlich ambitioniert, dass bis 2029 70% der Fernzüge pünktlich fahren sollen. Im vergangenen Monat lag die Pünktlichkeitsquote nur bei 54%. Bilger fordert im Gespräch mit der Mediengruppe Bayern, dass die Industrie verlässlicher arbeitet, gerade bei Korridorsanierungen. Er spricht von sehr hohen Belastungen für die Betroffenen.
1: In Darmstadt haben etwa 200 Menschen aus der Reichsbürgerszene in ganz Deutschland ihren angemeldeten Aufzug nicht wie geplant durchführen können. Laut Polizei wurden sie umgeleitet, weil rund 500 Gegendemonstranten die Wegstrecke blockierten. HR-Reporter Thomas Corella.
3: Schon kurz nach dem Start vom Karolinenplatz kam der Reichsbürgerzug zum Stillstand. Aktivisten von linken Gruppen hatten unter anderem die Schulstraße blockiert. Die Reichsbürger-Demonstranten machten schließlich Kehrt und liefen zum Karolinenplatz zurück. Ausschreitungen oder gar Verletzte gab es laut Polizei nicht. Die Blockade führte aber zu Verkehrsbehinderungen auf dem Cityring in Darmstadt.
1: Formel-1-Pilot George Russell hat den großen Preis von Aserbaidschan gewonnen. Der Brite im Mercedes setzte sich in Baku gegen das Red Bull-Duo Max Verstappen und Isaac Ajar durch. Das waren die Nachrichten. Das Wetter. In der Nacht im Süden und im äußersten Norden oft klar, sonst einige Wolken oder bedeckt. Es kühlt ab auf 15 bis 2 Grad. Morgen scheint im Süden oft die Sonne, sonst kann es ein paar lockere Wolken geben. Es bleibt aber überall trocken bei Höchstwerten zwischen 18 und 31 Grad. Die Zeit, es ist 20.03 Uhr.
4: 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Va pensiero sull'ali dorate. Ziehgedanke auf goldenen Flügeln. So lautet der Text des berühmten Gefangenenchors aus Verdis Oper Nabucco. Ja, und diese Gedanken von Giuseppe Verdi lassen wir heute ziehen in Form wunderschöner Melodien, großer Arien und pompösem Chor. Zu Ihnen direkt aus der Staatsoper unter den Linden, aufgezeichnet von Radio 3 vom RBB. Und damit herzlich willkommen bei der ARD Oper, heute aus Berlin. Mein Name ist Susanna De Secondi. Schön, dass Sie eingeschaltet haben. Mit nur 29 Jahren hat Giuseppe Verdi seine Oper Nabucco erschaffen. Ein Meisterwerk, dem sogar ein richtiger Hit innewohnt. Sie werden ihn spätestens im dritten Akt erkennen. Darüber sprechen wir aber noch. Wir bereiten uns jetzt erstmal inhaltlich ein bisschen vor auf das, was uns gleich im ersten und zweiten Akt erwartet. Krieg, Macht, Hybris, Religion, eine Liebe aus verfeindeten Lagern, eine uneheliche Tochter, Strafe, Verrat und ganz am Ende Erlösung. Also einfach alles, was ein gutes Drama ausmacht. Jerusalem, umzingelt von den Babyloniern unter König Nabucco. Ja, der Nabucco, der in der Bibel als Tyrann beschrieben wird. Im Tempel beten also verzweifelte Hebräer um Rettung. Ihr Hohepriester Zacharia versucht sie zu beruhigen und setzt seine Hoffnung auf eine wertvolle Geisel. Er hält nämlich Nabuccos Tochter Fenena gefangen. Doch was er nicht weiß, Fenena und ihr Geiselnehmer Ismaele lieben sich. Eine scheinbar unmögliche Liebe, wir sind also schon mittendrin in der Tragödie. Das war aber noch nicht alles, denn Nabucco hat noch eine Tochter, Abigaile, und auch die liebt Ismaele. Der Tyrann Nabucco befiehlt die Zerstörung des Tempels. Ismaele gelingt es, die Geisel, seine geliebte Fenena, zu befreien, wird damit aber natürlich zum Verräter seines eigenen Volkes. Im zweiten Akt erfährt Abigaile dann auch noch, dass sie nicht die leibliche Tochter Nabuccos ist, sondern die Tochter einer Sklavin. An dieser Stelle erklingt eine der anspruchsvollsten Sopranpartien, die Verdi geschaffen hat. Anch'io dischiuso un giorno. Oft träume ich in süßen Schlummer auf des Thrones goldenen Stufen. Hier gesungen von Lydia Friedmann. Was Sie leider nicht sehen können, ist das beeindruckende Bühnenbild dieses ersten Teils. Die Italienerin Emma Dante hat es entwickelt. Sie ist Autorin und Theaterregisseurin. Von ihr ist auch die Inszenierung der Oper. Es sieht ein bisschen aus wie eine Hauswand mit wabenartig angeordneten Balkonen. Eine etwas schummrige Beleuchtung strahlt sie von unten an. Der Chor ist auf diesen Balkonen verteilt und alle Sängerinnen und Sänger tragen Zylinder. Mit diesem Bild im Kopf genießen wir jetzt den ersten Teil von Verdis Nabucco aus der Staatsoper Unter den Linden, für Sie aufgezeichnet von Radio 3 mit der Staatskapelle Berlin und dem Staatsopernchor unter der Leitung von Francesco Lanzilotta.

0: Aus der Staatsoper Unter den Linden waren das die ersten beiden Akte der Oper Nabucco von Giuseppe Verdi. Eine Aufnahme vom 23. Mai hören Sie in der ARD Oper, heute für Sie aus Berlin von Radio 3 vom RBB. In den Partien zu hören waren als Nabucco Arionbata Gambata, Ismaele Andrés Moreno Garcia. Die Abigaile wurde gesungen von Lydia Friedmann, ihre Stief- oder Halbschwester Fenena von Jelena Maximova. Und als Zakaria war Tarek Nazmi zu hören. Die Staatskapelle Berlin und der Staatsopernchor werden dirigiert von Francesco Lanzilotta. Und hier ging es noch weiter mit rasanten Wendungen. Fenena ist zum jüdischen Glauben konvertiert. Nabucco hat sich selbst zu Gott erklärt, wurde von einem Blitz getroffen und wahnsinnig. Und Abigaile hat sich unterdessen selbst zur Königin von Babylon gekrönt. Va pensiero sull'ali dorate, Ziehgedanke auf goldenen Flügeln. Und auf goldenen Flügeln ziehen die wunderbaren Töne nicht nur durchs Radio zu Ihnen, denn hier gab es wieder Staatsoper für alle. Stellen Sie sich den geschichtsträchtigen Bebelplatz vor. Mit einer riesigen Leinwand. Davor sammeln sich Tausende von Menschen auf dem Boden, auf Campingstühlen oder einfach angelehnt an Straßenlaternen. Und auf diese riesige Leinwand wird dann das Spektakel live aus der Staatsoper von der Bühne direkt auf den Bebelplatz übertragen. Unter freiem Himmel für ca. 15.000 Menschen. Die Magie dieser Situation fasst Intendantin Elisabeth Sobotka wunderbar zusammen.
1: Ich muss zugeben, ich bin sehr am Zweifeln, ob ich wirklich wieder hineingehe oder ob ich nicht besonders bei diesem Moment. Ich meine, der Gefangenenchor hier am Bibelplatz, das ist ein Moment, da muss ich noch in mich gehen, ob ich wirklich wieder hineingehe oder nicht vielleicht doch ein bisschen draußen bleibe und mir das noch gebe, weil das ist so eine unglaubliche Atmosphäre. Es ist der Frieden und auch dieses gemeinsame Gefühl, diese Miteinander in großer Einigkeit auf diesem Platz zu sein und etwas gemeinsam zu erleben, das ist wirklich für mich das Wunder von Staatsoper für alle.
0: Ja, der berühmte Gefangenenchor, von dem Frau Sobotka da spricht, den werden Sie sehr wahrscheinlich auch schon mal gehört haben. Er erwartet uns jetzt gleich im dritten Akt. Sie erinnern sich an das Bühnenbild mit den Balkonen? Es wird noch besser. Als sich nach der Pause der Vorhang öffnet, sind sie von oben bis unten behängt mit roten und rosafarbenen Blumen. Wir befinden uns jetzt nämlich in den hängenden Gärten von Babylon. Und Abigaile wird gleich in einer goldenen Robe erscheinen und sich als neue Herrscherin feiern lassen. Außerdem ordnet sie die Hinrichtung aller Hebräer sowie ihrer zum Judentum konvertierten Halbschwester Fenena an. Die Hebräer beklagen dann ihr Schicksal mit dem berühmten Gefangenenchor. Der ist übrigens durchaus mehr als nur ein Opernhit. Er gilt als inoffizielle Nationalhymne Italiens und wurde bei Verdis Beerdigung von einem 800-köpfigen Chor gesungen. Kommen wir zurück zur Handlung. Am Ende hat dann nämlich doch noch das Gute über das Böse gesiegt. Nabucco kommt, in väterlicher Angst um seine Tochter Fenena, wieder zur Vernunft. Er rettet sie und die anderen zum Tode Verurteilten und bekennt sich sogar noch zum jüdischen Glauben. Die besiegte Abigaile vergiftet sich, sterbend bittet sie den Gott der Hebräer um Vergebung. All das hören Sie jetzt in der Oper Nabucco von Giuseppe Verdi, in der ARD-Oper, heute präsentiert von Radio 3 vom RBB. Es dirigiert Francesco Lanzilotta.

Die große Erfolgsoper Nabucco von Giuseppe Verdi war das. Gespielt und gesungen von der Staatskapelle Berlin und dem Staatsopernchor unter der Leitung von Francesco Lanzilotta. Sie hören ARD Oper heute aus Berlin von Radio 3 vom RBB. In den Partien zu hören waren als Nabucco Arjun Bhata Ganbhata, Ismaele Andres Moreno Garcia, Abigaile Lydia Friedmann, ihre Halbschwester Fenena wurde gesungen von Jelena Maximova, Zakaria Tarek Nazmi, in der Rolle der Anna hörten wir Clara Nadeshtin, Abdallo Jun-O Hang und den Hohepriester des Baal hat Hanson Yun gesungen. 1842 wurde die Oper uraufgeführt in der Mailänder Scala. Verdi hatte gerade Frau und Kinder verloren und wollte nach einigen Misserfolgen das Komponieren eigentlich aufgeben. Bartolomeo Merelli, der damalige Direktor der Scala, hat ihn überredet, den Entschluss rückgängig zu machen. Der hat ihn nämlich mit der Oper beauftragt. Was für ein Glück für Verdi, denn die Oper war zweifelsohne sein künstlerischer Durchbruch. Und natürlich für uns, die wir davon profitieren. Und diese großartige Oper war am 23. Mai nicht nur auf der Bühne der Staatsoper unter den Linden zu erleben. Sie wurde vor 15.000 Menschen live auf den Bebelplatz auf eine Leinwand projiziert, im Rahmen der jährlichen Aktion Staatsoper für alle. Was für ein Erlebnis. Danke, dass Sie dabei waren. Und wir bleiben noch ein bisschen in Italien, denn das Land der Lebensfreude hat so manche Komponisten inspiriert. So auch Felix Mendelssohn Bartholdy. Im Februar 1831 schrieb er an seine Schwester Fanny: Überhaupt geht es mit dem Komponieren jetzt wieder frisch. Die italienische Sinfonie macht große Fortschritte. Es wird das lustigste Stück, das ich gemacht habe. Unter den Eindrücken der Schönheit Italiens hat Mendelssohn seine vierte Sinfonie konzipiert. Ein Jahr später hat er sie dann in Berlin vollendet. Und damit schließt sich der Kreis zurück zu uns nach Berlin. Sie hören jetzt den Mitschnitt von einem Konzert aus dem Jahr 2013 mit den Berliner Philharmonikern unter Riccardo Chailly. Die ARD-Oper heute für Sie aus Berlin von Radio 3 vom RBB. Und mit Mendelssohns italienischer Sinfonie wünschen wir eine gute Reise.

Die italienische Sinfonie Opus 90 von Felix Mendelssohn Bartholdy war das, gespielt von den Berliner Philharmonikern unter Riccardo Chailly. Wir lassen unsere Italiensehnsucht ausklingen mit Mignons Lied »Kennst du das Land?« für Gesang und Klavier von Franz Liszt. Es singt Gundula Janowitz. Erwin Gage begleitet sie am Klavier.

Und damit geht der ARD-Opernabend langsam aber sicher zu Ende. Ein kleines Abschiedslied haben wir aber noch für Sie, passenderweise von Felix Mendelssohns Schwester Fanny Hensel. Und passenderweise heißt das Lied Italien. Aus ihren 12 Gesängen Opus 8 ist es die Nummer 3. Das war für Sie Radio 3 vom RBB. Mein Name ist Susanna De Secondi. Ich danke Ihnen fürs Zuhören und wünsche noch eine gute Nacht.

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0: Ich finde, das Akkordeon hat was sehr Archaisches. Es ist für mich irgendein Tier, ein Lebewesen, ein Dinosaurier, eine Echse mit zwei Lungenflügeln. Und dieses Tierische, dass dieses Instrument atmet, wie wir Menschen oder eben wie was Animalisches, und dass aus diesem Atmen mit diesem Quetschen der beiden Lungenflügel Äußerungen kommen, die so zutiefst menschlich sind oder die ganz eng mit starken, archaischen Seelenregungen verbunden sind. Das finde ich an diesem Instrument großartig.
1: So blickt die Komponistin Charlotte Seiter auf dieses monströse, rund 13 Kilogramm schwere Instrument, das dem Spieler allein schon körperlich eine Menge abverlangt. Spielern wie der Akkordeonistin Eva Zöllner.
2: Der Balg ist die Seele des Instruments, also so quasi die Lunge, damit atmet das Akkordeon. Und mithilfe des Balges dosiere ich die Luft, das ist ähnlich wie ein Blasinstrument. Und mithilfe der Tasten oder Knöpfe öffne ich eine Klappe, durch die diese Luft durchströmen kann. Und dann werden metallene Stimmzungen in Schwingung versetzt. Das ist im Prinzip das Prinzip der Tonerzeugung. Und mithilfe des Balges und des Luftdruckes kann ich den Ton gestalten. Also ich mache mal eben was vor. Kann ich zum Beispiel aus dem Nichts kommen und auch wieder ins Nichts verschwinden. Ich kann aber auch den Ton zum Beispiel mit einer Attacke anfangen, dann leiser werden, dann wieder lauter werden und quasi abschneiden. Das wäre dann sowas.
1: Mit dem Balg unterstützt der Spieler also die Artikulation, die er mit den Fingern macht. Das Spektrum dafür ist breit, von ganz kurzem Staccato bis zu weichem Legato.

0: Alto?
1: Für mich ist es ein Blasinstrument, weil der Hauptbestandteil, wie ich den Ton gestalte, ist in diesem Fall der Blasdruck in dem Sinne.
2: Überdies bietet das Instrument reichliche Klangmöglichkeiten, die jenseits des Bekannten liegen.
1: Also es gibt zum einen diesen Luftknopf, der an der linken Seite des Instruments eingebaut ist. Der wurde nicht primär dazu erfunden, ein Effektknopf zu sein. Der wurde eigentlich erfunden, weil wenn man den Balk geöffnet hat und keinen Ton spielt, kann man den Balk nicht wieder schließen, ohne ein Geräusch zu produzieren. Und da wurde halt der Luftknopf erfunden, damit man den Balk auch wieder leise schließen kann, wenn man zum Beispiel sein Stück fertig gespielt hat auf der Bühne.
2: Eine Art Ventil zur Entlüftung und ein Effekt, der seit den 1960er Jahren oft genutzt wird. Auch die Tasten bzw. Knöpfe kann man quasi tonlos bewegen. Was dabei rauskommt, klingt zum Beispiel wie emsiges Klappern. Wenn man aber genau hinhört, klingen die Tasten der linken Hand anders als die mit der rechten Hand gespielten.
1: Das ist jetzt die rechte Hand, klingt so. Die linke Hand klingt ein bisschen anders, weil die Knöpfe einfach ein bisschen anders disponiert sind und ein bisschen anders aussehen. Die Knöpfe rechts sind ein bisschen größer und so ein bisschen in Stufen nebeneinander angelegt. Die Knöpfe links sind kleiner, haben aber einen etwas tieferen Tastenhub, sage ich mal. Also das ist eigentlich der Hauptunterschied. Also bei meinem Instrument, was ein Knopfakkordeon ist, so und das gängige Modell, sage ich mal, in Mitteleuropa als Konzertinstrument, habe ich rechts und links denselben Tonumfang. Der tiefste Ton, das beginnt dann beim Kontra-E. Das klingt in der rechten Hand so. In der linken Hand ist es derselbe Tonumfang, die Klangfarbe ist ein bisschen anders. Und in der Höhe komme ich tatsächlich bis zum fünfgestrichenen Cis rauf. Das klingt so. Also da hört man ein bisschen, es ist dieselbe Tonhöhe. Es macht aber so ein bisschen klangfarbliche Unterschiede, was auch ein ganz schöner Effekt ist, weil man da auch so mit Echowirkung arbeiten kann und mit Tönen übergeben von rechts nach links zum Beispiel. Also das ist, finde ich, ein sehr interessanter Aspekt des Akkordeons, dass man quasi in beiden Händen gleichzeitig dieselbe Tonhöhe spielen kann und dann damit spielen und changieren kann.
2: Auch die Klangfarbe lässt sich bei einem Akkordeon verändern, vergleichbar den Registerwechseln der Orgel, wenn auch nicht ganz so umfangreich.
1: Die drückt man an einer Leiste, die neben dem Griffbrett angebracht ist. Und alternativ gibt es auch noch die wichtigsten 7 Register in meinem Fall, oben am Kinn mit so Kinnschaltern. Das ist, wenn man das schon mal sieht, dass Akkordeonisten so komische Bewegungen mit dem Kopf machen, dann liegt das daran, dass sie damit die Register umschalten. Dann muss man die Finger nicht von den Tasten nehmen. Das ist ganz hilfreich hier und da.
2: Ein so komplexes Klangwerkzeug wie das Konzertakkordeon besteht aus rund 7000 Einzelteilen und muss für solistische Ansprüche selbstverständlich hochwertig gebaut sein. Da kommt es nicht nur auf die Qualität der Einzelteile an.
3: Wenn ich es jetzt mal reduziere auf ein paar Dinge, ist erstens mal die Zungen, also die Metallblättchen. Also im Westeuropa kann man die beste Qualität nicht mehr bekommen. Deshalb habe ich zum Beispiel 2 Sätze mir aus Moskau machen lassen. Da gibt es noch Leute, die das komplett mit Hand machen, aber komplett. Also, und das hört man, da ist die Ansprache einfach was ganz anderes, als was man industriell über Maschinen, Computer bekommt.
2: Allein für die Zungen, das sind rund 800 Metallblättchen, braucht ein Instrumentenbauer, wenn er sie von Hand herstellt, rund 4 Monate, sagt der Akkordeonist Teodoro Ancelotti.
3: Die sind extrem klein. Die Tiefen sind ungefähr 10 cm lang und 1 cm breit. Und die höchsten, ich habe eins, der hat mir das, und die klingen sogar gut, bis zum 5 gestrichenen G, also noch eine Quinte höher als das Klavier. Die sind vielleicht einen halben Zentimeter lang und 1,5 mm breit. Also das ist wie ein Haar fein, ja. Und die haben eine Ansprache, das ist sensationell. Also da kann ich einen Akkord aus dem Pianissimo und die kommen gleichzeitig. Das ist sehr schwer sonst zu erreichen.

0: Dann zum Beispiel wird sehr viel Mahagoniholz verwendet. Da habe ich zum Beispiel darauf geachtet, dass es nicht Mahagoni aus Brasilien ist und aus Kuba. Das klingt besser, das weiß man auch aus dem Cembalo-Bau. Dann das Leder, was innen verwendet wird, dass ein Ton aus dem Nichts sauber einschwingt und auch ausschwingt, ist bei mir auch aus einer bestimmten Region, wo die Ziegen ganz natürlich aufgezogen werden, aus der Region von Petersburg und probiert das beste Leder. Das habe ich auch. Das ist ganz, ganz flexibel, hat kaum Widerstand, aber schließt perfekt mit dem Druck. Das ist eine ganz wichtige Sache. Dann natürlich das Gehäuse. Da gibt es viele Formen. Ich habe unter dem Zelluloid, unter diesem hochglänzenden Schwarzen, habe ich ein Massivgehäuse aus Buchenholz. Das haben viele nicht. Viele ist Mehrschichtholz. Bei mir ist es massiv. Das von der Innen- und Außenseite aber mit Mahagoni beschichtet, dass es also nicht verzieht. Auch die Stimmstücke sind so geklebt oder gefräst aus verschiedenen Hölzern. Ich habe viel Mahagoni auch, aber auch Tannen. Und je nachdem, wo es ist, unten ist es, in den Tiefen ist es Nussholz, weil die Zungen größer sind und dann geht es über in Buche und oben ist Mahagoni. Also sehr, sehr speziell.
1: Nur an wenigen Orten werden heute noch so hochwertige Instrumente gebaut, etwa in Castelfidardo in Italien oder in Moskau. Wie ein Akkordeon aufgebaut ist und wie es im Detail funktioniert, gehört für den heutigen Komponisten zum Basiswissen. Das eignet sich die Komponistin Charlotte Seiter zum Beispiel gerne im direkten Kontakt mit den Interpreten an.
2: Das heißt, man trifft sich, man probiert sehr viele Dinge aus, der Interpret bietet einem auch ganz viel an. Man beobachtet den Interpreten. Ich habe in den letzten Jahren sehr viel Konzerte erlebt. Und ich finde, alleine das, was man auch im Unterbewussten aufnimmt, jetzt jenseits von Grifftabellen oder von Instrumentenkunde, sondern einfach man sieht, wie ein Spieler ein Musiziersystem an einem Instrument entwickelt. Das ist bei den Akkordeonisten, finde ich, sehr extrem, dass die immer damit beschäftigt sind, wie ihr Körper mit dieser ja hohen körperlichen Anstrengung, die das Akkordeon hat, es ist ein großer körperlicher, physischer Aufwand, dieses Instrument zu quetschen und zu bearbeiten. Und die Spieler arbeiten und forschen immer daran, dieses Kraftsystem, dieses Atemsystem, dieses fließende kybernetische System, mit dem sie auf das Instrument einwirken, zu verändern und zu modifizieren. Ich habe sehr viel gelernt aus dem Umgang mit dem Akkordeon und über mein Studieren des Instruments, über mein Zuhören, über mein Dransein, über mein Trial and Error, das in jeder instrumentalen Studie in dieser Form dabei ist und das macht großen Spaß.
1: Bewusst bricht Charlotte Seiter deshalb in ihren Stücken auch mit den traditionellen Möglichkeiten, die das Akkordeon bietet. Sie entwickelt lieber eine eigene Sprache, wie in ihrem 2008 komponierten Stück Never Real, Always True.
2: Bei Never Real, Always True habe ich mich damit beschäftigt, in der Tiefe zu beginnen und diesen Ton zu verbiegen. Also es gibt die Möglichkeit, dass wenn man mit verschiedenem Druck und mit verschiedener Geschwindigkeit auf eine Taste in der Tiefe drückt. Das habe ich lange mit Margit Kern ausprobiert. Da hat sie selber auch sehr lange experimentiert, um das überhaupt an Land heben zu können als Spieltechnik. Es gibt die Möglichkeit, also man drückt auf die Taste, die hat eine bestimmte Geschwindigkeit, einen bestimmten Widerstand, den man überwindet. Und dann entsteht ein Glissando, mit dem man ein Seufzen auch oder irgendetwas Vokalähnliches, irgendwas Animalisches produzieren kann. Dieses Stück arbeitet damit, dass in der Tiefe diese kleinen Glissandi zu so einer Art Formel oder Figur oder Sprache zusammengestellt sind. Und mit dieser Figur wird im Laufe des Stückes immer weiter gearbeitet und dann gibt es einen großen Hohlraum, der frei bleibt und es kommt dazu irgendwann ein sehr hohes Register, in dem diese grobe Figur, die immer in der Zeit mit Stop und Go arbeitet, extrem komprimiert wird und kleine Oszillationen und ganz kleine, feine Bewegungen auf der mikroskopischen Ebene sind. Also man kann sich vorstellen, dass dieses Instrument zwei Extreme bedient, die Tiefe unten, die Höhe oben und dazwischen der Hohlraum frei bleibt und leer klingt und leer vibriert und man mit dieser Sprachformel unten versucht, eine Verbiegung des Klanges zu erzeugen. Wir hören einfach mal rein.

0: Auch die Komponistin Carola Obermüller sucht immer wieder den Kontakt zu den Musikern und ihren jeweiligen Instrumenten. Erste Erfahrungen beim Schreiben fürs Akkordeon sammelte sie schon als Teenager. In der Kinderkompositionsklasse von Kurt Meiering an der Darmstädter Akademie für Tonkunst hatte sie die Aufgabe, Stravinskys Le Sacre du Printemps zu transkribieren für die Besetzung Saxophone, Gitarren, Flöten und ein Akkordeon.
1: Es gibt ja zum Beispiel einen Registerknopf, da gibt es auch so ein kleines Zeichen dazu, wie man den bezeichnet in der Partitur, welche Einstellung man da nimmt und wie das überhaupt klingt. Mit der Spezifik der Klänge habe ich mich damals sehr befasst und ich hatte damals dann so viele Kopien der genauen Anordnung der Knöpfe. Da geht es ja in diesem Fall um ein Knopfakkordeon, also ohne Tastatur. Und da gibt es ein paar verschiedene, gibt manche mit sehr vielen und dann gibt es manche mit weniger Knöpfen und ich hatte das mit so quasi den meisten. Und man muss sich ja genau überlegen, was können die Finger in welcher Situation greifen. Das ist komplett anders als auf dem Klavier. Intervalle, die größer als eine Oktave sind, sind kein Problem. Aber man muss halt genau gucken, wenn man jetzt die Hand so streckt, was da eben in der Nähe ist, was die anderen Finger noch greifen können. Also es ist ziemlich spezifisch. Manches geht eben gar nicht, was man denkt, ist doch kein Problem, geht ja auf dem Klavier. Und manches geht ganz toll.
0: Und noch etwas findet Carola Obermüller beim Akkordeon besonders reizvoll.
1: Es gibt sehr hohe und sehr tiefe Stellen. Das ist auch so was Tolles, dieser wahnsinnige Umfang. Dass es eben, wie beim Klavier auch, eben diese ganz tiefen und diese ganz hohen Töne gibt. Aber beim Klavier machen die Plingen und dann bei den tiefen Tönen dauert es etwas länger, aber dann sind die verklungen. Und beim Akkordeon, da werden die gehalten. Also ich habe hier irgendwie die Piccolo, Klarinette und das Kontrafagott. Die habe ich alle vereint da in diesem einen Instrument.
0: Und immer wieder holt sich die Komponistin Rat bei Instrumentalisten selbst.
1: Insbesondere kann ich mich daran erinnern, dass es so war mit Eva Zöllner, die in unserer Oper, die wir zusammengeschrieben haben, der Peter und ich, mitgespielt hat. Und da hatten wir auch das wunderbare Glück, dass wir, glaube ich, 4 Wochen oder so auf Schloss Solitude zusammengearbeitet haben. Sie war also einfach vor Ort und wir haben geprobt und haben geändert und wieder geprobt und wieder geändert. Und die Live-Elektronik ist gleichzeitig entstanden. In der Live-Elektronik ist auch viel Akkordeon drin, was nur möglich war, weil wir da auch vor Ort aufnehmen konnten mit ihr und den anderen Instrumenten und Sängerinnen und Sängern. Und ich weiß, dass es viel darum ging, wie sie gewisse Akkorde greift. Also ich weiß noch, dass es Akkorde gab, bei denen Töne nacheinander hinzugefügt wurden und dann wieder nacheinander weggingen. Und da ging es darum, wie sie ihre Handposition ändern muss, ohne dass es hörbar wird. Weil sie dann, der eine Knopf war erst der erste Finger und dann musste der zweite Finger drauf und so. Das war also ziemlich diffizil und sie hat es gut hingekriegt. Und ja, es mussten ein paar Sachen dann eben oktaviert werden oder irgendwie anders umgeschrieben, auch zeitlich verschoben werden, weil es nicht ganz so ging. Und ich glaube, das war so die Hauptsache.

0: Andere Komponisten, sagt Teodoro Ancelotti, leihen sich für eine gewisse Zeit einfach ein Instrument aus.
1: Das war zum Beispiel bei Rolf Riem so oder Holliger. Ja, die haben sich ein Instrument ausgeliehen und alles, was sie geschrieben haben, selbst probiert. Bei Riem war es so extrem, dass er sogar Fingersätze geschrieben hat. Und der ist sehr groß und sehr große Finger. Also ich hatte sogar Mühe, das zu greifen. Aber das war alles perfekt. Man musste keine einzige Note tauschen.
0: Und Teodoro Ancelotti brachte 1991 bei den Wittener Tagen für neue Kammermusik das ihm gewidmete Stück Scheherazade von Rolf Riem zur Uraufführung. Ein Blick in die Noten gibt einen tiefen Einblick in die kompositorische Arbeit und zeigt, wie genau Rolf Riem auch über die Noten mit dem Solisten kommuniziert. Jede einzelne Phrase kommentiert er, sowohl spieltechnisch als auch inhaltlich.
2: Takt 126 und folgende. In diesem Teil bleibt die Melodie in Anführungszeichen beim Akkord in der rechten Hand stehen. So, als müsse sie die Aufarbeitung einer sie betreffenden Entwicklung noch abwarten. Der Zeit- und Empfindungsraum dieses Akkordes wird vielfältig erforscht und beschrieben. In diesem Zug taucht eine nervöse, unstete Glissando-Partie auf. Takt 173 und folgende. Ob Scheherazade durchhält, bleibt offen. Wahrscheinlich schafft sie es nicht, denn hinter der wuchtigen Elementarität von Takt 142 bis 172 fällt ihr nichts ein, was dem Ganzen eine andere Richtung geben könnte. So ist dieser Teil womöglich nicht nur Rückfall, Verfall der Kräfte, sondern auch Untergang.

0: Scheherazade von Rolf Riem, 1990 komponiert, ist nur eines von mehreren hundert Werken, die der Akkordeonist Teodoro Ancelotti während seiner Laufbahn bisher uraufgeführt hat und damit stetig dazu beiträgt, dass das Akkordeon immer mehr wahrgenommen wird. Viele andere Werke entstehen von Klaus Huber, Isang Yun, György Kurtág, Adriana Hölszky oder Heinz Holliger, erinnert sich Teodoro Ancelotti.
1: In Fokus kam es dann, als Komponisten der engen neuen Musikzirkel sich damit beschäftigten. Also die damals heute noch sozusagen in Darmstadt waren, die auf den Festivals wie Witten, Donaueschingen, Stuttgart, Eklat, aber ich war auch in Straßburg oder das war in Paris und Warschau, Warschauer Herbst, Mailand, Turin, Venedig, Biennale. Also alle in diesen Festivals, wo Neumusikfestivals, die Komponisten, die da beauftragt wurden, als die anfingen, das Akkordeon zu benutzen und auch in diese Festivals kamen, ab da sozusagen wurde das ein Lieblingskind auch dieser Komponisten. Und das begann Ende der 80er, Anfang der 90er Jahre.

0: Mittlerweile gibt es wohl keine Kombination mehr für das Akkordeon, die es nicht gibt. Es korrespondiert mit Streichern wie mit Bläsern, in klassischer Besetzung aber auch neu gemischt. Solistisch sowieso und auch immer wieder im Verbund mit Elektronik oder neuen Medien. Gerade in diesem Bereich experimentiert Eva Zöllner. Etwa mit Bewegungssensoren, bei denen die Akkordeonistin, je nachdem, wie sie sich auf der Bühne bewegt, den Klang beeinflussen kann. Eine andere Variante, die Musik wird live eingespielt, dann verfremdet und wieder zugespielt.
1: Das heißt, der Klang, den ich spiele, wird aufgenommen und mithilfe eines Computerprogramms bearbeitet und dann quasi in Echtzeit, während ich spiele im Konzert, auch wieder abgespielt und mit dem Live-Klang des Akkordeons gemischt. Das ist eine lange Geschichte mit dem Akkordeon und der Elektronik, die hat tatsächlich schon in den 1970er Jahren angefangen, wo Komponisten in Skandinavien experimentiert haben mit Live-Akkordeon und Zuspielbändern, was das zu der Zeit noch war, so richtig auf Tonband. Und ich finde, das Akkordeon eignet sich ziemlich gut für den Einsatz in elektroakustischer Musik, weil die Klanglichkeit an sich gerade in den Extremlagen des Instruments schon sowas Elektronisches hat. Also das finde ich sehr spannend, das zu kombinieren.
0: Auch Charlotte Seiter benutzt das Akkordeon in ihren Stücken teils so, dass sie es mit Elektronik verbindet und somit einen ganz anderen Klangraum schafft. Beispielsweise bei Inventaire de départ von 2006.
2: Es beginnt sehr virtuos, indem auf relativ kleinem Raum auf der Tastatur sehr schnelle und präzise definierte Bewegungen stattfinden. Also Margit Kern musste lange arbeiten. Sie hat mir erzählt, sie musste sich erst bestimmte Muskeln antrainieren über mehrere Wochen, um einfach dieses Tempo auf den Tasten durchhalten zu können, weil man sehr kontrolliert im kleinen und großen Raum mit Glissandi arbeitet und über die Tastatur quasi witscht. Und es hat mich sehr interessiert, in diesem Stück diese Virtuosität des Instrumentes einzusetzen und sie durch die Elektronik, die dann etwas später einsetzt, in den Raum zu projizieren und einfach auch körperlich zu diffundieren.

Die Kombination von Instrument plus Elektronik plus Video plus plus reizt auch Eva Zöllner. Fragment von Ibke Starke ist so ein Stück, ein abendfüllendes Werk für Live-Elektronik, Video, Akkordeon und Spielmannszug.

Ich experimentiere in letzter Zeit auch öfter so mit Videosachen, Live-Video, und das Instrument ist auch ein sehr visuelles. Irgendwie, also das kann man auch gut in solche visuellen Kontexte, Theaterkontexte einbauen. Also ich glaube, da wird noch viel passieren. Ich glaube, es wird noch mehr dahin gehen, dass es so interaktive Ansätze gibt, wo einfach auch so mit Sensoren oder mit sonstigen live-interaktiven Devices, sage ich mal, da versucht wird, noch mehr Gestaltungsmöglichkeiten zu haben. Und auch im Bereich mit Videokunst, denke ich, weil das Instrument ist einfach ein sehr visuelles und man kann das gut einsetzen, auch in solchen Bühnensituationen, einfach dadurch, dass es flexibel und tragbar ist. Also ich glaube, da wird auch in diesem Bereich, im ganzen Bereich Multimedia noch viel passieren mit dem Instrument, wenn die Akkordeonisten sich trauen, sich darauf einzulassen.

0: Nicht nur die exzellenten Profi-Akkordeonisten wie Eva Zöllner beschreiten neue Wege. Auch die Laienszene versucht sich darin. Zum 50-jährigen Bestehen des Vereins Akkordeana Frankfurt schrieb der Frankfurter Komponist Robin Hoffmann Ende der 1990er Jahre ein eigenes Stück, Dampf, für Akkordeonorchester.
1: Hab da so mit 3, 4 Akkordeonisten zusammengesessen, die seit 50 Jahren zusammenspielten. Also die Gründer des Vereins waren da zum Teil auch noch mit am Tisch. Und dann habe ich komponiert und wir haben ein Jahr lang intensivst jede einzelne Stimme für das Orchester durchgearbeitet. Nachdem die Komposition fertig war, begann die Arbeit erst richtig, nämlich das Einstudieren war unglaublich intensiv. Ich habe in der Partitur, anders als für Akkordeonorchester üblich, nicht einfach nur 4 Akkordeongruppen notiert gehabt, sondern die 20 Musiker aufgeteilt in 12 Solisten und 2 Tutti-Gruppen. Das heißt, mehr oder weniger hatte jeder seine eigene individuelle Stimme. Und auch das, muss ich sagen, fand ich hochgradig beeindruckend, denn das Repertoire für Akkordeonorchester ist so ein ganz anderes als das, was ich dann da fabriziert habe. Klanglich und von den Ansprüchen her in der ganzen Musikorganisation vollständig anders.
0: Eine echte Herausforderung für Komponist wie Musiker ist doch das Repertoire eines Akkordeonorchesters meist von populären Bearbeitungen oder wenig experimentellen Neukompositionen geprägt.
1: Also das war absolut die Ansage, wir wollen was wirklich Neues. Und ich habe getan, was ich konnte und habe nach dem Stand meines damaligen Wissens auch das gemacht, was ich als besonders neu und avanciert empfunden habe. Das sind 2 Triangeln, links und rechts postiert, als Zusatzinstrument. Und ein Paukist, der auch Bestandteil eines Akkordeonorchesters ist.

0: Das ist jetzt hier dieser Tastenklapperteppich, ein Tutti-Tastenklapperteppich der linken und rechten Hand. Ich habe immer zwischen linker und rechter Hand differenziert, weil die Klappen unterschiedlich klingen. Hier sind auch die Registerklappen mit dabei. Das ist das Bassakkordeon, was keine linke Seite hat. Es hat nur die Tastatur auf der rechten Seite. Und jetzt werden von der linken Hand die Akkorde herausgeholt aus den Klappern. Also man klappert auf der linken Hand und in dem Moment, wo man den Balg zieht, tauchen dann aus dem Klapperteppich heraus dann diese Akkorde. Und weil die im Quintenzirkel angeordnet sind, habe ich jedem irgendwie das so notiert, dass er seine vier Finger nicht bewegen muss. Und der eine war bei den Kreuztonarten, der andere bei den B-Tonarten. Und so stolpert das hier durch den Quintenzirkel.
1: Das komplette Instrument wird bei diesem Stück mit einbezogen, auch die Lamellen des Balgs. Über sie müssen die Spieler zum Beispiel hin und her streichen. Hinzu kommen komplementäre Rhythmen und perkussive Elemente. Nach und nach wandert so der Gedanke der linken Hand in die rechte und mündet in Glissandi über die Klaviatur.

0: Das Klischee der Quetschkommode, von Wirtshausmucke, der Geruch von Volksmusik, all das haftet dem Akkordeon zwar an, und dennoch ist es seinen eigenständigen Weg in und über die neue Musik gegangen. Keine barocke, klassische oder romantische Originalliteratur zu haben, darin sehen die Musiker und Musikerinnen, Komponisten und Komponistinnen eher einen Gewinn. Charlotte Seiter.
1: Ich finde das ganz wunderbar, weil wir sind dadurch, dass es wenig Originalliteratur gibt, völlig frei im Kopf als Komponisten. Das ist ein wunderbares Privileg. Es ist viel einfacher, das Akkordeon in der neuen Musik neu zu definieren, als zum Beispiel eine Geige oder eine Flöte, wo wir einen riesen Pool an Traditionsrepertoire haben und erstmal abwälzen müssen von uns, wie das Instrument bisher definiert worden ist. Ich glaube, dass das auch ein Grund ist, warum die Komponisten, die am Akkordeon mal richtig Blut geleckt haben, zu denen würde ich mich zählen, warum die so große Freude dran haben, mit diesem Instrument zu arbeiten. Weil alles ist neu, alles kann man neu gestalten. Das Instrument ist einfach grenzenlos offen.

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1: Um 0 Uhr mit Daniel Skondo. Außenminister Wadephul hat am Rande der UN-Vollversammlung in New York überraschend mit Russlands Außenminister Lavrov gesprochen. Das war das erste Treffen auf dieser Ebene seit Beginn des Kriegs in der Ukraine 2022. Zum Inhalt sagte Wadephul am Abend in der ARD:
2: Ich wollte klar machen, nach dem Vorfall in Leipzig, eine Drohne, die wirklich hätte Flugzeuge zum Absturz bringen können. Ich wollte Russland sagen, dass damit eine Grenze überschritten wurde und dass wir erwarten, dass so etwas nicht noch einmal geschieht und dass wir jederzeit bereit sind zu reagieren.
1: Lavrov hatte nach dem Gespräch mit Wadephul gesagt, das Treffen hätte man sich sparen können. Er sehe keine Fortschritte. Der Deutsche Olympische Sportbund bewirbt sich mit München für die Sommerspiele 2036, 40 oder 44. Die bayerische Landeshauptstadt konnte sich bei der Abstimmung in Baden-Baden gegen die Region Köln-Rhein-Ruhr durchsetzen. Wie es jetzt weitergeht, dazu ARD-Reporter Florian Eckel.
3: Bis März 2027 will dann das Internationale Olympische Komitee Detailpläne und finanzielle Garantien sehen und dann eine Vorauswahl treffen. In 3 Jahren werden wir dann erfahren, wer den Zuschlag bekommt international für die Spiele 2036. Bislang ist nur bekannt, dass zum Beispiel Katars Hauptstadt Doha sich bewerben will. Ansonsten sollen noch Indien oder auch die Türkei interessiert sein.
1: China und die USA richten einen Kommunikationskanal für Zwischenfälle mit künstlicher Intelligenz ein. Laut Weißem Haus haben sich Präsident Trump und Staatschef Xi bei ihrem Treffen in Washington darauf verständigt. Beide Länder wollten künftig regelmäßig über die Technologie und die damit verbundenen Risiken und Chancen sprechen. Starker Regen und Überschwemmungen haben die thailändische Hauptstadt Bangkok weitgehend lahmgelegt. In vielen Teilen der Stadt kam der Straßenverkehr zum Erliegen. Nach Medienberichten waren innerhalb von 48 Stunden rund 30 Zentimeter Regen gefallen. Alle 50 Bezirke von Bangkok wurden zum Katastrophengebiet erklärt. In vielen Tempeln und Schulen gibt es Notunterkünfte. Auch heute noch wird mit starken Niederschlägen gerechnet. In der Handball-Bundesliga hat die MT Melsungen eine Niederlage einstecken müssen. Die Nordhessen verloren bei den Rhein-Neckar-Löwen mit 28:30. In der Tabelle steht Melsungen auf Platz 6. In der Basketball-Bundesliga haben die Frankfurt Skyliners gegen Rasta Vechta gewonnen mit 93:81. Das waren die Nachrichten. Das Wetter. In der Nacht im Süden und im äußersten Norden oft klar, sonst einige Wolken. Es kühlt ab auf 15 bis 2 Grad. Am Tag scheint im Süden oft die Sonne, sonst kann es ein paar lockere Wolken geben, bei Höchstwerten zwischen 18 und 31 Grad. Die Zeit, es ist 0:03 Uhr.

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1: Christian Schuler begrüßt Sie am Mikrofon in München. Bis 2 Uhr dürfen Sie sich auf Aufnahmen mit dem Symphonieorchester des Hessischen Rundfunks freuen und auf Musik von Brahms, Hindemith und Skriabin. Und wir starten mit einem Jugendwerk von Richard Strauss. Als 18-19-Jähriger hat er sein erstes Hornkonzert komponiert für seinen Vater, der Solohornist war. Hier ist eine Aufnahme mit dem Hornisten Samuel Seidenberg und dem HR-Sinfonieorchester unter Sebastian Weigle.

Das HR-Sinfonieorchester unter Sebastian Weigle und der Hornist Samuel Seidenberg mit dem ersten Hornkonzert in S-Dur des jungen Richard Strauss. Und das folgende Werk bei uns hier im ARD-Nachtkonzert ist eigentlich Kammermusik, Johannes Brahms, sein Klavierquartett Nummer 1 in G-Moll. Arnold Schönberg hat es für Orchester bearbeitet und diese Orchesterfassung, die spielt uns hier das HR-Sinfonieorchester unter Paavo Järvi.

Arnold Schönberg haben wir dieses Orchesterwerk zu verdanken. Es basiert auf dem Klavierquartett Nummer 1 in G-Moll von Johannes Brahms. Paavo Järvi dirigierte hier das HR-Sinfonieorchester. Das war also beinahe Kammermusik. Hier kommt tatsächlich Kammermusik, und zwar das Poem für Violine und Klavier von Ernest Chausson. Wir hören zwei Musiker aus Israel und aus Korea, Itamar Sormann, Violine, und Kwan Yi am Klavier.

Zart klingt es aus, das Poème für Violine und Klavier Opus 25 von Ernest Chausson. Das war der Geiger Itamar Sormann mit dem Pianisten Quan Yi. Die folgende Musik bei uns hier im Nachtkonzert der ARD basiert auf vielfältigen Wandlungen. Paul Hindemith hat Musik von Karl Maria von Weber, vorwiegend Klavierstücke sowie eine Schauspielmusik für Orchester bearbeitet und zu einer Art viersätziger Sinfonie zusammengestellt. Eine Art, wie gesagt, sinfonische Metamorphosen hat er das Werk genannt, das hier zu hören ist mit dem HR-Sinfonieorchester unter Paavo Järvi.

Maximaler Orchesterklang hier in den sinfonischen Metamorphosen von Paul Hindemith. Nach Werken von Karl Maria von Weber, das HR-Sinfonieorchester spielte unter Paavo Järvi. Und dieses Orchester hören wir auch jetzt hier zum Schluss noch einmal unter der Leitung von Eliahu Inbal zusammen mit der Frankfurter Kantorei und Wolfgang Saschowa am Klavier. Hier ist Prompté, Le Poème du Feu, ein Orchesterwerk von Alexander Skriabin bei uns hier im ARD-Nachtkonzert bis zu den 2 Uhr Nachrichten.

Prométhée, eine Tondichtung von Alexander Skriabin, Le Poème du Feu, also die Feuerdichtung, so könnte man das nennen. Ein Werk für Orchester, Klavier und Chor. Das waren Wolfgang Saschowa am Klavier, die Frankfurter Kantorei und das HR-Sinfonieorchester unter Eliahu Inbal. Und ein bisschen Zeit haben wir noch bis zu den 2 Uhr Nachrichten. Und die ist reserviert für Harfenmusik. Die Sonate in D-Dur von Matteo Albenis, gespielt von Maria Graf. Bis gleich.

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1: Um 2 Uhr mit Ronald Lessig. Bundesaußenminister Wadefuhl hat sich am Rande der UN-Vollversammlung in New York mit seinem russischen Amtskollegen Lavrov getroffen. Es war das erste direkte Gespräch zwischen den Außenministern beider Länder seit rund 4,5 Jahren. Aus der Nachrichtenredaktion Katharina Jetter.
2: Das Treffen endete mit einem Handschlag. Wadefuhl sprach anschließend von einem intensiven Gespräch, räumte aber ein, dass man sich in wesentlichen Punkten nicht einig gewesen sei. Aus Kreisen der deutschen Delegation hieß es, Wadefuhl habe den russischen Außenminister aufgefordert, den Weg der Eskalation zu verlassen. In der anschließenden Erklärung von Lavrov hieß es, das Treffen habe nichts Neues gebracht. In seiner Rede vor der UN-Vollversammlung sagte Lavrov später, Russland sei entschlossen, seine militärischen Ziele in der Ukraine, egal wie, zu erreichen.
1: Heute tritt in Deutschland eine EU-Richtlinie zum Kampf gegen das sogenannte Greenwashing in Kraft. Unternehmen, die mit Nachhaltigkeit und Umweltfreundlichkeit ihrer Produkte werben, müssen dies auch nachweisen. Verbraucher sollen auch verlässlichere Informationen darüber bekommen, wie haltbar ein Produkt ist und wie man es reparieren kann. Außerdem sind noch mehr Nachhaltigkeitssiegel erlaubt, die von einer unabhängigen oder staatlichen Stelle vergeben wurden. Die Berliner SPD will mit der Linken über eine mögliche Regierung im Abgeordnetenhaus sprechen. Der SPD-Landesvorstand hat entschieden, die Einladung zu Sondierungsgesprächen anzunehmen. Bei diesen Treffen soll erst einmal geprüft werden, ob Koalitionsverhandlungen realistisch sind. Die Linke hatte die Berlin-Wahl vor einer Woche gewonnen. Möglich ist jetzt ein rot-grün-rotes Bündnis. Die SPD spricht aber von hohen Hürden. Gegen die Berliner Linke gibt es immer wieder Antisemitismusvorwürfe. Die Bundesregierung hat München zur Olympiakandidatur gratuliert. Kanzler Merz erklärte, Deutschland gehe jetzt gemeinsam die internationale Kandidatur an. Aus der Nachrichtenredaktion Jan Busche.
3: Vizekanzler Klingbeil sprach in seiner Funktion als Finanzminister davon, dass sich Deutschland Olympische Spiele leisten könne. Dafür gebe er eine Garantie ab. Der Deutsche Olympische Sportbund hatte entschieden, mit München ins internationale Rennen um Sommerspiele zu gehen. 2036, 40 oder 44. Die Stadt setzte sich gegen Mitbewerber Köln-Rhein-Ruhr durch. Auf der internationalen Bewerberbühne geht es für München jetzt erst richtig los. Konkurrenten aus Indien, Katar, Spanien oder Italien könnten dabei sein. In etwa 3 Jahren wird die Entscheidung erwartet.
1: Das waren die Nachrichten. Das Wetter in Deutschland. Es ist meist trocken bei 14 bis 2 Grad. Am Tage im Süden und in der Mitte sonnig, im Norden zeitweise bewölkt, bei bis zu 18 Grad an der Ostsee und 29 Grad im Südwesten. Am Montag im Nordwesten Schauer, im Südosten heiter bis 31 Grad. Es ist 2.03 Uhr.
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